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6: Das ist perfektes Wetter für alle, die richtig Bock auf Sonne haben und nochmal rausgehen wollen. Es bleibt bis Mitte der Woche auf jeden Fall noch sonnig und das bei Temperaturen von bis zu 28, manchmal sogar 29 Grad.
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1: Ich bin Tine Klima. Union und SPD gehen mit einem handfesten Streit um die geplante Pflegereform in die neue Woche. Die SPD droht mit einer Blockade der Reformpläne, will grundsätzliche Änderungen. Gesundheitsminister Lindemann erteilte dem im ARD-Bericht aus Berlin aber eine Absage.
2: Die SPD fordert einen Beitrag der Privatversicherten zur Pflegereform und einen Pflegedeckel. Den hält Gesundheitsminister Lindemann für zu kurz gesprungen. Er spare wenige 100 Euro bei inzwischen 3.000 bis 4.000 Euro Eigenanteil. Ein Deckel der reinen Pflegekosten löse das strukturelle Problem der Pflege nicht, so Lindemann. Auch einen finanziellen Beitrag der Privatversicherten sehen Unionsvertreter skeptisch. Immerhin, Lindemann gibt sich noch optimistisch. Auch über andere Reformen habe man sich ja schon mal kurz vor knapp geeinigt. Eigentlich soll die Pflegereform am Mittwoch ins Kabinett. Aus Berlin, Ronny Tochau.
1: Nachdem auch die Berliner SPD eine Dreierkoalition mit Linken und Grünen erwägt, stehen in den nächsten Tagen die ersten Sondierungsgespräche an. Zunächst will die Linke getrennt mit Grünen und SPD sprechen. Termine wurden noch nicht genannt. Die Berliner Linke hatte als Siegerin der Berlin-Wahl beschlossen, Grüne und SPD zu Sondierungsgesprächen einzuladen. Das Münchner Oktoberfest ist in der ersten Woche mit mehr Menschen gestartet als im Vorjahr. Rund 3,8 Millionen Menschen waren in der ersten Woche auf der Theresienwiese, gut 300.000 mehr als im Vorjahr. Die Festleitung spricht in ihrer Halbzeitbilanz von einer entspannten und friedlichen ersten Woche.
3: Vor allem unter der Woche zieht es deutlich mehr Menschen auf die Wiesen. Da liegt die Besucherzahl mehr als 18% über dem Vorjahr. Am Wochenende waren es dagegen etwas weniger Gäste. Eine entsprechende Kampagne sollte die Massen besser verteilen. Polizei und Sanitäter hatten trotzdem mehr zu tun. Die Polizei registrierte rund 470 Straftaten und Ordnungswidrigkeiten. Überschattet wurde die erste Festwoche von einem tödlichen Unfall. Ein Mitarbeiter eines Fahrgeschäfts wurde von einer Gondel getroffen. Aus München, Fabian Schaffer.
1: Zum Sport. Es ist das zweite Spiel, aber die erste Niederlage für Jürgen Klopp als Bundestrainer. Die deutsche Fußballnationalelf hat zum ersten Mal gegen Griechenland mit 0:1 verloren. Damit liegt Deutschland in der Nations League aktuell auf Platz 3 in der Gruppe 2. Am Donnerstag gibt es die nächste Chance zu punkten. Da geht's für Deutschland gegen Serbien.
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5: Das ist perfektes Wetter für alle, die richtig Bock auf Sonne haben und nochmal rausgehen wollen. Es bleibt bis Mitte der Woche auf jeden Fall noch sonnig und das bei Temperaturen von bis zu 28, manchmal sogar 29 Grad.
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0: Ja, und damit herzlich willkommen zu einer neuen Ausgabe 2959. Das ist euer Lieblingspodcast, den ihr auch im Radio bei der Neuen Welle hören könnt. Immer sonntags 20 Uhr wird das Ding ausgestrahlt. Ihr könnt es euch aber auch auf allen Spotify und YouTube-Plattformen runterziehen. Da sind wir sehr froh drüber. Wir reden hier über Themen aus der Region, meistens der Jan und ich. Das ist so die Normalbesetzung, Jan Zipperer. Aber der ist im Urlaub. Und immer, wenn einer von uns beiden im Urlaub ist, dann gibt es eine Spezialfolge. Dann holen wir uns eine Gästin oder einen Gast. Und in dieser Woche, da freue ich mich total drüber, dass er die Zeit gefunden hat, hier zu sein, begrüße ich Deutschlands fittesten Feuerwehrmann, Lars Kegler aus Speyer. Hallöchen, Lars.
1: Hallo Carsten, ich freue mich, bei dir zu sein.
0: Ist das wirklich so, dass du der fitteste Feuerwehrmann Deutschlands bist?
1: Oh, das ist natürlich eine große Ansage. Die Ansage habe ich nicht selbst gemacht. Die hat irgendwann mal mit der Zeitung angefangen. Ja, also es gibt auf jeden Fall viele fitte Feuerwehrmänner in Deutschland.
0: Du hast an diesem Wochenende, also wir zeichnen den Podcast am Mittwoch auf. Ich weiß gar nicht, was haben wir heute? Den 23.09. Und vor 3 Tagen bist du am Sonntag in Karlsruhe den Baden-Marathon gelaufen. Und zwar über die Halbmarathon-Distanz, über 21,2 Kilometer. Und hast einen Weltrekord aufgestellt. Erklär mal bitte, was du da gemacht hast, für alle, die es nicht mitbekommen haben.
1: Für alle, die es nicht... Ich möchte dich ganz kurz korrigieren, Carsten. 21,1 Kilometer.
0: Na,
1: aber das ist so, das muss gesagt werden.
0: Aber also, diese 100 Meter hättest du auch noch geschafft, oder?
1: Das hätte ich auch noch geschafft, ja. Also, was habe ich gemacht? Du hast schon gesagt, einen neuen Weltrekord aufgestellt. Der Rekord war vorher in der Schweiz, wurde von einem Schweizer Feuerwehrmann gehalten. Und zwar bin ich Halbmarathon gelaufen mit kompletter Feuerwehruniform. Das heißt Stiefel, Hose, Jacke, Helm, Handschuh und Atemschutzgerät. Das Atemschutzgerät war komplett angeschlossen. Das heißt, ich habe also immer komplett im Prinzip... die Luft durch die Atemschutzflasche bekommen.
0: Also, nur, dass ihr euch das mal vorstellen könnt, ich habe ja schon Videos gesehen, ich habe dich ja auch am Sonntag im Ziel gesehen, ja. Beim Start leider habe ich dich irgendwie verpasst, aber du sahst aus, als würdest du zu einem Feuerwehreinsatz fahren und du hattest eben auch keine Sauerstoffluft zum Atmen, sondern alles eben aus der Flasche. Was war, also genau, bevor wir anfangen, wie du trainiert hast und so weiter, weil das interessiert mich natürlich und ich glaube auch ganz viele andere. Was war der Rekord? Wie schnell warst du?
1: Der alte Rekord lag bei 3 Stunden 10 und 17 und ich habe jetzt geschafft unter 2 Stunden 58.
0: Was war der Rekord? Wie schnell warst du?
1: Der alte Rekord lag bei 3 Stunden 10 und 17 und ich habe jetzt geschafft unter 2 Stunden 58.

0: einer Flasche durchgelaufen, sondern du musstest ja zwischendurch wechseln.
1: Genau. Also wir wussten, dass die Flasche nicht langen wird. Im Training hat sich herausgestellt, dass eine Flasche plus minus 4 Kilometer langen wird. Das heißt, ein Kollege, der liebe Flo von der Berufsfeuerwehr Ludwigshafen, hat mich begleitet mit seinem Lastenfahrrad. Wir hatten vorsichtshalber mal 7 komplette Geräte plus eine Ersatzflasche dabei. Das heißt, wir haben also nicht die Flasche an sich gewechselt, weil das einfach vom Zeitaufwand viel zu viel ist, sondern wir haben immer das komplette Gerät gewechselt.
0: Sonst hättest du ihr die Flasche abschrauben,
1: genau,
0: wieder
1: Flasche
0: anschrauben müssen.
1: Anschrauben, das hätte viel zu viel Zeit gekostet.
0: Okay.
1: Mein Junior, unser kleinster Sohn, der Ben, der war noch mit dabei, der hat im Prinzip alles das übernommen, was nicht feuerwehrmäßig ist, das heißt Getränke reichen, Handtuch reichen, also auch da super Arbeit geleistet. Und am Ende haben wir 6 Geräte gebraucht, das heißt, wir haben 5 Wechsel. Mit einem bin ich gestartet, plus 5-mal gewechselt, also 6 Geräte. Wobei, ich muss dir sagen, die letzte Flasche, die hat wirklich, also, die hat schon aus dem letzten Loch gepfiffen. Du musst dir vorstellen, wir haben eine sogenannte Restdruckwarneinrichtung. Das heißt, die letzten 50 Bar fängt das Gerät an zu piepsen.
0: Mhm.
1: Na, auf dem Video sieht man es oder hört man es auch öfters. Das heißt, für uns im Einsatz natürlich enorm wichtig, dass wir wissen, hey, pass auf, ab jetzt noch plus minus 10, ja, eher so 5 Minuten würde ich fast sagen. Und ab diesem Moment wusste ich, oder vom Training her wusste ich, dass ich circa noch 700 bis 800 Meter komme. Letzten 50 Bar, Restdruckwarneinrichtung 700 bis 800 Meter. Und im Prinzip der Flo, die haben das dann ja auch gehört und sind im Prinzip dann, haben die schon, ich sag mal, mental darauf vorbereitet, alles klar, wir fangen gleich an mit Wechseln. Und dann ging das los, dass wir im Prinzip komplett gewechselt haben, ja.
0: Und von den Berechnungen her ist alles hingekommen, also, oder bist du auf der letzten Flasche reingelaufen?
1: Ich bin auf der 6. Flasche reingelaufen, wobei das wirklich schon, also boah, da habe ich schon gemerkt, man merkt dann, dass die, wenn die Restdruckwarnung richten, dass es immer,
0: es wird schwieriger, Luft zu ziehen,
1: immer schwieriger. Und also ach, ich sag mal, mein Gefühl sagt mir noch 100 Meter und dann hätte man sogar nochmal wechseln müssen. Das wäre natürlich
0: von der Zeit.
1: Mal, vom Wechsel her, wir haben immer so circa 1 Minute 30 bis 2 Minuten gebraucht. Ich habe eigentlich vorher vorgehabt, jedes Mal das T-Shirt zu wechseln, hab's aber dann den Plan umgeworfen, hab dann irgendwann gesagt, nee, wir wechseln jetzt kein T-Shirt. Wir haben dann bei der 3. Flasche oder 4., ich weiß es gar nicht mehr ganz genau, haben wir dann einen kompletten Wechsel gemacht, das heißt Jacke ausgezogen, frisches T-Shirt angezogen, aber ansonsten haben wir immer nur das Gerät gewechselt.
0: Krass.
1: Ja.
0: Krass. Okay, das ist ja dein 7. Weltrekord gewesen. Ja.
1: Genau.
0: Magst du vielleicht noch mal ganz kurz sagen, also nur mal so, was hast du noch für Weltrekorder? Bist du irgendwie der lauteste Jodler oder was?
1: Der lauteste Jodler, okay. Müsste ich mir zu Hause mal drüber Gedanken machen, ob da noch was geht. Nee, also was habe ich für Weltrekorde? Und zwar den...
0: Mach ruhig weiter, ich mach mal die Fenster zu hier.
1: Okay. Und zwar den schnellsten 10-Kilometer-Lauf in Feuerwehrklamotten, da allerdings nur in Anführungszeichen Stiefel, Hose, Jacke, Helm.
0: Ja.
1: Das gleiche im Halbmarathon. Dann bin ich Halbmarathon, frag mich jetzt bitte nicht, wie ich auf die Idee gekommen bin, mit einem 21 Kilo schweren Baumstamm gelaufen. Na, auch da einen neuen Weltrekord geholt.
0: Das heißt, du hast einfach einen Baumstamm mit dir rumgetragen?
1: Genau, ja. Das hatte auch jemand, da gibt es in Heilbronn gibt's da so eine Gruppe, so eine Baumstammläufergruppe, nennt die sich, und die hatten einen Rekord aufgestellt, und dann habe ich gesagt, hey, das könnte klappen. Und
0: das machst du.
1: Das mache ich, genau. Dann bin ich den längsten Nonstop Marsch auf dem Laufband gelaufen, und zwar war ich da 42 Stunden unterwegs, auch dort komplett Feuerwehrmontur mit Flasche hinten drauf, aber nicht angeschlossen.
0: Warte mal ganz kurz, auf dem Laufband 42 ja. Stunden,
1: genau.
0: Ohne jetzt große Pause?
1: Die,
0: also wahrscheinlich bist du auf Toilette mal gegangen,
1: genau,
0: oder?
1: Genau, die Regeln sagen wie folgt, pro angefangene Stunde läuft man sich 5 Minuten Puffer raus. Das heißt,
0: ja, okay.
1: Das kann man aber sammeln. Das heißt, wir hatten in der 2. Nacht, ich glaube, so ungefähr 35, 40 Minuten Zeit rausgelaufen, na, wo ich mich dann mal kurz hingelegt habe. Also man muss die Pause nicht nehmen, nur wenn man sie nimmt, sind im Prinzip 5 Minuten weg. Und ja, genau so sind die Regeln. Dann denn die weitesten Kilometer in 12 Stunden, also ist genau das Gegenteil, da ging es nicht darum, länger durchzuhalten, sondern ich hatte 12 Stunden Zeit und musste da mehr Kilometer als mein Vorgänger, das war ein österreichischer Feuerwehrmann, da bin ich 73, also knapp 74 Kilometer gelaufen.
0: Das ist ja krass.
1: Ich glaube, wir haben alles, ja. Und jetzt das.
0: Jetzt hast du den.
1: Genau.
0: Wie hat sich's angefühlt?
1: Sehr schwierig, und mental war es diesmal viel Arbeit, weil ich dir ehrlich sagen muss, ich habe mich gut gefühlt, habe gut trainiert, Wobei auch da wieder nicht ganz so gut, wie ich mir vorgestellt habe, weil der Sommer einfach brutal heiß war und ich da viele Läufe gar nicht machen konnte und bin dann im Prinzip im Training umgeschwenkt und habe irgendwann dann angefangen mit einer Winterjacke.

0: Wintermütze und Winterhandschuhe, wenigstens das zu simulieren, sage ich jetzt mal, den Wärmestau. Ansonsten, ja, ich bin zufrieden, dass es geklappt hat mit dem Rekord, aber mit der Zeit, da geht mehr. Also ich hatte mir echt? Ganz ehrlich, wenn du mich vorher gefragt hättest, Lars, was läufst du heute, hätte ich dir zumindest unter vier Augen gesagt, hey, die 2:45, die knack ich heute. Und was mir, ich habe noch gar nicht so richtig eine Lösung gefunden, warum es passiert ist. Ich bin relativ früh wirklich eingebrochen, bin relativ früh, musste ich ins Gehen, Laufen übergehen. Was mir vorher klar war, dass es irgendwann passiert wird, also ich habe so gedacht, okay, ab Kilometer 15, 16 werde ich wahrscheinlich dann so ein bisschen Walk and Run machen,
1: ja.
0: Aber dass das schon unter Kilometer 10 passiert, damit habe ich jetzt nicht gerechnet und da bin ich dann schon erst mal kurz, ich sag mal, in ein ganz kleines mentales Loch gefallen und habe gesagt, oh, was ist jetzt los? Na?
1: Ja. Ja. Ja, vor allen Dingen, wenn du ja noch nicht weißt, ob es schlimmer wird. Ne?
0: Genau.
1: Also du merkst, okay, heute läufst du nicht auf 100%, heute musst du ein bisschen mehr Acht geben und dann weißt du ja nicht, wie es in 2-3 Kilometern aussieht. Ja.
0: Und was mich halt so ein bisschen stutzig gemacht hat, ich mache das jetzt schon über 20 Jahre, unzählige Marathon.
1: Wie alt bist du eigentlich?
0: 44 Jahre. Jung oder alt, das entscheidest du.
1: Jung, natürlich.
0: Jung, danke.
1: Jung, natürlich.
0: mach unzählige Sachen gemacht, dreifach Ironman, 100 Kilometer und. Und wenn, ich sag mal, so ein Leistungsabfall bislang gekommen ist, dann war das immer, hat sich immer irgendwie angekündigt. Weißt du, wie ich meine? Also irgendwann ging es los, man hat gemeint, oh.
1: Mental geht es als erstes los. So,
0: geht es
1: ja.
0: Langsam los. Aber dort, also am Sonntag, es war wie, als ob du mir mit der Faust ins Genick schlägst und meine Power war weg. Also das war ganz komisch.
1: Du, krass.
0: Und hatte mich dann wieder gefangen, hat mir dann im Prinzip Step by Step alles klar, komm, erstmal bis Kilometer 11 irgendwie, dann hast du über die Hälfte, ist so bitte auch wieder vom Mentalen her ein großer Schritt.
1: Ja.
0: Und das Gute war, wir hatten bis dahin einen riesengroßen Zeitvorsprung. Man könnte jetzt im Nachhinein sagen, ah, viel zu schnell angelaufen.
1: Vielleicht war das der Grund.
0: Ja, ja. Also meine Hausmarke, die letzte Zeit im Prinzip, die ich noch im Kopf hatte, wir waren bei Kilometer 10 noch ganz knapp unter einer Endzeit von 2 Stunden 30. Na, jetzt könnte man klar im Nachhinein sagen,
1: das ist ja
0: klar,
1: viel zu schnell. Das war viel zu schnell.
0: Weiß ich nicht. Also bislang sage ich ehrlich, ich habe noch nie einen Rekord, du hast gerade gesagt, bislang schon 6 Rekorde, noch nie einen Rekord wiederholt. Na,
1: aber du spielst mit dem Gedanken. Ich höre das raus.
0: Aber
1: du spielst mit dem Gedanken.
0: Ich sag ehrlich, also mich fuchst das schon ein bisschen. Also es ist, die anderen waren alle. Ich bin im März bin ich in Kandel, auch Weltrekord Halbmarathon. Den habe ich übrigens vergessen, siehst du? Also der letzte Rekord, den ich noch hatte, war im März in Kandel. Und zwar bin ich auch in Artenschutz gelaufen, allerdings in kompletten Sportkleidung. Das heißt normale Laufschuhe, Laufhose, Lauf-T-Shirt, aber ja, auch Artenschutz angeschlossen. Da bin ich zum Beispiel eine Stunde 35 gelaufen.
1: Wow.
0: Haben wir 5 Flaschen gebraucht. Das war ein Rekord, wo ich sage, top. Also hätte ich nie damit gerechnet. Das war wirklich, da habe ich auch im Wettkampf gemerkt, dass heute alles geht.
1: Heute flutscht.
0: Würde ich niemals wiederholen. Wenn du morgen sagst, du brichst diesen Rekord, würde ich sagen, Carsten, herzlichen Glückwunsch, ich bin raus. Aber bei dem Rekord, ach, irgendwie, ich habe das sofort, ich sag mal, am nächsten oder sogar am gleichen Abend gemerkt, irgendwie kribbelt es, dass ich denke, das kann ich. Ich
1: weiß kannst du schneller.
0: Ja, also die 2:45 hundertprozentig, die sind machbar.
1: Geil, ich merke schon, was auch für ein Wettkampftyp du bist. Und ich glaube, das muss man auch sein, um Sport zu machen auf diesem wirklich extrem hohen Niveau, das du da hast. Ich stelle mir das halt auch so krass vor, dass du, weißt du, also wenn du einen Halbmarathon in 1:35 finishst, da bist du ja schon ein schneller Läufer. Das muss man ja sagen, ne? Da muss man ja schon 4:30 oder so, muss man da irgendwie schon, muss man schon irgendwie drin haben. Das ist schon eine Pace für 21,1 Kilometer. Da sind ja einige schon am Limit. Aber wenn die dann noch überholt werden von jemandem, der ein Atemschutzgerät trägt, das ist für die manchmal. Bist du oft angeguckt oder so? Bist du oft angeguckt worden beim Laufen am Sonntag, wo die Leute gedacht haben, was ist denn mit dem los?
0: Ja, aber durchweg positiv. Also es gab nicht einmal den Moment, wo irgendwie blöde Kommentare gekommen sind. Also es kamen so viele, die auch mit dem Handy vorbeigelaufen sind, die dann im Prinzip 1-2 Meter vor mir ein bisschen langsamer gemacht haben wir ein Selfie gemacht, oft auf die Schulter geklopft wurden, hey, coole Aktion. Also ich kann mich an nichts erinnern, wo irgendwie mal was kam, wo ich dachte, oh, was ist mit dem jetzt los oder mit der?
1: Ja.
0: Nur positiv.
1: Lass uns nochmal, da erinnere mich mal bitte dran, dass wir auch nochmal über dein soziales Projekt sprechen, für das du gelaufen bist, weil man kann jetzt ja dafür auch noch spenden. Aber das lass uns mal bitte fürs Ende aufheben.
0: Machen wir, ja.
1: Es fällt mir nur gerade ein, ich schreibe es mir mal hier nochmal schnell auf irgendwie. Laufen mit Herz ist das ja.
0: Genau.
1: Was mich interessiert, weil du hast es vorhin kurz so angerissen, dass du mental down warst, ne? Und ich glaube, das kennen viele beim Sport. Auf welchem Niveau jetzt man auch immer ist, ja, ob man jetzt einen Halbmarathon in 2:10 läuft oder eben so wie du in 1:30 oder in 1:20 wahrscheinlich, wenn du ohne alles läufst. Aber dieses mentale Down, das gibt es da, hast du da über die Jahre, die du den Sport jetzt machst, eine Strategie, wie man da wieder rauskommt, wie man, wo jetzt die alle auch ein bisschen Sport machen, den du das, was du da so als Tipp mitgeben kannst?
0: Klingt vielleicht jetzt zu einfach, aber so einfach ist es am Ende, Step by Step. Und versuchen, aus einer großen Zahl eine kleine Zahl zu machen. Das heißt, wie jetzt am Sonntag, ich hatte nie die Zahl 21 im Kopf. Ich hatte immer nur die Zahl der Flaschen. Ich wusste jetzt in dem Moment, war ich mir nicht sicher, ob 5 oder 6, aber ich wusste, wenn es sehr gut läuft, 5 Flaschen, wenn es nicht ganz so gut läuft, werden wir 6 Flaschen benötigen. Und diese Zahl habe ich im Kopf gehabt. Das heißt, nach dem dritten Wechsel,
1: Hast du im Prinzip schon überlegt, es sind schon...
0: Genau. Wir hatten nach dem dritten Wechsel natürlich auch vom Laufen ungefähr die Halbzeit, aber ich habe nie die Zahl, ich sag mal in dem Fall dann 10,5 im Kopf gehabt, sondern hab nur noch die Zahl 3. Weißt du, was ich hinaus will?
1: Ja, die Zahl kleiner machen, das, was du am Anfang gesagt hast.
0: Die Zahl definitiv kleiner machen und dann auch...
1: Guter Vorschlag.
0: Dann auch währenddessen sich wirklich versuchen, auf Sachen zu freuen, ne? Das ist natürlich unterschiedlich. Sei es heute Abend was Geiles zu essen, Pizza, was auch immer, jeder halt so isst. Familie, Freundin, Freund, das was da gibt's ja verschiedene Sachen. Einfach sich wirklich motivieren. Und was mir auch extrem geholfen hat, das was ich jetzt sage, kommt natürlich nicht bei jedem Wettkampf vor. Aber wir sind dann zum Beispiel am Sonntag auch an Rollstuhlfahrern vorbeigelaufen. Mhm. Und das sage ich jetzt nicht nur so, weil das jetzt irgendwie, weil man denkt, das muss man sagen, sondern das war wirklich mein Gefühl. Und da habe ich einfach mal gedacht, Lars, das, was du hier machst, das ist ja Luxus. Also das ist ja das, was du hier machen darfst.
1: Ja.
0: Das ist ja kein, oh, mir geht's so schlecht. Das ist ja absoluter Luxus, dass ich auf meinen beiden Beinen das machen darf. Und das da habe ich mir manchmal, sage ich mal, auch so gesagt. Ich sag mal mir selber so eine gefühlte Backpfeife. Jetzt reiß dich mal zusammen, Junge, was ist los mit dir? Jetzt reiß dich mal zusammen und was passiert hier?
1: Ja.
0: Na? Und auch noch eins, gerade bei den langen, langen Strecken, also wie gesagt, ich habe schon 3-fach Ironman gemacht, 100 Kilometer Läufe, immer das Wort nur einbauen. Natürlich, wenn ich bei einem Marathon bei Kilometer 5 sagen muss, nur noch, dann wird es ein bisschen blöd. Aber wenn ich dann so die 30 Kilometer Marke weg habe, dann nicht irgendwie noch 12 Kilometer. Nein, hey, nur noch 12 Kilometer. Na? Das sind alles... Wie gesagt, natürlich, wenn ich das schon zu früh anfangen muss, dann wird es irgendwie komisch.
1: Nur noch 42 Kilometer,
0: Beim Marathon. Dann wird es sportlich. Aber das hilft schon, ja. Und sich ab und zu wirklich mal dran erinnern, und das, was auch du vor uns gerade gesagt hast, wir haben jetzt auch ein bisschen über Zeiten geredet. 2:10, 1:35 und das. Ich meine, überleg dir mal, wie viele Leute würden es schaffen, 21 Kilometer am Stück zu rennen. Also, ich mache das jetzt seit über 20 Jahren. Na? Und wenn du vor 18, 19, 20 Jahren jemand erzählt hast, du bist Marathon gelaufen, dann war das wow. Na? Es hat sich alles so extremst verschoben. Na?
1: Ja, es gibt Leute, die laufen.
0: Nur noch Ultraläufer.
1: Ja, es gibt, genau, so ein Arda Sachi, der haut da irgendwie 600 Kilometer weg irgendwie und läuft seiner Mutter entgegen.
0: Und das ist, finde ich, keine gute Entwicklung, weil genauso diejenigen, die ihre 5-Kilometer-Läufe machen, top, passt, also wunderbar.
1: Ja.
0: Na, Hut ab.
1: Ich hatte früher, ich habe ja auch mal eine Zeit lang Triathlon gemacht. Ich habe immer auf der Hälfte, also wenn jetzt ich bin eigentlich nie einen ganzen gelaufen, sondern immer nur die 70,3. Ja. Und immer wenn ich so die Hälfte rum hatte, ob das jetzt beim Fahrrad war, die 45 Kilometer, also nochmal dann, oder beim Laufen nach 10 Kilometern, habe ich immer vor mir hergesprochen nach Hause. Das habe ich irgendwann mal im Training, gemerkt, dass mich das irgendwie, das habe ich immer so vor mir hergebrüllt, wenn du so läufst, nach Hause. Ja. Jetzt geht's nach Hause. So, weißt du, so, das hat mich irgendwie motiviert, dann die zweite Hälfte, des, was auch immer man gemacht hat, irgendwie zu überstehen.
0: Genau.
1: Das fand ich auch cool.
0: Oder auch da Verbindungen herstellen. Zum Beispiel meine Hausrunde hat 6 Kilometer. Ne? Ich habe also so 3 Stück und die tue ich dann je nachdem, was ich trainieren muss, tue ich die dann je nachdem zu mir zusammenpassen. Aber meine eigentliche Hausrunde sind 6 Kilometer, die renne ich dann halt je nachdem 2, 3, 4 Mal oder manchmal auch nur einmal. Und wenn ich dann wie jetzt zum Beispiel bei Kilometer 15 war, hopp, einmal noch die Runde, dann sehe ich auch wenn ich dir jetzt sage, ich sehe die vor mir, klingt das vielleicht blöd, aber du weißt schon, was ich meine, dann weiß ich, hopp, jetzt noch einmal diese Runde.
1: Das kannst du abrufen.
0: Die kenne ich in- und auswendig. Ne?
1: Ja.
0: Und also mir hilft das zumindest. Mir hilft das extrem.
1: Sag mal, du musst ja, um solche Leistungen zu bringen, musst du ja einfach auch sehr, sehr viel trainieren. Jetzt hast du natürlich als Feuerwehrmann auch einen Job, der sowohl körperlich als auch mental sehr anstrengend ist. Hast du eigentlich noch ein zweites, also gibt es noch eine Familie? Machen die das mit? Sind die auch so sportlich? Nimmst du die mit? Oder sind das im ganzen Gegenteil eher so, nee, Sport macht bei uns der Vater und zwar für 3, das reicht? Wie ist das bei dir?
0: Also ich bin verheiratet, wir haben 2 Kinder, 16 und 12 Jahre. Sind auf jeden Fall eine sportliche Familie. Beiden Kinder, wir sind alle 3, die Männer, sage ich jetzt mal, bei uns sind noch nebenbei Schiedsrichter, Fußballschiedsrichter. Ich bin Fußballtrainer, Torwarttrainer.
1: Das machst du auch noch nebenbei?
0: Ja, genau.
1: Ne? Krass.
0: Junior spielt Fußball, bei dem bin ich der Trainer. Beim Großen war ich selbst 10 Jahre Trainer. Der hat jetzt eher sich für den Schiedsrichterbereich entschieden, um da, sage ich mal, weiter voranzukommen. Ja, die Frau tut mich ab und zu mal begleiten mit dem Fahrrad, manchmal mit dem Laufen. Ist natürlich jetzt nicht ganz so extrem mit dem Sport, das muss aber ja auch nicht sein.
1: Ja.
0: Und ansonsten führe ich ein völlig normales Leben. Also so, wie es manche sich immer vorstellen, dass ich, da macht ja nur Sport völliger Blödsinn. Das stimmt überhaupt gar nicht. Also
1: wie oft gehst du laufen oder wie trainierst du? Also vielleicht kannst du uns da auch mal einen Einblick geben, weil Laufen kommt von Laufen, aber vielleicht hebst du ja auch mal ein paar Gewichte. Wie trainierst du?
0: Also ganz wichtig ist, ich bis jetzt, toi toi toi, 22 Jahre mache ich das jetzt, noch nie eine Verletzung gehabt. Na, genau. Und wie du schon sagst, vom reinen, ich sag mal, Kilometer runterschrubben, ja, gibt's vielleicht auch ein paar Ausnahmetalente, die davon ein guter Läufer werden, aber ansonsten Krafttraining, Stabi-Training, Ausgleichstraining gehört genauso dazu, nicht nur für den Kopf, sondern auch generell von ganzen Körper. Je mehr Muskulatur das Ganze übernimmt, desto besser ist es wiederum für die Gelenke und so weiter und so fort. Ich habe halt den riesengroßen Vorteil, ich arbeite bei der Berufsfeuerwehr in Ludwigshafen, das heißt, auch wir haben Dienstsport, na? Mhm. Und auch dort haben wir die Möglichkeit, dass wir Sport machen können. Der Weg zu meiner Arbeit sind, wie es der Zufall will, genau 15 Kilometer, was auch oft so die Trainingsläufe sind, die im Bereich von 15 Kilometer sind. Auch da nutze ich des Öfteren die Möglichkeit, entweder mit dem Fahrrad zur Arbeit zu fahren oder auch auf die Arbeit zu laufen, und versuche das eigentlich alles so zu verbinden. Ja, ich sag mal, dass es den familiären Ablauf wenig bis gar nicht stört.
1: Ja. Du arbeitest richtig bei der Feuerwehr. Das heißt, du bist jetzt nicht zum Aushängeschild der Feuerwehr geworden. Weißt du, so irgendwie, dass du jetzt nur noch irgendwie auf Presseterminen bist und so, sondern du bist richtiger Feuerwehrmann. Das ist dein Beruf. Und wenn es irgendwo brennt oder wenn irgendwas anderes passiert, dann sitzt du dich in den Rettungswagen und fährst los.
0: Genau, Löschzug. Nicht Rettungswagen, also genau, ja. Feuerwehrauto, genau.
1: Ja. Okay, vielleicht können wir ja auch nochmal kurz darüber sprechen. Hilft dir das Fitsein? Das muss man schon als Feuerwehrmann, oder?
0: Das bringt auf jeden Fall was, und du musst dir so vorstellen, gerade wenn dann Einsätze sind, Feuerwehr ist keine One-Man-Show, sondern wenn jetzt, ich sag mal, hier im Studio was wäre, dann würden wir beide im Prinzip zusammen in dieses Gebäude gehen, in diesen Raum gehen. Und im besten Fall, wenn dir was passiert, helfe ich dir. Wenn mir was passiert, hilfst du mir. Und da ist natürlich eine körperliche Fitness auf jeden Fall von Vorteil. Nicht unbedingt vielleicht nur, ich sag mal, Kraftausdauerbereich, sondern auch mental. Ich meine, wenn ich die Maske jetzt auf habe bei dem Halbmarathon, ist natürlich das Sichtfeld verengt. Im Einsatz kommt noch andere Faktoren dazu. Wir kennen die Gegebenheiten nicht. Hitze, vielleicht sogar Geschreie, Rufe, wie auch immer. Und ich denke, wenn man da körperlich fit ist, dann hilft einem das auf jeden Fall mental auch.
1: Ja, du hast heute frei, ne, und musst dann wann wieder jetzt arbeiten? Also wann geht's für dich wieder
0: am
1: los?
0: Am Freitag und am Sonntag. Wir arbeiten im 24-Stunden-Rhythmus. Das Ganze nennt sich das Prämer-Modell. Das heißt, ist im Prinzip immer mal wieder so ein, zwei oder drei Tage frei. Und ansonsten, wenn wir auf Arbeit sind, immer 24 Stunden von 8 bis 8.
1: Und dann bleibst du auch richtig auf der Wache, genau. Ne? Also du schläfst dort, du isst dort, ja, jemand kocht dort für euch ganz oder, genau. Ja, okay. Ja. Ein sehr emotionaler Moment, das hast du mir vorhin auch noch im Video gezeigt, war ja beim Baden-Marathon in Karlsruhe, wie du hier an der Feuerwache vorbeigelaufen bist. Das sind ja im Prinzip deine Kolleginnen und Kollegen gewesen. Erzähl mal ganz kurz, was da passiert ist.
0: Also wir sind an der Hauptfeuerwache vorbeigelaufen und da standen dort 20, 25 Feuerwehrkollegen und haben dann applaudiert, wo wir vorbeigelaufen sind. Das war also wenn ich jetzt eine Top 3 machen müsste über was auf der Strecke so am besten war, ist das auf jeden Fall Top 1 gewesen. Also das war wirklich Gänsehaut pur.
1: Hast du denen vorher Bescheid gesagt oder haben die das über das Feuerwehrnetzwerk mitbekommen?
0: Das kann ich dir nicht sagen. Also ich habe nichts vorher gesagt, ob sie jetzt, also Streckenposten glaube ich nicht, dass sie das waren, weil dort war eigentlich nichts abzusperren. Ich vermute, die haben das wegen allen Läufern gemacht, würde ich jetzt mal fast sagen, was ja auch schön ist.
1: Ja, geil, oder? Also cooler Moment. Bist du innerhalb der Feuerwehr ein kleiner Star? Also kann man das so sagen? Also kennt man dich? Hast du das mal gemerkt, dass man irgendwie, wenn du jetzt, keine Ahnung, bei Kollegen mal bist und da mal, ich weiß gar nicht, habt ihr auch manchmal so einen Austausch, vielleicht fahrt ihr auch mal andere Feuerwachen besuchen und dann heißt es ja, ich bin der Lars und dann aus Ludwigsburg und dann sagt er, ja, also ja, du bist doch hier der Extremläufer, oder nicht?
0: Krass, ich muss dich wieder korrigieren.
1: Was ist es?
0: Nicht Ludwigsburg, sondern?
1: Ja.
0: Ludwigshafen.
1: Ja, stimmt das.
0: Sprich mir nach Ludwig.
1: Ludwigshafen.
0: Ludwigshafen.
1: Ludwigshafen.
0: Okay, pass auf. Nee, völliger, also nicht böse gesagt, völliger Blödsinn möchte ich auch überhaupt gar nicht, weil, ja, ich sag mal, es sicherlich auch Leute gibt, die das, ja, weiß ich nicht, auch vielleicht auch gar nicht so gut finden, na, und von daher würde ich niemals, selbst wenn wir jetzt irgendwo mal hinfahren, sagen, ich bin der Lars Kegler, ich habe 7 Weltrekorde, nee, das nicht. Es gibt so eine Gruppe, die das wahrscheinlich auch selber machen, die das dann auch cool finden, aber ansonsten würde ich niemals irgendwo hingehen und sagen, hier, ich bin übrigens der und der, und merkt das dann auch relativ schnell an Gesprächen, ob das jemand wirklich wissen möchte oder ob er das nur fragt und ich denke, hey, die sind das jetzt so sowieso und dann werde ich da auch nicht groß drauf eingehen, so.
1: Genau. Kriegt man so eine Urkunde, wenn man so einen Weltrekord hält? Gibt's da irgendwie was du dir an die Wand nageln kannst? Oder genau. Ist das denn, ja?
0: Ruhm und Ehre.
1: Ja, naja, Geld gibt's wahrscheinlich nicht, nee, irgendwie, das machst du für dich.
0: Das ist auch eine der häufigsten gestellten Fragen, wie viel bekommst du da, was bekommst du? Ich sage, nix, also wirklich null. Für die Urkunde bezahlt man noch, dass die einem per Post zugeschickt wird, kann man dann sich noch entscheiden, ob mit Rahmen oder ohne Rahmen, dann bezahlt man, weiß nicht, 15 Euro, sage ich jetzt mal, plus, ja. Minus. Na, ansonsten gibt's Ruhm und Ehre. Meine Frau, die mag die Antwort gar nicht so. Ich mache das natürlich dann immer ein bisschen provokant. Aber mehr ist es nicht. Also wirklich Ruhm und Ehre und dieses Gefühl, yes, geil.
1: Ja.
0: Es hat wieder geklappt.
1: Du hast es gemacht. Muss man da noch irgendwelche Auflagen erfüllen? Also muss da irgendein Offizieller dabei sein oder muss das irgendwie so, ja, sonst könnte ja man ja eigentlich sagen, ja, ich habe es vielleicht schneller geschafft.
0: Ich habe es schneller geschafft. Also es ist so, dass es gibt zwei Möglichkeiten. Entweder es kommt jemand, na, da hatte ich mir ganz am Anfang mal einen Kostenvoranschlag gemacht, wo ich die Summe gesehen habe, dachte ich, oh Gott, das bin
1: also musst du bezahlen, dass der vorbeikommt.
0: Natürlich, plus noch Übernachtungsgebühren und da redet man nicht von 500 Euro, sondern da redet man wirklich von einer hohen vierstelligen Summe.
1: Schönes Ding, wo schläft der denn, sag mal, was ist denn das für eine Reise, wo kommt der
0: her? Vorteil wäre natürlich dann, dass im Prinzip er sie im Ziel stehen würde, die Urkunde direkt übergeben würde, aber ansonsten liefen die letzten Rekorde und auch die ich so kenne, die haben es eigentlich alles so gemacht, dass im Prinzip das alles dokumentiert wird, also gefilmt wird, durchgehend.
1: Ja.
0: Das hat übrigens der Tobi gemacht, der auch schon in Kandel dabei war, der hat es im Prinzip das ganze Ding gefilmt. Na, und dann braucht man noch gewisse Zeugen, die im Prinzip dann schreiben, dass das so und so abgelaufen ist. Die liebe Kim vom Karlsruhe e.V., die schreibt da noch was, ich schreibe noch, wie das alles ab, warum ich das gemacht und so weiter. Und das Video dokumentiert das alles und ich sage jetzt mal so, der Rest ist dann einfach auch irgendwo, vermute ich mal, ein bisschen Vertrauen. Also ich würde jetzt zum Beispiel bei dem Kollegen vor mir, habe ich auch nie ein komplettes Video gesehen. Ich habe da irgendwie ein paar Fotos gesehen und würde niemals auf die Idee kommen, dran zu zweifeln, dass er das gemacht hat.
1: Ja.
0: Sondern denke mir, hey cool, wenn der das macht, dann wird das, dann gehe ich davon aus, dass das alles mit rechten Dingen
1: Ehrenkodex auch ein
0: genau,
1: bisschen.
0: So.
1: Trifft man sich? Also hast du schon mal einen getroffen, der im gleichen Game ist wie du? Also, oder ist das zu speziell?
0: Nee, das.
1: Also jetzt der Schweizer Feuerwehrmann, dem du jetzt den Rekord hier abgenommen hast, schreibt man sich dann irgendwie?
0: Also mittlerweile, glaube ich, es halt üblich ist über Instagram, dann wünscht man sich.
1: Ah, okay, das heißt, da seid ihr connected dann.
0: Genau, dann wünscht man sich viel Glück. Und mittlerweile ist es wirklich so, Fluch und Segen zusammen. Also es ist nicht so, dass ich jetzt da sitze und eingebe, was könnte ich als nächstes machen. Also so ist es nicht, sondern es ist dann gerade jetzt in Kandel, also das war das erste Mal mit Atemschutzgerät, dass dann einfach auch Kollegen, Freunde mir bei Instagram privat Videos schicken, die sie irgendwo sehen und dann macht es bei mir klick, klick, klick und dann denke ich, oh ja, okay, vielleicht auch nicht. Dann rechne ich ein bisschen, überlege, oh, schon machbar, das klingt schon realistisch. Und dann, ja, wird dann aus so einem Hirngespinst, wird dann irgendwie mal eine Anfrage, Atemschutzwerkstatt, wie sieht's aus? Könnt ihr mir da eventuell die nächsten Wochen ab und zu mal ein bisschen ein paar Flaschen bereitstellen? Auch da riesengroßes Dank, ne? Das ist auch nicht selbst, nicht selbstverständlich, das ist auch Arbeit, viel Arbeit. Und dann melde ich das Ganze irgendwann an, vorher. Und dann, klar, erstmal beim Veranstalter, in dem Fall dann in Karlsruhe, gefragt, hier, der und der bin ich, hab vor, das und das zu machen, seid ihr dabei? Hey, super, geile Idee.
1: Haben sie gesagt,
0: genau. Genau, auf jeden Fall.
1: Ja. Deutschlands fittester Feuerwehrmann, Lars Kegler. Du bist da. Jetzt haben wir noch ungefähr eine Minute und wir haben gesagt, man kann dich noch unterstützen. Ja, wir sind jetzt noch 3 Tage nach dem Baden-Marathon. Ich glaube, 10 Tage bis danach kann man noch laufen mit Herz klicken.
0: Bis zum 30.09.
1: Jawohl. Sag nochmal dein Projekt, das du läuferisch unterstützt hast, wo du ja am Anfang eine Spendensumme hattest, die schon weit übertroffen wurde.
0: Genau. Also, für den Verein bzw. die Krankheit ME, Liegendemo Speyer, Liegendemo Karlsruhe, gibt es auch in vielen anderen Städten. Gerne mal reinschauen, laufend mit herz.de. Bis 30.09. kann man mich noch unterstützen. Meine eigentliche Spendensumme, Spendenziel waren 1.112 Euro, 112 Feuerwehr. Mir liegen mittlerweile bei knapp 1.700 Euro und ich würde mich riesig freuen, wenn wir die 2.000 Euro Marke noch knacken und dem Verein damit helfen.
1: Ja, geil, dass du heute dir die Zeit genommen hast. Finde ich auch irgendwie immer cool, das mag ich auch an meinem Job, dass ich so spannende Menschen wie dich kennenlernen darf. Wir haben, glaube ich, vor einem halben Jahr haben wir angefangen, so ein bisschen hin und her zu schreiben oder vor 3 oder 4 Monaten irgendwie. Und finde ich cool, dass es alles jetzt so geklappt hat. Finde ich auch geil, dass du den Rekord hier zu uns in die Region geholt hast.
0: Danke.
1: Ich bin gespannt, was du noch für Rekorde aufstellen wirst oder ob du vielleicht den jetzt nochmal verbessern wirst. Wir lassen uns auf jeden Fall bitte im Kontakt bleiben.
0: Machen wir gerne.
1: Vielen, vielen Dank und dir und deiner Familie und auch bei deinem Einsatz als Feuerwehrmann und deinen Kolleginnen und Kollegen alles, alles Gute.
0: Vielen lieben Dank. Schön, dass ich kommen durfte.
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1: Das ist perfektes Wetter für alle, die richtig Bock auf Sonne haben und nochmal rausgehen wollen. Es bleibt bis Mitte der Woche auf jeden Fall noch sonnig und das bei Temperaturen von bis zu 28, manchmal sogar 29 Grad.
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1: Ich bin Tine Klima. Der Reformstreit der Koalition beim Thema Pflege spitzt sich zu. Die SPD hat angekündigt, die Pflegereform aus dem CDU-geführten Gesundheitsministerium zu blockieren, wenn sie nicht überarbeitet wird. Medienberichte über ein Krisentreffen von Union und SPD heute Abend wurden noch nicht bestätigt.
2: In der Regierung spricht man weniger von einem Krisentreffen, sondern von internen Verhandlungen auf Arbeitsebene. Und Gesundheitsminister Linnemann gab sich am Abend in der ARD optimistisch. Schon früher habe man sich in der Regierung teilweise erst 2 Stunden vor dem Einbringen einer Reform ins Kabinett darauf geeinigt. Der Streit sei also gerade nichts Ungewöhnliches. Allerdings sind Kompromisse kaum abzusehen. Die SPD will konkrete Änderungen jetzt. Die Union lehnt die ab. Die SPD will als erstes sofort strukturelle Reformen, die Union dafür erst Ende Oktober eine Kommission einsetzen, die dann wohl Monate für Ergebnisse bräuchte. Aus Berlin, Ronny Tochau.
1: In Südwestengland wurden am Wochenende in der Nähe einer Militärbasis 5 Männer festgenommen. Gegen sie wird nun, nach Angaben der britischen Polizei, wegen der Vorbereitung einer terroristischen Tat ermittelt. Die Festnahmen erfolgten, nachdem der Polizei 3 verdächtige Fahrzeuge aufgefallen waren. Sie seien in Richtung Luftwaffenstützpunkt Fairford unterwegs gewesen. Er wird auch von den USA genutzt. Laut US-Präsident Trump wollten die Männer großen Schaden anrichten. Weiteres ist nicht bekannt. Was tun bei kaputter Ware? Händler müssen jetzt in der EU sichtbarer über Kundenrechte informieren. Ab jetzt müssen dafür in der ganzen EU 2 einheitliche Labels verwendet werden.
3: Das eine ist das sogenannte Gewährleistungslabel. Das wird nicht an dem Gegenstand angebracht, den man kauft, sondern es wird überall an der Wand oder neben der Kasse zu sehen sein, mit einer Menge Text. Der klärt unter anderem darüber auf, dass es in der EU eine Gewährleistung von mindestens 2 Jahren gibt. Außerdem gibt es künftig ein sogenanntes Garan-Label. Das sieht man, wenn der Händler ohne zusätzliche Kosten mehr als 2 Jahre Garantie gibt. Aus Brüssel, Dieter Ebeling.
1: Zum Sport. Im ersten Heimspiel mit dem neuen Bundestrainer Jürgen Klopp hat die deutsche Fußballnationalmannschaft eine überraschende Niederlage gegen Griechenland kassiert. Nach dem 0:1 in Augsburg fielen die Deutschen auf den 3. Tabellenplatz in der Nations League Gruppe 2 zurück. Nächster deutscher Gegner ist Serbien am kommenden Donnerstag in München.
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5: Das ist perfektes Wetter für alle, die richtig Bock auf Sonne haben und nochmal rausgehen wollen. Es bleibt bis Mitte der Woche auf jeden Fall noch sonnig und das bei Temperaturen von bis zu 28, manchmal sogar 29 Grad.
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6: Das ist perfektes Wetter für alle, die richtig Bock auf Sonne haben und nochmal rausgehen wollen. Es bleibt bis Mitte der Woche auf jeden Fall noch sonnig und das bei Temperaturen von bis zu 28, manchmal sogar 29 Grad.
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1: Ich bin Tine Klimer. Mit einem Streit um die geplante Pflegereform starten Union und SPD in die neue Woche. Eigentlich wollte Gesundheitsminister Lindemann seine Pläne am Mittwoch vom Kabinett verabschieden lassen. Die SPD droht aber mit einer Blockade von seinen Sparplänen. Lindemann selbst wollte den Streit nicht zu hoch hängen. Man habe sich bei der letzten Reform für die Krankenversicherung auch erst 2 Stunden vor der Kabinettsbefassung geeinigt, sagte er in der ARD. Die Schweizer wollen sich nicht stärker abschotten. Eine Initiative zu strikterer Neutralität ist bei einer Volksabstimmung gescheitert. Die Abstimmung war brisant, denn es ging um eine Zusammenarbeit der Schweiz mit Nachbarländern und auch um Russland-Sanktionen.
2: Die große Mehrheit der Wählerinnen und Wähler wollte keine weitere Abschottung der Schweiz. Mit der von rechts forcierten Abstimmung sollte eine striktere Auslegung der Neutralität in die Verfassung geschrieben werden. Sanktionen gegen Länder, die Kriege starten, wären dann nicht mehr möglich gewesen. Dagegen aber Geschäfte mit Kriegsparteien. Gegner hatten darauf gepocht, dass die Schweiz einen moralischen Kompass behält und Täter nicht genauso wie Opfer behandelt. Aus Genf, Christiane Ölrich.
1: Die Verbraucherzentralen fordern ein einheitliches, einfaches Fahrpreismodell im gesamten öffentlichen Personennahverkehr. Die Chefin des Bundesverbands Ramona Popp sagte der dpa, wer in Deutschland Bus und Bahn nutzt, braucht ein Tarifsystem, das überall gleich funktioniert. Der Verband schlägt ein Preismodell vor, das sich allein an der genutzten Zeit im ÖPNV orientiert. Konkret sollte es nur noch 5 Ticketarten geben. Zum Sport. In der Nations League hat die deutsche Fußballnationalmannschaft am Abend in Augsburg gegen Griechenland mit 0:1 verloren. Für die Gäste war es der erste Sieg überhaupt gegen Deutschland. Nach dem Spiel meinte Trainer Jürgen Klopp:
3: Was den Kader angeht, bin ausschließlich ich verantwortlich. Also ist ja auch absolut. Ich nehme das voll auf meine Kappe, ist keine Frage. Aber ansonsten ist nichts passiert. Aber wir haben ein Spiel verloren und das sollten wir eben nicht zur Gewohnheit werden lassen. Das ist nicht das Erste, das ich verloren habe. Es wäre extrem lässig, wenn es das Letzte gewesen wäre. Da bin ich mir aber auch nicht so sicher. Es geht immer darum, dass man aus Spielen das Richtige mitnimmt.
1: Nächster deutscher Gegner ist Serbien am kommenden Donnerstag in München.
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5: Das ist perfektes Wetter für alle, die richtig Bock auf Sonne haben und nochmal rausgehen wollen. Es bleibt bis Mitte der Woche auf jeden Fall noch sonnig und das bei Temperaturen von bis zu 28, manchmal sogar 29 Grad.
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5: Rein in diese neue Woche und bevor ihr so ein bisschen denkt, Mist, schon wieder Montag, was soll denn der Mist? Nein, dieser Montag wird großartig, denn dieser Montag wird der Tag sein, an dem wir euren Herbst so schön wie noch nie hinzaubern werden. Denn wir haben uns die Mission gemacht, den Herbst so richtig geil zu machen mit egal was. Wir machen das. Und wo ihr eure Wünsche abgeben könnt, ja, die wir dann natürlich erfüllen, das sage ich euch. Und zwar in 10 Minuten. Ja, siehst du? Hier ist die neue Welle. Schönen Montagmorgen.

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0: Klopft euch mal selber auf die Schulter, dass ihr doch tatsächlich an diesem Montagmorgen schon wieder wach seid. Oder seid ihr vielleicht immer noch wach? Ganz egal, hier ist die neue Welle und wichtig ist, dass ihr jetzt genau zuhört, denn
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0: Wir haben die Mission gestartet, euer Herbst wird so geil wie noch nie. Sagt uns einfach, wie wir ihn schöner machen können. Sollen wir eine Rechnung bezahlen? Sollen wir vorbeikommen und irgendwo mit anpacken? Macht das bitte auf www.dieneuewelle.de.
2: Hi, Melissa hier aus Pforzheim. Meine Kids, die rennen hier täglich durch den Wald durch und bringen immer wieder mal die skurrilsten Sachen mitten aus dem Wald mit. Okay. Vor 2-3 Tagen haben sie mir ein Catcar angeschleppt, was von uns jetzt aufgehübscht wird, weil das eigentlich noch intakt ist. Geil. Aber da habe ich dann zu meinen Kindern gesagt, guckt mal, was ihr noch so findet und entsorgt mal den Müll. Und bei eurer Aktion dachte ich mir jetzt, wie wäre es denn, wenn man gemeinsam irgendwie so eine Truppe zusammenstellt. Geil. Und mal gemeinsam da mal aufräumt. Das wäre doch vielleicht mal eine ganz tolle Idee.
0: Melissa aus Pforzheim, ich mag, wie du denkst. Natürlich könnten wir das alle gemeinsam mal machen und die Umwelt ein bisschen schöner machen und mal so einen richtigen Roundup-Tag machen, in dem wir ganz viele Teams bilden, die dann zu euch kommen und mal so richtig aufräumen. Geile Möhre. So, was habt ihr für eine Idee? Das darf auch ruhig ein bisschen privater sein. Irgendeine Rechnung, die euch Kopfzerbrechen macht oder wie gesagt, irgendeine Aufgabe, die ihr nicht so gerne erledigen wollt. Sagt uns jetzt Bescheid und zwar auf www.dieneuewelle.de und den ersten Wunsch für diese Woche erfüllen wir dann ja schon heute. Und zwar um 7:07 Uhr. Unbedingt einschalten in die neue Welle Morgenshow.

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6: Ich bin Tine Klima. Mit einem Streit um die geplante Pflegereform starten Union und SPD in die neue Woche. Eigentlich wollte Gesundheitsminister Lindemann seine Pläne am Mittwoch vom Kabinett verabschieden lassen. Die SPD droht aber mit einer Blockade von seinen Sparplänen. Lindemann selbst wollte den Streit nicht zu hoch hängen. Man habe sich bei der letzten Reform für die Krankenversicherung auch erst 2 Stunden vor der Kabinettsbefassung geeinigt, sagte er in der ARD. Die Schweizer wollen sich nicht stärker abschotten. Eine Initiative zu strikterer Neutralität ist bei einer Volksabstimmung gescheitert. Die Abstimmung war brisant, denn es ging um eine Zusammenarbeit der Schweiz mit Nachbarländern und auch um Russland-Sanktionen.
7: Die große Mehrheit der Wählerinnen und Wähler wollte keine weitere Abschottung der Schweiz. Mit der von rechts forcierten Abstimmung sollte eine striktere Auslegung der Neutralität in die Verfassung geschrieben werden. Sanktionen gegen Länder, die Kriege starten, wären dann nicht mehr möglich gewesen. Dagegen aber Geschäfte mit Kriegsparteien. Gegner hatten darauf gepocht, dass die Schweiz einen moralischen Kompass behält und Täter nicht genauso wie Opfer behandelt. Aus Genf, Christiane Ölrich.
6: Die Verbraucherzentralen fordern ein einheitliches, einfaches Fahrpreismodell im gesamten öffentlichen Personennahverkehr. Die Chefin des Bundesverbands Ramona Popp sagte der dpa, wer in Deutschland Bus und Bahn nutzt, braucht ein Tarifsystem, das überall gleich funktioniert. Der Verband schlägt ein Preismodell vor, das sich allein an der genutzten Zeit im ÖPNV orientiert. Konkret sollte es nur noch 5 Ticketarten geben. Zum Sport. In der Nations League hat die deutsche Fußballnationalmannschaft am Abend in Augsburg gegen Griechenland mit 0:1 verloren. Für die Gäste war es der erste Sieg überhaupt gegen Deutschland. Nach dem Spiel meinte Trainer Jürgen Klopp:
8: Was den Kader angeht, bin ausschließlich ich verantwortlich. Ist ja auch absolut. Ich nehme das voll auf meine Kappe, ist keine Frage. Aber ansonsten ist nichts passiert. Wir haben ein Spiel verloren und das sollten wir eben nicht zur Gewohnheit werden lassen. Das ist nicht das Erste, das ich verloren habe. Es wäre extrem lässig, wenn es das Letzte gewesen wäre. Da bin ich mir aber auch nicht so sicher. Es geht immer darum, dass man aus Spielen das Richtige mitnimmt.
6: Nächster deutscher Gegner ist Serbien am kommenden Donnerstag in München.
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9: Also ich bin heute Morgen mit kurzer Hose hierher gefahren, hatte noch zu Hause das Gefühl, na, ob das nicht ein bisschen frisch ist, ja, so nachts ist es ja schon nochmal kalt. Aber nein, es war genau richtig. Ja, wir haben eine kleine Wolkendecke, die hat uns ein bisschen beschützt und tagsüber wird's dann genauso schön wie gestern, super sonnig und das bei bis zu 28 Grad. Im Neue Welle 3-Tage-Trend bleibt dieses sommerliche Wetter Ende September noch mindestens bis Mitte der Woche, also Mittwoch ungefähr.
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9: Ja, Good News habe ich auch um 5.32 Uhr von der Blitzer-Situation. Keine sind gemeldet, vielleicht stehen ja noch keine. Falls ihr doch einen Lümmel seht, dann sagt gerne mal Bescheid über die 0721 20 16 300.
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9: Gute Nachrichten auch im Neue Welle Verkehrsservice. Die Straßen momentan sind frei. Wenn ihr was gesehen habt, sagt auch dort Bescheid. Und ansonsten könnt ihr alle Verkehrsmeldungen auch immer checken auf www.dieneuewelle.de.
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9: Schüttelt das Wochenende ab und rätselt euch in diesen Montag gleich bei eurem Lieblingsspiel Stadtland Quatsch. Wir freuen uns da auf Michaela aus Karlsruhe, die heute zum allerersten Mal mit uns zockt.
10: Ja, weil ein Arbeitskollege schon mitgemacht hat. Hm. Da habe ich gedacht, muss ich mich doch auch mal anmelden.
9: Sehr gut, ihr macht das auch gerne auf dieneuewelle.de. Und wie Michaelas erstes Mal wird, da können wir alle miträtseln. In 10 Minuten hören wir mal rein.

0: Das ist der gute Laune-Start in die neue Woche. Es ist ein Montag. Ich weiß, das ist manchmal hart und trotzdem gehen wir es doch gemeinsam an. Die neue Welle hier um 5:40 Uhr.
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0: Nicht vergessen, heute 7.07 Uhr erfüllen wir eure Wünsche bei egal was. Wir machen das. Schickt uns eure Wünsche auf dieneuewelle.de und dann werden wir mal gucken, was da um 7.07 Uhr heute passieren wird. Bis dahin haben wir noch ein bisschen Zeit, die neue Welle hier, und die verbringen wir jetzt mit Quizzen.
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2: Es ist eine neue Woche, auf die wir uns sehr freuen, denn es heißt 5 neue Kandidaten hier bei eurem Lieblingsspiel. 30 Sekunden auf der Uhr, ein Buchstabe, viele Kategorien und eure Antworten. Und die erste, mit der wir jetzt hier spielen, ist Michaela aus Karlsruhe. Hallöchen.
3: Hallo.
0: Guten Morgen, Michaela. Du bist ganz ruhig, gell? Du bist ganz unaufgeregt, habe ich so das Gefühl.
3: Nervös.
0: Ey, echt, bist du nervös? Oh, ich hätte genau das Gegenteil gedacht. So von der Stimme her hätte ich gedacht, du bist so mega abgezockt gerade.
3: Nee, gar nicht.
0: So kann man sich täuschen. Wenn du die Wochenführung holst in dieser Woche, also die meisten Punkte machst bei unseren 5 Kandidaten, dann schicken wir dich zu einer wunderbaren Thai-Massage, und zwar zu Chiang Mai Thai-Massage in der Karlsruher Oststadt. Und da wirst du dann mal so 60 Minuten richtig schön durchgeknetet.
3: Das wäre nicht schlecht.
0: So, ne? Okay. So, wir drücken dir die Daumen. Hier kommt dein Buchstabe.
4: Der Buchstabe des Morgens ist T wie Theodor.
0: Stadt.
3: Tunis.
0: Ein Land.
3: Tunesien.
0: Im Schulranzen.
3: Tücher.
0: Das macht sexy.
3: Tanzen.
0: Kann stinken.
3: Tofu.
0: Haustiername.
3: Tobi.
0: Ein Fahrzeug.
3: Weiter.
0: Eine App mit T.
3: Weiter.
0: Ein Handwerksberuf mit T.
3: Techniker.
0: Das ist herbstlich.
3: Weiter.
0: Kinderspiel, und die Zeit ist leider um.
2: Da war die Zeit schon rum.
0: Da mussten wir alle ein bisschen schmunzeln, ne? Als du gesagt hast, das stinkt Tofu.
2: Ey, wenn du das aufmachst, die Verpackung, wirklich, fühle ich voll.
0: Echt? Riecht das? Yeah. Ich habe immer gedacht, das riecht gar nicht. Also wenn ich das mal irgendwie im Restaurant bestelle, dann habe ich dann, ja, aber ich habe auch nicht dran gerochen. So, ja, okay.
3: Ja gut, Restaurant ist auch was anderes.
2: Aber macht sexy, Michaela, tanzen, wirklich, tolle Antwort.
0: Ja, das ist also auf jeden Fall, dafür müsste es eigentlich 2 Punkte geben, weil es stimmt total. Ja. Wenn Frauen sich so toll bewegen können, und ich denke, das bei Männern genauso, findet man das echt cool, gell? Ich mag das auch sehr. Okay, so, die Franzi zählt mal deine Pünktchen zusammen.
2: Michaela, du startest diese Woche und legst vor mit 7 Punkten.
0: Geil.
2: Ja.
3: Gutes Mittelfeld.
0: Und vor allen Dingen fürs allererste Mal, Michaela, hast du das wirklich toll gemacht. Ganz, ganz klasse.
3: Danke.
0: Leute, wir machen das morgen nochmal und vielleicht ja gerne mit euch. Bewerbt euch auf dieneuewelle.de.
2: Und dann einschalten und miträtseln. 5:45 Uhr, die neue Welle. 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

0: Guten Morgen.
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2: Ihr wirklicher Name war Trudgeba vermutlich, aber den kennt keiner mehr. Schon zu Lebzeiten wurde sie nur Liebling genannt, Liebling gerufen. Das klingt nicht nur zärtlich, das ist es auch. Ein Kosename erzählt von Zuneigung und Wertschätzung. Heute ist sie als Liuba bekannt, die Stadtheilige von Tauberbischofsheim, als Liebling eben. Wir wissen nicht mehr, ob es ihre Eltern waren oder ihre Zeitgenossen, die sie Liebling genannt haben. Aber allem Anschein nach hat diese Frau etwas ausgestrahlt, etwas, das diese Welt heller macht. Vielleicht auch etwas, das über diese Welt hinausreicht. Liebling, Liebe. In diesen Worten öffnet sich die Welt und lässt uns etwas vom Himmel erahnen. Thomas Dietrich, Katholische Kirche.
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8: Mit Herrn Keimer, guten Morgen. Beim ersten Heimspiel unter dem neuen Bundestrainer Jürgen Klopp hat die deutsche Fußballnationalmannschaft verloren. 0:1 gegen Griechenland. Für die war es der erste Sieg über Deutschland überhaupt. Und Klopp sagte nach dem Spiel:
9: Ich nehme das voll auf meine Kappe, ist keine Frage. Aber ansonsten ist nichts passiert. Aber wir haben ein Spiel verloren und das sollten wir eben nicht zur Gewohnheit werden lassen. Das ist nicht das erste, das ich verloren habe. Es wäre extrem lässig, wenn es das letzte gewesen wäre. Da bin ich mir aber auch nicht so sicher. Es geht immer darum, dass man aus Spielen das Richtige mitnimmt.
8: Nächste Gelegenheit ist am Donnerstag gegen Serbien. Mit einem Streit um die geplante Pflegereform sind Union und SPD in die neue Woche gestartet. Eigentlich wollte Gesundheitsminister Lindemann seine Sparpläne jetzt am Mittwoch ins schwarz-rote Kabinett einbringen. Die SPD droht aber mit einer Blockade. Für heute erwartet die Koalition interne Krisengespräche. Die Schweizer wollen sich nicht weiter abschotten. In einer Volksabstimmung hat eine Mehrheit der Eidgenossen gegen mehr Neutralität gestimmt. Gut, im Kern ging es eigentlich um Kriegsgeschäfte und Russland-Sanktionen. Neue Welle-Reporterin Christiane Öhrig.
10: Die große Mehrheit der Wählerinnen und Wähler wollte keine weitere Abschottung der Schweiz. Mit der von rechts forcierten Abstimmung sollte eine striktere Auslegung der Neutralität in die Verfassung geschrieben werden. Sanktionen gegen Länder, die Kriege starten, wären dann nicht mehr möglich gewesen. Dagegen aber Geschäfte mit Kriegsparteien. Gegner hatten darauf gepocht, dass die Schweiz einen moralischen Kompass behält und Täter nicht genauso wie Opfer behandelt.
8: Wie zu erwarten, gibt's noch keinen Sieger bei der Bürgermeisterwahl in Lingenheim-Hochstetten. 7 Kandidaten haben sich um die Nachfolge des scheidenden Amtsinhabers Michael Mösland beworben und nur 2 kommen in die Stichwahl. Ja, und auch nur 2 aus dem Bewerberfeld in Lingenheim-Hochstetten haben einigermaßen viele Stimmen gesammelt. Asma Reuter und Tim Drees. Wie es jetzt weitergeht mit der Bürgermeisterwahl, das lest ihr auf dieneuewelle.de und in der Neue Welle App.
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12: Also kurze Hose oder aber ein Kleid, das könnt ihr heute locker machen. Wir haben zwar noch so ein paar Wölkchen oben am Himmel und die halten sich auch bis zu dem Vormittag. Später dann ab 11 knallt aber volle Möhre die Sonne durch und dann wird es genauso schön wie gestern bei bis zu 28 Grad. Dieses sommerliche Wetter bleibt noch bis Mittwoch. Ab Donnerstag zieht dann wieder ein fettes Regenband über uns.
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12: 3 nach 6, ihr seid die Besten, habt schon wieder Blitzer gemeldet. Frank zum Beispiel an der A5 hat einen Blitzer gesehen Richtung Basel, Höhe Raststätte Baden-Baden im 120er-Bereich. Und auch Valentin hat sich gemeldet. In Kuppenheim hat er einen Blitzer gesehen an der Tankstelle in Richtung Hauen-Eberstein fahrend. Habt ihr noch einen Blitzer entdeckt? Dann bitte anrufen oder WhatsApp schicken über die 0721 20 16 300.
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12: Fahrt vorsichtig an der A8 Karlsruhe Richtung Stuttgart zwischen Pforzheim Süd und Heimsheim. Da steht ein defekter PKW auf dem Standstreifen. Und alle Verkehrsupdates könnt ihr jederzeit lesen in der Neue Welle App und auf dieneuewelle.de.
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12: Da ist er endlich, der Montagmorgen, eine neue Woche startet und wir sind gemeinsam auf Mission unterwegs, denn euer Herbst wird so schön wie noch nie. Wir haben gesagt, egal was, wir machen das. Eure Wünsche, eure Sorgen schickt ihr uns über dieneuewelle.de und gemeinsam finden wir eine Lösung. Melissa aus Pforzheim, die hat einen Sohnemann, der geht so häufig in den Wald und bringt da manchmal Dinge mit. Da ist sie auf eine Idee gekommen, wie wir ihr helfen können. Das hört ihr in 10 Minuten.

0: Ah, herrlicher Song aus den 90ern. Die Spin Doctors bringen euch gut rein in diese neue Woche. Two Princes war der Song, den ihr gerade gehört habt. Gleich geht's weiter mit Edward Meyer, Stereo Love. Die neue Welle ist da mit einer ganz wichtigen Message heute früh. An diesem Montagmorgen um 6.10 Uhr sage ich euch Folgendes. Wartet nicht auf euren Geburtstag oder auf Weihnachten, damit sich die Wünsche erfüllen, die ihr habt. Sagt uns Bescheid auf www.dieneuewelle.de, denn...
1: Egal was, wir machen das.
0: Ja.
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2: Hi, Melissa hier aus Pforzheim. Meine Kids, die rennen hier täglich durch den Wald durch und bringen immer wieder mal die skurrilsten Sachen mitten aus dem Wald mit.
0: Okay.
2: Vor 2-3 Tagen haben sie mir ein Catcar angeschleppt, was von uns jetzt aufgehübscht wird, weil das eigentlich noch intakt ist. Aber da habe ich dann zu meinen Kindern gesagt, guckt mal, was ihr noch so findet und entsorgt mal den Müll. Und bei eurer Aktion dachte ich mir jetzt, wie wäre es denn, wenn man gemeinsam irgendwie so eine Truppe zusammenstellt und mal gemeinsam da mal aufräumt. Das wäre doch vielleicht mal eine ganz tolle Idee.
0: Melissa aus Pforzheim. Ich mag, wie du denkst. Natürlich, aufräumen im Wald, das könnten wir alle gemeinsam mal machen. Geile Idee. Und jetzt seid ihr dran. Überlegt mal bitte, womit wir euch eine Freude machen können. Können wir eine Rechnung übernehmen, die euch irgendwie ängstigt? Oder ja, habt ihr irgendeine Sache, die ihr irgendwie nicht hinkriegt? Steuererklärung, keine Ahnung. Sagt uns Bescheid, denn egal was, wir machen das. Und heute um 7.07 Uhr erfüllen wir den nächsten Wunsch hier bei der neuen Welle.

0: Die neue Woche geht los mit der neuen Welle im Radio. Das ist fantastisch. Wir haben es 6:14 Uhr. Am Montagmorgen gleich mal wissen, was los ist. Und deswegen jetzt Tom aus dem Neue Welle Newsroom.
1: Taylor Swift, die hat ihre Trophäensammlung nochmal vergrößert. Bei den MTV Music Awards in Los Angeles, da nahm die Pop-Ikone sichtlich stolz jetzt den neuen Sonderpreis für Regiearbeit entgegen. Ich hab's auch nicht gewusst, aber in den letzten 20 Jahren hat Taylor Swift in rund 60 Musikvideos Regie geführt.
0: Crazy.
1: Ja, davon 18 nur ihre eigenen Songs. Die macht ganz viel für andere Künstler. Hobbys braucht der Star, sage ich dazu nur. Ja, und was braucht der neue Bundestrainer Jürgen Klopp? Noch viel Geduld. Dazu mehr heute und in 15 Minuten in den Neue Welle News.
0: Euer Montagswetter, das lädt ein wenig dazu ein, ein paar Überstunden abzubummeln, vielleicht heute eine Stunde eher Feierabend zu machen und dann in die nächste Eisdiele. Auch heute super sommerlich warm, ganz viel Sonne am Nachmittag bei bis zu 28 Grad, Freunde. Das neue Welle Verkehrsupdate mit der neuesten Blitzermeldung aus der Community. Flo hat's gemeldet, Birkenfeld Richtung Ersingen, kurz vor der Autobahnbrücke, da steht ein fieser Blitzer. Und wir haben an der A8 Karlsruhe Richtung Stuttgart zwischen Pforzheim Süd und Heimsheim einen defekten PKW auf dem Standstreifen. So, jetzt starten wir ganz entspannt die neue Woche hier bei der neuen Welle.
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0: Natürlich gehört auch Anastasia dazu für einen richtig guten Start in diese neue Woche. Es ist Montag. Punkt. Wir haben es kurz vor 6:30 und natürlich geht's gleich weiter mit richtig geiler Mucke. Ich habe den Song für euch rausgesucht, weil ich finde, der macht richtig, richtig wach. Den braucht man an einem Montagmorgen und deswegen bekommt ihr ihn in den nächsten 20 Minuten. Und einen kleinen Skandal habe ich auch. Das war schon so ein bisschen skandalös, als Katy Perry ganz unverblümt sang, ich habe ein Mädchen geküsst und ich habe es sehr genossen. Ja, diesen Song bekommt ihr auch. Natürlich hier, am Montagmorgen.
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0: Mit Tom Keimer, guten Morgen. Mit einem Streit um die geplante Pflegereform sind Union und SPD in die neue Woche gestartet. Eigentlich wollte Gesundheitsminister Carsten Linnemann seine Sparpläne jetzt am Mittwoch ins schwarz-rote Kabinett einbringen. Die SPD droht jetzt aber mit einer Blockade. Für heute erwartet die Koalition interne Krisengespräche. Endspurt für eine der vielleicht nervigsten Straßensperrungen dieses Sommers. Die B3 zwischen Weingarten und Grötzingen wird heute Abend wieder freigegeben. 2 Monate lang war die direkte Verbindung zwischen Karlsruhe Richtung Weingarten Bruchsal-Bretten zu, um Amphibienschutztunnel zu erneuern. Die Arbeiten sind aber jetzt fertig und die B3 wieder sicher für Autos und Kröten. 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
17: Ja, auch für Kröten scheint heute die Sonne am Nachmittag vor allem. Wir haben jetzt noch so ein paar Wolken. Wenn ihr am Montagmorgen aufsteht und mal so Richtung Himmel guckt, dann seht ihr kaum Sterne. Es ist ein wolkiger Start. Ab 11 verziehen sich diese Wolken und später dann wieder sonniges Wetter. Ja, sommerlich möchte ich fast schon sagen, bei 28 Grad. Und das geht so weiter bis Mittwoch.
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17: Flo hat's gesehen, Birkenfeld Richtung Ersingen. Kurz vor der Autobahnbrücke steht ein Blitzer. Auch an der A5 Richtung Basel, Höhe Raststätte Baden-Baden und in Kuppenheim an der Tankstelle Richtung Hauen-Eberstein. Die Nummer zum Melden ist die 0721 20 16 300.
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17: Eine Menge los auf den Straßen. Fangen wir mit der A5 an, Basel Richtung Karlsruhe. Zwischen Rastatt Nord und Karlsruhe Süd, da haben wir eine ungesicherte Unfallstelle und zwar auf der linken Fahrspur. Ein defekter PKW steht hier auf dem Standstreifen und es liegen Fahrzeugteile auf der Fahrbahn. Die Bitte der Polizei, hier besonders vorsichtig zu fahren auf der A5, Basel Richtung Karlsruhe, zwischen Rastatt Nord und Karlsruhe Süd, das Ganze nach Unfall. Dann ist ein Fahrradfahrer auf der B35 unterwegs zwischen Philippsburg-Reinsheim und Neudorf-Industriegebiet. Hier in beide Richtungen bitte vorsichtig fahren. Und wir haben einen Liegenbleiber an der L67, Muckensturm Richtung Kuppenheim, direkt an der Ampel zur Abfahrt nach Bischweier. Da steht das Auto auf der linken Spur. Noch ein Liegenbleiber an der B10, Südtangente in Karlsruhe, und zwar Richtung Pfalz, direkt in Höhe Kühler Krug. Und es gab einen Unfall in Karlsruhe auf der Südtangente B10, und zwar Richtung Pfalzhöhe Hauptbahnhof. Hier könnt ihr die linke Spur nicht benutzen. Die Polizei war bis vor 5 Minuten noch nicht vor Ort. Alle Verkehrsupdates für euch jederzeit zum Nachlesen in der Neue Welle App und auf dieneuewelle.de.
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17: Na, wer von euch hat noch kleine Augen vom Fussi gucken gestern? Und dann verlierst du das Ding auch noch. Also, die deutsche Nationalmannschaft hat im zweiten Spiel unter Jürgen Klopp verloren. Wir werden das gleich mal so ein bisschen einordnen. Ja, mit der Frage, woran hat es gelegen? Weil das fragt man sich ja immer. Und das machen wir natürlich hier bei der Neuen Welle. Schön, dass ihr da seid an diesem Montag.

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0: Das ist der Gute-Laune-Sound für den Montagmorgen. Wir starten gemeinsam die neue Woche und haben es jetzt 6.39 Uhr. Ja, das ist verdammt früh. Das Heimdebüt von Jürgen Klopp als Bundestrainer ist, muss man leider sagen, misslungen. Ja, die deutsche Fußballnationalmannschaft verlor gestern Abend in Augsburg gegen Griechenland mit 0:1. Für die Griechen war es der allererste Sieg gegen die Deutschen überhaupt. Thomas, wie ist es dazu gekommen?
1: Ja, es war einfach zu wenig, vor allem nach vorne. Kaum Ideen gegen defensiv sehr starke Griechen, die, wenn sie mal nach vorne gespielt haben, auch gefährlich waren. 15 Minuten vor Schluss, dann das Tor. Jürgen Klopp im schwarzen Pulli immer wieder am Schimpfen auf der Bank, aber er nimmt sein junges Team in Schutz.
2: Also es gibt für mich keinen Grund, jetzt in Depression zu fallen und zu sagen, Gott, wir sind ja doch so schlecht. Sind wir nicht. Aber wir sind ja jetzt nicht schon wieder so gut, wie wir gerne wären. Wenn ihr jemand kritisieren wollt, macht das mit mir. Das meine ich ernst.
1: Die deutschen Fans haben dem Team trotz der Pleite applaudiert.
0: Okay, jetzt kommt man ja irgendwie immer ein bisschen durcheinander. Wer hat denn eigentlich gestern für Deutschland gespielt?
1: Ja, 5-mal hat er gewechselt nach dem Spiel in Amsterdam. Im Tor Alexander Nübel musste sich kaum beweisen. In der Abwehr Bissek von Inter Mailand und der Stuttgarter Wagnermann haben das ordentlich gemacht. Vorne der Frankfurter Ebnu Talib mit nur wenigen Aktionen. Und sein Debüt hat Conte gefeiert nach nur 11 Bundesligaspielen für Hoffenheim. Viele kennen diese Namen vermutlich gar nicht. Das zeigt auch, Klopp testet aktuell sehr viel aus. Darum kann auch noch nicht alles klappen.
0: Jetzt sind ja die ersten beiden Spiele rum. Was denkst du? Was läuft gut? Wo hapert's noch?
1: Ja gut, der Kampf stimmt natürlich, aber vor allem nach vorne läuft noch nicht viel zusammen. Aber da sagt Klopp zu Recht, die zusammengewürfelte Truppe hat kaum trainiert und Fußballer brauchen Training und Abläufe.
2: Dass der deutsche Fußball aktuell nicht in der besten Situation aller Zeiten ist und Jürgen Klopp nicht vorbeikommt und einmal kurz mit Hand auflegen alle Probleme löst. Also ich wusste das vorher, falls es irgendjemand nicht wusste, dann wissen wir es jetzt.
1: So ein Umbruch braucht also Zeit, auch wenn Klopp die eigentlich nicht hat.
0: Ja, denn schon am Donnerstag geht's ja weiter in der Nations League. Erneut spielt Deutschland und zwar gegen Serbien um 20:45 im ZDF. Hier ist die neue Welle und das ist der gute Start in den Montag.

0: Das ist der entspannte Start in die neue Woche. Montagmorgen, das können wir drehen und wenden, wie wir wollen, so ist es halt. Aber die wichtige Nachricht ist, dass die neue Welle im Radio läuft um 6.44 Uhr. So, dann schauen wir mal ganz kurz bei Tom im Neue Welle Newsroom vorbei. Was gibt's Neues, Tom?
1: Ja, knapp daneben ist auch vorbei. Der schwerste Kürbis hat die magische Marke einer Tonne nicht geknackt. Also bei der Wiegemeisterschaft in Brandenburg jetzt. Da kam der Gewinnerkürbis auf satte 942,2 Kilogramm. Gut, der deutsche Rekord, der liegt bei 1052. Also hat nicht ganz geklappt. Aber hey, sehr gewichtig in politischen Sinne ist auch die anstehende Pflegereform. Doch erst bremst der neue Gesundheitsminister und jetzt geht die SPD auf die Barrikaden. Ich erkläre es euch in 15 Minuten in den Neue Berlin News.
0: Das Wetter macht auch heute sehr gute Laune. Wir haben anfangs noch ein paar Wölkchen, später dann Sonne, satt, Freunde, perfektes Eis-Ess-Wetter und das bei 28 Grad am Nachmittag. Das neue Welle-Verkehrsupdate mit der neuesten Blitzermeldung. Valentin hat's gesehen in Kuppenheim. Da steht ein Blitzer an der Tankstelle in Richtung Hauen-Eberstein. Und dann haben wir heute Morgen zwei Auffahrunfälle in Karlsruhe auf der Südtangente. Beide in Richtung Pfalz passiert. Einmal in Höhe Hauptbahnhof und einmal in Höhe Kühler Krug. Beide auf der linken Spur. Fahrt in den Bereichen bitte vorsichtig und plant vielleicht auch ein paar Minütchen mehr Zeit ein, um am Ende durchzukommen. So, jetzt gibt's eine richtige Wachmachnummer hier bei der neuen Welle. Schönen Montag. 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

0: so ein paar schmutzige Gitarren, die kann man auch mal gebrauchen. Finde ich sehr nice. Gerade Lenny Kravitz gehört hier bei der neuen Welle. Wir haben einen Montag und es ist kurz vor 7.
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0: Das war schon ein kleiner Skandal, als Boy George von Culture Club damals in Frauenkostümen und geschminkt irgendwie im Video aufgetreten ist. Heutzutage, Pustekuchen, interessiert das gar keinen Menschen mehr. So unterschiedlich können die Zeiten sein. Aber von den 80ern gehen wir dann zu einer richtig basslastigen Nummer. Wenn da der Bass droppt, das ist auf jeden Fall ein richtig guter Wachmach-Song. Ja, bekommt ihr natürlich hier bei der neuen Welle. Bis gleich.
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0: Mit Tom Keimer, guten Morgen. Das erste Heimspiel unter dem neuen Bundestrainer ist daneben gegangen. Deutschland verliert 0:1 gegen Griechenland. Deutsche Welle-Reporter Thomas Bremser.
3: Im zweiten Spiel unter Jürgen Klopp schon der erste Rückschlag. Das deutsche Team mit 5 Änderungen in der Startelf. Unter anderem feiert der Hoffenheimer Conte sein Debüt. Doch es ist nicht viel zu sehen von der Offensive. Wenig kreative Ideen gegen die stabile Defensive der Griechen. Die werden nach vorne immer wieder gefährlich und gehen nach 74 Minuten in Führung, dank einer schlampigen deutschen Abwehr. Großer Jubel bei den lautstarken Griechenland-Fans. Jürgen Klopp hat noch einiges zu tun.
0: Im Ringen um eine Pflegereform setzt die SPD der CDU jetzt die Pistole auf die Brust. Entweder Gesundheitsminister Lindemann ändert seine Pläne oder die SPD blockiert den Gesetzentwurf. Heute Abend soll es ein Krisentreffen geben, Neue Welle-Reporter Ronny Thorau.
17: In der Regierung spricht man weniger von einem Krisentreffen, sondern von internen Verhandlungen auf Arbeitsebene. Gesundheitsminister Lindemann gab sich am Abend in der ARD optimistisch. Schon früher habe man sich in der Regierung teilweise erst 2 Stunden vor dem Einbringen einer Reform ins Kabinett darauf geeinigt. Der Streit sei also gerade nichts Ungewöhnliches. Allerdings sind Kompromisse kaum abzusehen. Die SPD will als erstes sofort strukturelle Reformen. Die Union dafür erst Ende Oktober eine Kommission einsetzen.
0: Einfach so über die Grenze zum Beispiel nach Frankreich, ganz ohne Zoll oder Visum, das geht ja nur dank der EU und ihrer Einigung der letzten Jahrzehnte. Doch seit letztem Jahr gibt es wieder Grenzkontrollen. Dazu Marie-Sophie Christ, die neue EU-Abgeordnete für unsere Region.
18: Und das Ziel des Asyl- und Migrationspaktes, das verfolgt wird, ist natürlich, dass wir auch den Schutz weiterhin gewährleisten können, die Schutz benötigen, aber gleichzeitig unsere Außengrenzstaaten entlasten, dass wir kontrollieren, wer kommt in die Europäische Union, wem können wir helfen und wer sollte wieder in sein Herkunftsland zurückkehren.
0: Wie die CDU-Politikerin den Bürokratieabbau in Europa voranbringen möchte, hört ihr im ungekürzten Interview auf dieneuewelle.de und in der Neue Welle App.
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0: Also ich würde mal sagen, heute die kurze Hose oder das Kleidchen, das reicht auch jetzt schon beim Rausgehen. Vielleicht habt ihr noch so eine Übergangsjacke, da ist sie endlich wieder, irgendwie noch am Start und könnt euch die mal drüber werfen. Am Nachmittag braucht ihr die auf gar keinen Fall, denn die Temperaturen gehen ähnlich wie gestern auf sensationelle 28 Grad rauf. Und im neue Welle-3-Tage-Trend bleibt es bis Mittwoch so schön.
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0: 7:03, der gute Dominik hat 9 Blitzer gesehen in Graben-Neudorf an der Hauptstraße, direkt vorm Rathaus in der 30er-Zone. Auch ein Blitzer steht Birkenfeld Richtung Ersingen, kurz vor der Autobahnbrücke. Und in Kuppenheim an der Tankstelle Richtung Hauen-Eberstein. Wenn ihr auch noch einen Blitzer melden möchtet, macht's wie alle, nutzt die 0721 2016 300.
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0: Vorsicht an der A8 Richtung Stuttgart. Zwischen den Ausfahrten Pforzheim Ost und Pforzheim Süd ist ein Fahrzeug auf der rechten Spur liegen geblieben. In diesem Bereich fängt es auch an, sich zu stauen. Plant mal 15 Minuten mehr Zeit ein. Und auch auf der Südtangente dauert es heute länger. B10 und zwar in Karlsruhe, wenn ihr Richtung Pfalz fahrt. Da haben wir nämlich 2 Auffahrunfälle. Einmal Höher Hauptbahnhof und einmal Kühler Krug gehabt. Die Unfallstellen könnten jetzt schon geräumt sein, aber der Stau ist noch so ein bisschen geblieben. Auch da 10-15 Minuten mehr Zeit einplanen und alle Verkehrsmeldungen checkt er auch immer auf dieneuewelle.de.
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0: Eure Wünsche erfüllen wir jeden Morgen um 7:07 Uhr. Da heißt es, egal was, wir machen das. Schickt uns eure Sorgen rein über dieneuewelle.de. Und das hat auch Jana aus Obergrombach gemacht. Sie möchte weniger Auto fahren und mehr Zeit mit ihrem Hund verbringen. Was das für ein Wunsch ist und ob wir da was machen können, das hört ihr nach einem Song um 7:07 Uhr.

0: Das ist der gute Laune-Start in die neue Woche. Am Montagmorgen hört ihr die neue Welle.
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0: Schreibt uns bitte auf dieneuewelle.de, was wir für euch tun können. Und schaltet dann jeden Morgen 7.07 Uhr die Neue Welle Morgenshow ein. Am Telefon ist jetzt Jana aus Obergrombach.
3: Genau, und zwar hätte ich gern einen kleinen Hundekorb für meinen Fritzi.
2: Ein Hundekorb zum Reinlegen oder was
3: zum, zum Fahrradfahren, fürs Fahrrad, zum Radeln.
0: Ah.
3: So schön vorne drauf auf dem Mountainbike und dann.
0: Ja, was ist Fritzi für ein Hund?
3: Es ist so ein kleiner Malteser, so ein Maltipoo.
0: Ja, geil.
2: Ja, geil, wenn dann so der Wind durch die Ohren fährt, wo du halt dann schon siehst, das sieht einfach völlig lustig aus.
3: Ja.
2: Geil.
0: Okay, und wie kommst du jetzt auf Fahrradkorb? Also was ist da so der Hintergrund an der Geschichte?
3: Naja, also ich meine, ihr wisst ja auch, die ganzen Spritkosten sind da super hoch.
0: Ja.
3: Und ich musste meinen Fritzi halt morgens zu einem Hundesitter bringen. Und da wäre dann natürlich so ein Fahrradkorb für ein Fahrrad optimal, dass ich dann nämlich auch die ganzen Spritkosten sparen kann.
0: Ah, das heißt, du würdest extra das Auto stehen lassen und dann mit dem Fahrrad fahren und Fritzi vorne drin.
3: Genau, ja.
0: Okay. Das sieht manchmal so cool aus. Ich sehe das manchmal im Alltag, wenn so Hunde in diesen Körben mitfahren. Die sehen immer aus wie die Bosse. Guck mal hier, Frauchen strampelt und ich lasse mich schön fahren, gell? So sieht's aus.
3: Du hast schön noch so eine Windbrille auf und dann ab geht's.
0: Ja, geil, das wär's.
2: Oh Mann, das will ich sehen, ey, wirklich.
0: Okay, Jana aus Obergrombach. Du hättest gerne für dich und deinen Hund einen Hundefahrradkorb, damit du dir die Spritpreise sparen kannst. Von diesem Wunsch hat auch ein ganz spezieller Mann gehört, nämlich Tobias Eicker von Eicker Bikes.
4: Wir machen das natürlich von Eicker Bikes. Du bekommst von uns einen richtig coolen Hundekorb für deinen Fritzi, dass du den überall mit hinnehmen kannst. Wir freuen uns schon drauf, dass wir dir diesen Wunsch erfüllen können.
3: Mega, richtig geil.
0: Ja. Jana, wir machen es nochmal offiziell. Den Hundefahrradkorb, den du dir gewünscht hast.
5: Wir machen das.
3: Yes. Vielen, vielen Dank. Da freue ich mich ganz arg. Ihr kriegt auf jeden Fall ein Bild.
2: Ja, unbedingt. Das ist quasi die kleine Bedingung, die da in klein gedruckt unten drunter steht. Herzlichen Glückwunsch.
3: Dankeschön, mega.
0: Geil. Ach, so kann eine neue Woche anfangen.
2: Jetzt seid ihr dran. Schreibt uns eure Wünsche auf dieneuewelle.de und dann einschalten. Morgen früh 7.07 Uhr in die Neue Welle Morgenshow.
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0: Das ist der gute Laune-Start in die neue Woche. Montagmorgen haben wir es. Die neue Welle läuft im Radio und das um 7 und 18 Minuten. Und jetzt gibt's euer Update für den Montagmorgen aus dem Newsroom mit Tom Keimer.
1: Großbrand, ausgerechnet bei der Feuerwehr. In der Nacht stand das Gerätehaus der Freiwilligen Feuerwehr in Offenbach an der Queich in der Südpfalz in Flammen. Mittlerweile ist das Feuer unter Kontrolle. Verletzt wurde nach bisherigem Stand niemand, aber ein hoher Sachschaden an Gebäude und Fahrzeugen ist wohl entstanden. Das und mehr in 15 Minuten in den Neue Welle News.
0: Ja, das Wetter heute an diesem Montag ist für euch eine 1 mit Sternchen. Auch heute wieder ganz viel Sonne, ähnlich wie gestern und das bei 28 Grad. Das neue Welle-Verkehrsupdate mit einer neuen Blitzermeldung aus der Community. Maximilian hat's gesehen. In Rastatt steht ein Blitzer an der Danziger Straße. Fahrt Richtung Peters Backstub. Und dann fahrt bitte vorsichtig an der A8 Richtung Stuttgart zwischen Pforzheim Ost und Süd. Da ist ein Fahrzeug liegen geblieben und das steht irgendwie blöderweise genau auf der rechten Fahrspur. So. Sind wir erstmal durch? Haben wir wieder ein bisschen Zeit, Musik zu spielen? Und zwar nur das Beste für euch hier bei der neuen

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17: Mit Tom Keimer, guten Morgen. Wie zu erwarten, gibt's noch keinen Sieger bei der Bürgermeisterwahl in Linkenheim-Hochstetten. 7 Kandidaten haben sich um die Nachfolge von Amtsinhaber Michael Mößlang beworben, doch nur 2 kommen in die Stichwahl und auch nur 2 aus dem Bewerberfeld in Linkenheim-Hochstetten haben einigermaßen viele Stimmen gesammelt. Tim Drees und Asma Reuter, die treten am 18. Oktober dann gegeneinander an. Großbrand ausgerechnet bei der Feuerwehr. In der Nacht steht das Gerätehaus der Freiwilligen Feuerwehr in Offenbach an der Queich im Kreis Südliche Weinstraße in Flammen. Verletzt wurde nach bisherigem Stand niemand, aber hoher Sachschaden ist an Gebäude und Fahrzeugen entstanden. Wie Feuerwehren aus der Region ihren Kameraden zu Hilfe eilten, seht ihr auf dieneuewelle.de und in der Neue Welle App.
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20: Ja, das ist auch heute wieder genau wie gestern ein super sonniger Tag. Nochmal ein bisschen Sommerfeeling hier Ende September. Bis zu 28 Grad liegen am Nachmittag wieder auf dem Thermometer an. Und im neue Welle-3-Tage-Trend bleibt es so schön. Morgen und Mittwoch ebenso. Erst ab Donnerstag zieht ein Regenband durch unsere Region.
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20: Ja, dank euch wissen wir um 7:32 Uhr, dass es in Ittersbach geblitzt wird. Also, dass ein Blitzer dort steht, an der Hauptstraße in Höhe Kirche. Ingo hat das durchgegeben. Anja hat auch einen neuen Blitzer gesehen in Grünwettersbach, Ortseingang von Wulfertsweier kommend. Und in Rastatt stehen sie an der Danziger Straße Richtung Petersbackstub. Habt ihr auch noch einen Blitzer entdeckt? Dann warnt einfach alle. Nutzt dafür die 0721 20 16 300. Dankeschön.
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20: Ja, ist schon ein bisschen was los wieder. Wir haben an der A5 den Stau Richtung Heidelberg zwischen Rastplatz Lussard und Walldorf. Der ist jetzt gewachsen auf ungefähr 4 Kilometer Länge. Plant in diesem Bereich auf jeden Fall mal 20 Minuten mehr Zeit ein, um durchzukommen. Und natürlich auch schon wieder Stau auf der A8 in Richtung Stuttgart. Zwischen Pforzheim West und Ost 5 Kilometer stockender Verkehr. Das sind auch 15 Minuten Zeitverlust hier für euch heute früh. Und alle Verkehrsupdates könnt ihr auch jederzeit nachlesen auf dieneuewelle.de.
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20: Na, seid ihr noch ein bisschen müde wegen gestern Abend spät, Fußball gucken und so weiter? Gar kein Problem. Wir rätseln uns gleich wach beim Gute-Laune-Morgen-Quiz. Da zockt ihr jeden Morgen mit, wenn wir uns hier im Studio 2 Fragen aus aller Welt stellen. Das sind spannende Fragen, teilweise lustige Fragen. Und in meiner Frage geht es heute um Ketchup. Wisst ihr eigentlich, woher der kommt? Die Antwort wird euch überraschen. In 10 Minuten bei der neuen Welle.

0: Das ist der gute Start in diese neue Woche. Es ist ein Montag, können wir drehen und wenden, wie wir wollen. Aber wir werden es richtig geil haben, gleich mit Bruno Mars. Das ist auch ein Song, den man richtig gut gebrauchen kann. Am Montag, 7.40 Uhr haben wir es.
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0: Jeden Morgen rätseln wir uns gemeinsam wach mit zwei Fragen. Und das ja sogar für einen guten Zweck in diesem Monat. Denn wer die meisten Punkte macht, der darf tatsächlich 500 Euro für ein gemeinnütziges Projekt ausgeben, zusammen mit der Sparkasse Karlsruhe und der Stiftung Wir Wunder. Die Mädels führen mit 12-6. Ja, es ist ein bisschen bei mir in diesem Monat so wie bei der deutschen Nationalmannschaft. Gute Ansätze, aber fürs Ergebnis reicht es noch nicht.
3: Ja, könnte knapp werden diesen Monat.
0: So, du Tom, du spielst ja für die Damenwelt, die sich heute nicht hier eingefunden hat.
3: Nee, in der Tat.
0: Fang noch mal mit deiner Frage an, bitte.
3: Soll ich? Okay. Dann würde ich sagen, heute wird gefeiert unterm Talar. Welche Richter feiern heute Geburtstag? Mhm. Das Bundesverfassungsgericht, der Supreme Court der USA oder der Europäische Gerichtshof, EuGH?
0: Habe ich noch
3: heute ein Jubiläum.
0: Habe ich noch gar nicht mitbekommen. Das Bundesverfassungsgericht? Das klingt gut. Aber ich nehme aus irgendeinem Grund den EuGH.
3: Den EuGH?
0: Ja.
3: Ist falsch.
4: Nein!
3: Doch! Mensch, du warst schon auf dem, hier wie beim Fußball, Richtung Tor. Es wäre das es ist das Bundesverfassungsgericht. Die feiern heute 75 Jahre Geburtstag.
0: Na, würde ich sagen, herzlichen Glückwunsch.
3: Ja, genau.
0: So, woher kommt Ketchup? Ich habe das am Wochenende gelesen und fand das ganz spannend. Also aus welchem Land? Wer hat es erfunden? Ne? Wo kommt's her?
3: Oh Gott, oh Gott.
0: Aus China, aus Indien oder aus den USA? Auch eine gute Frage, gell? Weil wir alle nutzen es.
3: Ja, eben. Also ich denk,
0: aber wo kommt es ursprünglich her?
3: Oh Gott, oh Gott. Also, was war nochmal das Erste?
0: China,
3: Indien oder den USA? USA schmeiß ich mal raus. Ich glaube, die haben's wenn dann höchstens die Plastikflasche gemacht, aber nicht selbst erfunden. Die Chinesen haben schon auch viel erfunden. Die haben zum Beispiel die Nudel erfunden, das weiß ich. Und da passt Ketchup auch zu. Aber ich sag trotzdem, die Inder haben es erfunden. Ich weiß nicht... Fühlt sich so. Ketchup klingt für mich so indisch.
4: Ja, aber nein!
3: Nein!
0: Es heißt ursprünglich Ketsiap und kommt tatsächlich aus China. Eigentlich warst du auch völlig richtig. Und war da eine eingelegte Fischsoße und ist dann irgendwie zu uns rüber geschwappt. Wir haben es dann noch ein bisschen anders
3: Fisch
0: gemacht.
3: Rausgelassen, Tomate dazu.
0: Genau.
3: Ja, ist klar.
0: Aber schaut mal, so geile Fragen bekommt ihr auch morgen wieder, wenn ihr einschaltet um 7.40 Uhr in die neue Welle Morgenshow.
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0: Gleich geht es weiter mit Musik von Oliver Heldens. Lady, Hear Me Tonight ist ein toller Song und den bekommt ihr bei der neuen Welle. Wir haben es an diesem Montag 7 Uhr und 48 Minuten. Am Montagmorgen gleich mal wissen, was los ist und deswegen jetzt Tom aus dem Neue Welle Newsroom.
1: Taylor Swift, die hat ihre Trophäensammlung nochmal vergrößert bei den MTV Music Awards in Los Angeles. Da nahm die Pop-Ikone sichtlich stolz jetzt den neuen Sonderpreis für Regiearbeit entgegen. Ich hab's auch nicht gewusst, aber in den letzten 20 Jahren hat Taylor Swift in rund 60 Musikvideos Regie geführt.
0: Crazy.
1: Ja, davon 18 nur ihre eigenen Songs. Die macht ganz viel für andere Künstler. Hobbys braucht der Star, sage ich dazu nur. Ja, und was braucht der neue Bundestrainer Jürgen Klopp? Noch viel Geduld. Dazu mehr heute und in 15 Minuten in den Neue Welle News.
0: Das neue Welle-Wetter lädt dazu ein, ein paar Überstunden abzubummeln, bisschen eher Feierabend zu machen, denn auch heute Nachmittag wunderschönes sommerliches Wetter bei 28 Grad. Das neue Welle-Verkehrsupdate mit der neuesten Blitzermeldung. Frank hat's gesehen an der A5 Richtung Basel, Höhe Raststätte Baden-Baden im 120er-Bereich. Da stehen sie auch heute Morgen wieder. Und dann plant bitte mindestens 20 Minuten mehr Zeit ein durch den Stau auf der A5 Richtung Heidelberg. Zwischen Rastplatz Lussard und Waldorf-Wiesloch sind's schon wieder 4 Kilometer Stau. Die neue Welle wünscht einen schönen Wochenanfang. Jetzt mit Oliver Heldens. Lady.

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2: Mit Tom Keimer. Guten Morgen. Mit einem Streit um die geplante Pflegereform sind Union und SPD in die neue Woche gestartet. Eigentlich wollte Gesundheitsminister Carsten Lindemann von der CDU seine Sparpläne jetzt am Mittwoch ins schwarz-rote Kabinett einbringen. Die SPD droht aber mit einer Blockade. Für heute erwartet die Koalition laut Medienberichten interne Krisengespräche. Ja, viele von euch nutzen sich ja im Alltag ChatGPT, Claude, Gemini oder wie diese ganzen KI-Chatbots alle heißen. Und auch die EU hat immer mehr mit künstlicher Intelligenz zu tun. Das sei eines der großen Zukunftsthemen, sagt Marie-Sophie Christ, die für unsere Region von Mannheim bis Freudenstadt im EU-Parlament sitzt.
12: Wir haben diese Gesetzesvorhaben auf europäischer Ebene auch vorangetrieben, weil man auch aus europäischer Sicht sieht, welche Risiken KI bringen kann. Hochrisiko-KI beispielsweise zu identifizieren und höhere Sicherheitsstandards dafür zu schaffen, damit der Einsatz von KI keine Risiken für die Nutzerinnen und Nutzer, aber auch für kritische Infrastruktur, für den Gesundheitsbereich mit sich bringt.
2: Das Interview mit der CDU-Politikerin in voller Länge findet ihr auf dieneuewelle.de und in der Neue Welle App. Doch erst noch damit zum Fußball. Beim ersten Heimspiel unter dem neuen Bundestrainer Jürgen Klopp hat die deutsche Nationalmannschaft verloren. 0:1 gegen Griechenland. Für die war es der erste Sieg über Deutschland überhaupt. Und Klopp sagte nach dem Spiel:
18: Ich nehme das voll auf meine Kappe, ist keine Frage. Aber ansonsten ist nichts passiert. Wir haben ein Spiel verloren und das sollten wir eben nicht zur Gewohnheit werden lassen. Das ist nicht das erste, das ich verloren habe. Es wäre extrem lässig, wenn es das letzte gewesen wäre. Da bin ich mir aber auch nicht so sicher. Es geht immer darum, dass man aus Spielen das Richtige mitnimmt.
2: Ja, die nächste Gelegenheit ist am Donnerstag gegen Serbien. Anpfiff ist dann um 20.45 Uhr, übrigens live im ZDF.
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26: Ach, ich finde das ja schon immer geil, wie der Jürgen Klopp das auch oft so einfach wegmoderiert, ne? So auf diesen Pressekonferenzen. So, es wäre schon extrem cool zu sagen, dass es das letzte Spiel war, das ich verloren habe. Ja, geiler Typ. So, genauso geil ist heute das Wetter. Also, Entschuldigung, diese flapsige Formulierung, aber so, man kann es einfach auch nicht anders sagen. Es ist auch heute wieder ein super sonniger Tag. Wir haben 28 Grad später auf dem Thermometer. Und die beste Nachricht im Neue Welle 3-Tage-Trend bleibt: Bis morgen und übermorgen noch genauso.
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26: So, wir haben es 7:03. Schauen mal bei den Blitzern vorbei, die ihr gemeldet habt. Vielen Dank. Flo hat gesehen, Birkenfeld Richtung Ersingen, kurz vor der Autobahnbrücke steht ein Blitzer. Und auch in Rastatt an der Danziger Straße Richtung Peters Backstub. Wenn ihr auch noch einen Blitzer gesehen habt und melden möchtet, dann macht das gerne über die 0721 20 16 300.
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26: Ja, zwei größere Staufallen haben wir heute am Montagmorgen. Einmal die A5 Richtung Heidelberg zwischen Rastplatz Lussard und Waldorf Wiesloch. 4 Kilometer Stau, 20 Minuten Wartezeit. Und dann steht ihr auch auf der A8 im Stau. Auch hier sind es Richtung Stuttgart. 20 Minuten zwischen Pforzheim West und Ost stockender Verkehr im Baustellenbereich. Und alle Verkehrsupdates auch immer nachlesbar in der Neue Welle App und auf die Neue Welle.de.
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26: Schüttelt das Wochenende ab und rätselt euch in diesen Montag gleich bei eurem Lieblingsspiel Stadtland Quatsch. Wir freuen uns da auf Michaela aus Karlsruhe, die heute zum allerersten Mal mit uns zockt.
27: Ja, weil ein Arbeitskollege schon mitgemacht hat. Hm. Da habe ich gedacht, muss ich mich doch auch mal anmelden.
26: Sehr gut, ihr macht das auch gerne auf dieneuewelle.de. Und wie Michaelas erstes Mal wird, da können wir alle miträtseln. In 10 Minuten hören wir mal rein.

0: Was für eine Hymne. Die Pet Shop Boys gehören dazu beim Gute-Laune-Sound hier bei der neuen Welle. Wir haben es 8 Uhr und 11 Minuten.
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2: Es ist eine neue Woche, auf die wir uns sehr freuen, denn das heißt 5 neue Kandidaten hier bei eurem Lieblingsspiel. 30 Sekunden auf der Uhr, ein Buchstabe, viele Kategorien und eure Antworten. Und die erste, mit der wir jetzt hier spielen, ist Michaela aus Karlsruhe. Hallöchen.
4: Hallo.
0: Guten Morgen, Michaela. Du bist ganz ruhig. Ja, gell? Du bist ganz unaufgeregt, habe ich so das Gefühl.
4: Nervös.
0: Ey, echt, bist du nervös? Oh, ich hätte genau das Gegenteil gedacht. So von der Stimme her hätte ich gedacht, du bist so mega abgezockt gerade.
4: Nee, gar nicht.
0: So kann man sich täuschen. Wenn du die Wochenführung holst in dieser Woche, also die meisten Punkte machst bei unseren 5 Kandidaten, dann schicken wir dich zu einer wunderbaren Thai-Massage und zwar zu Chiang Mai Thai-Massage in der Karlsruher Oststadt. Und da wirst du dann mal so 60 Minuten richtig schön durchgeknetet.
4: Das wäre nicht schlecht.
0: Ja, ne?
2: Okay.
0: So, wir drücken dir die Daumen. Hier kommt dein Buchstabe.
5: Der Buchstabe des Morgens ist T wie Theodor.
0: Stadt.
4: Tunis.
0: Ein Land.
4: Tunesien.
0: Im Schulranzen.
4: Tücher.
0: Das macht sexy.
4: Tanzen.
0: Kann stinken.
4: Tofu.
0: Haustiername.
4: Tobi.
0: Ein Fahrzeug.
4: Weiter.
0: Eine App mit T.
4: Weiter.
0: Ein Handwerksberuf mit T.
4: Techniker.
0: Das ist herbstlich.
4: Weiter.
0: Kinderspiel und die Zeit ist leider um.
2: Da war die Zeit schon rum.
0: Da mussten wir alle ein bisschen schmunzeln, ne? Als du gesagt hast, das stinkt, Tofu.
2: Ey, wenn du das aufmachst, die Verpackung, wirklich, fühle ich voll.
0: Echt? Riecht das? Yeah. Ich habe immer gedacht, das riecht gar nicht. Also wenn ich das mal irgendwie im Restaurant bestelle, dann habe ich dann, ja, aber ich habe auch nicht dran gerochen. So, ja, okay.
4: Ja gut, Restaurant ist auch was anderes.
2: Aber macht sexy, Michaela, tanzen, wirklich, tolle Antwort.
0: Ja, das ist auf jeden Fall, dafür müsste es eigentlich 2 Punkte geben, weil es stimmt total. Ja. Wenn Frauen sich so toll bewegen können und ich denke, das bei Männern genauso, findet man das echt cool, gell? Ich mag das auch sehr. Okay, so, die Franzi zählt mal deine Pünktchen zusammen.
2: Michaela, du startest diese Woche und legst vor mit 7 Punkten.
0: Geil.
2: Ja.
4: Gutes Mittelfeld.
0: Und vor allen Dingen fürs allererste Mal, Michaela, hast du das wirklich toll gemacht. Ganz, ganz klasse.
4: Danke.
0: Leute, wir machen das morgen nochmal.

0: Ja, so könnte es doch immer sein, oder? Die Sonne scheint, die neue Welle läuft im Radio und es ist ein Montag, den wir gerne so hinnehmen. 8.17 Uhr haben wir es übrigens. So, dann schauen wir mal ganz kurz bei Tom im Neue Welle Newsroom vorbei. Was gibt's Neues, Tom?
1: Ja, knapp daneben ist auch vorbei. Der schwerste Kürbis hat die magische Marke einer Tonne nicht geknackt. Also bei der Wiegemeisterschaft in Brandenburg jetzt. Da kam der Gewinnerkürbis auf satte 942,2 Kilogramm. Gut, der deutsche Rekord, der liegt bei 1052. Also hat nicht ganz geklappt. Aber hey, sehr gewichtig in politischen Sinne ist auch die anstehende Pflegereform. Doch erst bremst der neue Gesundheitsminister und jetzt geht die SPD auf die Barrikaden. Ich erkläre es euch in 15 Minuten in den Neue Welle News.
0: Das Neue Welle Wetter für den heutigen Montag ist auf jeden Fall sonnig. Am Nachmittag ziehen wir alle die langen Hosen aus und ziehen eine kurze an, falls ihr die dabei habt. Und wir schmeißen diese Übergangsjacken weg, denn bis zu 28 Grad werden heute Nachmittag anliegen. Das Neue Welle Verkehrsupdates. Kurze Blitzer-Update. In Rastatt stehen sie immer noch an der Danziger Straße Richtung Peters Backstub. Den hatte der Maximilian ja vorhin gemeldet. Und wir haben auch immer noch 20 Minuten Wartezeit leider. Und zwar an der A5, wenn ihr Richtung Heidelberg fahrt. Hier zwischen Rastplatz Lussard und dem Walldorfer Kreuz. Walldorf-Wiesloch, 4 Kilometer Stau. Plant das bitte auf dem Weg mit ein. Das hier ist ein richtig genialer Song. Teddy Swims bei der Neuen Welle.

0: Das ist der gute Laune-Start in die neue Woche. Montagmorgen, die neue Welle läuft. Und mit diesem wunderbaren Song geht es in der nächsten halben Stunde weiter. Two Colors, Cynical. Ein richtig, richtig genialer Wachmach-Song. Und ich habe noch einen 2000er für euch. Der klingt auch richtig unbeschwert, passend zum sonnigen Wetter an diesem Montag. Hier bei der neuen Welle geht's gleich weiter.
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17: Mit Tom Keimer, guten Morgen. Endspurt für eine der vielleicht nervigsten Straßensperrungen dieses Sommers, die B3. Zwischen Weingarten und Grötzingen wird heute Abend wieder freigegeben. 2 Monate lang war die direkte Verbindung zwischen Karlsruhe Richtung Weingarten-Bruchsal-Bretten zu, um Amphibienschutztunnel zu erneuern. Die Arbeiten sind aber jetzt fertig und die B3 wieder sicher für Kröten. Die Bundesstraße also wird heute Abend wieder für Autos freigegeben, wie es gerade jetzt, also heute Morgen, auf den Straßen der Region aussieht. Das sagt euch gleich Carsten im Neue Welle Verkehr.
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0: Ja, das hat er schön gesagt, der Tom. Ja, wir haben es, 8:31 Uhr. Das Wetter heute ist im Prinzip so eine Copy-Paste-Veranstaltung von gestern. Und ich meine, da wollen wir uns mal gar nicht beschweren. Das ist ja großartiges Sommerwetter. Auch heute wird den ganzen Tag die Sonne scheinen und das am Nachmittag bei 28 Grad. Im neue Welle-3-Tage-Trend geht's genauso weiter. Bis zumindest Mittwoch, am Donnerstag dann Regenwolken.
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0: 8:31 Uhr, ihr seid einfach die Besten. Ihr meldet immer diese vielen Blitzer hier rein. Ich freue mich über jede einzelne Meldung. In Ittersbach steht ein Blitzer an der Hauptstraße Höhe Kirche, an Grünwettersbach, direkt am Ortseingang von Wohlfahrtsweiher kommend und in Grabenneudorf an der Hauptstraße vorm Rathaus in der 30er-Zone. Vielen lieben Dank. Die Nummer zu uns ist 0721 20 16 300.
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0: Fahrt vorsichtig an der A5, denn da liegen Gegenstände auf der Fahrbahn, wenn ihr Karlsruhe Richtung Basel fahrt. Zwischen Rastatt Nord und Rastatt Süd sind diese Gegenstände auf der Straße. Bitte dort super, super vorsichtig fahren. Und es gibt leider einen schweren Verkehrsunfall heute Morgen auf der L131. Oder warte mal, ich muss das mal kurz gegenchecken. Die Verkehrsmeldung unterscheidet sich von der E-Mail, die wir bekommen haben, was die Straße betrifft. Muss ich nochmal kurz das E-Mail-Programm aufmachen. Hallo, bitte offen bleiben. Ja, das ist die L361. Zwischen dem Abzweiger Nagold und Mötzingen ist momentan diese Straße komplett gesperrt. Aufgrund eines schweren Verkehrsunfalls, wie gesagt. 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
0: Eure Wünsche erfüllen wir jeden Morgen um 7.07 Uhr in der Neue Welle Morgenshow. Und heute Morgen war Jana aus Obergrombach dran. Jana hat für sich und Fritzi einen Wunsch gehabt. Dabei wiegt Fritzi gerade mal 6 Kilo. Welchen Wunsch wir erfüllen konnten und wie ihr auch euren Wunsch abgeben könnt, damit wir auch euch glücklich machen, das hört ihr in 10 Minuten hier bei der Neuen Welle.

0: Wer gestern aus irgendwelchen Gründen nicht raus konnte und die Sonne genossen hat, der kann das heute Nachmittag auf jeden Fall tun. Das ist wieder ein sehr sonniger Montag und ihr seid hier bei der neuen Welle und das um 8 Uhr und 36 Minuten.
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0: Das ist der gute Start rein in die neue Woche. Ich weiß, so ein Montag, der fühlt sich immer noch so ein bisschen rumpelig an, weil man am Wochenende ja vielleicht auch ein bisschen länger geschlafen hat. Aber das kriegen wir schon hin. Ich habe auch gleich fantastische Musik aus den 80ern für euch. Die neue Welle hier, 8.40 Uhr.
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0: 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Heute Morgen hatten wir Jana aus Obergrombach am Telefon mit folgendem Wunsch.
2: Und zwar hätte ich gern einen kleinen Hundekorb für meinen Fritzi.
3: Ein Hundekorb zum Reinlegen oder was
2: zum, zum Fahrradfahren, fürs Fahrrad, zum Radeln.
0: Ah.
2: So schön vorne drauf auf dem Mountainbike und dann.
0: Jana aus Obergrombach, du hättest gerne für dich und deinen Hund einen Hundefahrradkorb, damit du dir die Spritpreise sparen kannst. Von diesem Wunsch hat auch ein ganz spezieller Mann gehört, nämlich Tobias Eicker von Eicker Bikes.
4: Wir machen das natürlich von Eicker Bikes. Du bekommst von uns einen richtig coolen Hundekorb für deinen Fritzi, dass du den überall mit hinnehmen kannst. Wir freuen uns schon drauf, dass wir dir diesen Wunsch erfüllen können.
2: Cool, mega, richtig geil.
0: Jana, wir machen es nochmal offiziell. Den Hundefahrradkorb, den du dir gewünscht hast.
5: Wir machen das.
2: Yes. Vielen Dank, da freue ich mich ganz arg. Ihr kriegt auf jeden Fall ein Bild.
0: Ja, unbedingt. Also, Jana und Fritzi aus Obergrombach haben wir glücklich gemacht. Und jetzt seid ihr dran. Sagt uns, welchen Wunsch ihr erfüllt haben möchtet über dieneuewelle.de und schaltet auch morgen früh um 7.07 Uhr in die Neue Welle Morgenshow ein. Ja.

0: Ach, wenn man einmal so tanzen könnte wie Patrick Swayze, boah, das muss sich schon cool anfühlen, wenn man so die Hüfte wackeln kann und die Schritte alle drauf hat. Naja, das wird in meinem Leben nicht mehr passieren. Bei euch bin ich mir nicht so sicher, das könnte noch was werden. Hier ist auf jeden Fall erstmal die neue Welle am Montag. Schön, dass ihr da seid. Und jetzt gibt's euer Update für den Montagmorgen aus dem Newsroom mit Tom Keimer.
1: Großbrand, ausgerechnet bei der Feuerwehr. In der Nacht stand das Gerätehaus der Freiwilligen Feuerwehr in Offenbach an der Queich in der Südpfalz in Flammen. Mittlerweile ist das Feuer unter Kontrolle. Verletzt wurde nach bisherigem Stand niemand, aber ein hoher Sachschaden an Gebäude und Fahrzeugen ist wohl entstanden. Das und mehr in 15 Minuten in den Neue Welle News.
0: Kurzer Blick auf das Montagswetter. Das ist fantastisch. Punkt aus. Ende Gelände. Naja, ich sag euch noch, dass 28 Grad am Nachmittag anliegen und ganz viel Sonne scheint. Das neue Welle Verkehrsupdate mit einem, ich glaube, neuen Blitzer, der reingekommen ist per WhatsApp. Oh ja, Lissy schreibt, Blitzerbox in Kuppenheim Richtung Hauen-Eberstein in der 30er-Zone. Dankeschön, Lissy, echt klasse, dass du angerufen hast oder eine WhatsApp geschickt hast, um ganz genau zu sein. Und dann haben wir Gegenstände auf der Fahrbahn, fahrt deswegen vorsichtig auf der A5 Richtung Basel zwischen Rastatt Nord und Rastatt Süd. So, fertig gesabbelt. Dann hier Katy Perry bei der neuen Welle. Guten Morgen.

0: Das ist der gute Start rein in die neue Woche. Es ist ein Montag, das müssen wir einfach mal so hinnehmen. Ja, wir haben es kurz vor neun und gleich geht's weiter hier bei der neuen Welle mit fantastischer Musik. Phil Collins, eigentlich Schlagzeuger bei Genesis, und irgendwie dann hat man erkannt, Mensch, der kann auch richtig gut singen. Und hat das bei Genesis gemacht, hat das auch solo gemacht. Something happened on my way to heaven. Werdet ihr in den nächsten 10, 20 Minuten hören bei der neuen Welle. Und dann habe ich noch sowas bisschen sexier mäßig hier so. Ja, das klingt so ein bisschen Schlafzimmerblickmäßig. Also, ja, Sabrina Carpenter wird euch in Stimmung bringen in den nächsten 10 Minuten.
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10: Mettern Keimer. Guten Morgen. Nach den ganzen Landtagswahlen will die Union in der Bundesregierung jetzt die bis dahin aufgeschobenen Reformen endlich anpacken. Doch die SPD droht im Kabinett mit Blockade. Neue Welle-Reporterin Katrin Müller.
11: Vor allem bei der Pflege hakt es gewaltig. Eigentlich wollte Gesundheitsminister Lindemann seine Reformpläne am Mittwoch ins Kabinett bringen. Die SPD will ein reines Kürzungspaket aber nicht mittragen. Sie fordert einen gerechten Beitrag der Privatversicherten und einen Pflegedeckel. Der soll verhindern, dass die Eigenanteile für Pflegebedürftige und Angehörige für einen Platz im Heim immer weiter steigen. Einen Pflegedeckel lehnt aber Gesundheitsminister Lindemann ab.
10: Die Berliner Linken-Politikerin und Wahlsiegerin Elif Eralp hat Strafanzeige gegen Bundesinnenminister Alexander Dobrindt gestellt. Der CSU-Politiker soll Eralp als Antisemitin bezeichnet haben. Indirekt, es passierte am Donnerstag in der ZDF-Sendung Maybrit Illner. Als der Moderatorin da ein kleiner Versprecher passierte. Sie hat sich sofort korrigiert.
12: Elif Eralp ist Antisemitin. Sie ist keine Antisemitin.
10: Na doch. Ja, und dieses Na doch von Dobrindt, das erfülle den Tatbestand der üblen Nachrede, sagt ein Anwalt der Linken. Zum Fußball. Erster Dämpfer für den neuen Bundestrainer Jürgen Klopp. Im zweiten Gruppenspiel der Nations League hat die deutsche Nationalmannschaft überraschend und erstmals überhaupt gegen Griechenland verloren. 0-1 in Augsburg. Das nächste Spiel ist schon am Donnerstag in München gegen Serbien. Großbrand ausgerechnet bei der Feuerwehr. In der vergangenen Nacht stand das Gerätehaus der Freiwilligen Feuerwehr in Offenbach an der Queich in der Südpfalz in Flammen. Verletzt wurde nach bisherigem Stand niemand, aber ein hoher Sachschaden ist an Gebäude und Fahrzeugen entstanden. Wie Feuerwehren aus der Region ihren Kameraden zu Hilfe eilten, seht ihr auf dieneuewelle.de und in der Neue Welle App.
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0: Ja, auch heute scheint wunderbar die Sonne. Vielleicht habt ihr den Pool ja noch aufgestellt im Garten. Könnt ihr am Abend auf jeden Fall noch mal reinhüpfen. Denn die Temperaturen gehen bei viel Sonnenschein auf 28 Grad noch mal rauf. Auch im neue Welle-3-Tage-Trend bleibt es morgen und Mittwoch so schön. Ab Donnerstag ziehen dann Regenwolken rein.
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0: Ingo hat's gesehen, in Ittersbach steht ein Blitzer an der Hauptstraße Höhe Kirche, auch in Grünwettersbach am Ortseingang von Wohlfahrt Zweier kommend und in Rastatt Danziger Straße Richtung Peters Backstub. Dankeschön Maximilian, Andia und Ingo für eure Blitzermeldungen. Über die 0721 2016 300 könnt ihr jetzt auch einen Blitzer melden, wenn ihr möchtet.
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0: Immer noch beide Fahrtrichtungen sind gesperrt auf der Landstraße zwischen Nagold und Mötzingen nach einem Unfall. Hier laufen Bergungs- und Aufräumarbeiten. Und im Kreis Calw bzw. Böblingen, auch hier zwischen Sulz am Eck und Kuppingen, da ist Rutschgefahr durch Schotter auf der Fahrbahn. Und dann haben einige sich heute Morgen gemeldet, dass über der Karlsruher Südweststadtbereich Hauptbahnhof ein Polizeihelikopter die ganze Zeit schwebt. Wir haben mal bei der Polizei angerufen und haben dann erfahren, das ist nichts Schlimmes. Das ist im Zuge des Geburtstages des Bundesverfassungsgerichtes. Die feiern heute 75 Jahre und zu diesen Feierlichkeiten ist wohl auch der Polizeihubschrauber anwesend in der Luft. 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
0: Na, wer von euch hat noch kleine Augen vom Fussi gucken gestern? Und dann verlierst du das Ding auch noch. Also, die deutsche Nationalmannschaft hat im zweiten Spiel unter Jürgen Klopp verloren. Wir werden das gleich mal so ein bisschen einordnen. Ja, mit der Frage, woran hattet ihr liegen? Weil das fragt man sich ja immer. Und das machen wir natürlich hier bei der Neuen Welle. Schön, dass ihr da seid an diesem Montag.

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0: Ach, er kann's einfach. Phil Collins, meine Fresse, ist das ein toller Song. Something happened on the way to heaven. Gleich geht's weiter mit ein bisschen mehr Bums. Da haben wir die Swedish House Mafia für euch rausgesucht. Hier bei der neuen Welle am Montagmorgen. Wir haben's 9:15. Das Heimdebüt von Jürgen Klopp als Bundestrainer ist, muss man leider sagen, misslungen. Ja, die deutsche Fußballnationalmannschaft verlor gestern Abend in Augsburg gegen Griechenland mit 0:1. Für die Griechen war es der allererste Sieg gegen die Deutschen überhaupt. Thomas, wie ist es dazu gekommen?
1: Ja, es war einfach zu wenig, vor allem nach vorne. Kaum Ideen gegen defensiv sehr starke Griechen, die, wenn sie mal nach vorne gespielt haben, auch gefährlich waren. 15 Minuten vor Schluss, dann das Tor. Jürgen Klopp im schwarzen Pulli, immer wieder am Schimpfen auf der Bank, aber er nimmt sein junges Team in Schutz.
2: Also es gibt für mich keinen Grund, jetzt in Depression zu fallen und zu sagen, Gott, wir sind ja doch so schlecht. Sind wir nicht. Aber wir sind ja jetzt nicht schon wieder so gut, wie wir gerne wären. Wenn ihr jemanden kritisieren wollt, macht das mit mir. Das meine ich ernst.
1: Die deutschen Fans haben dem Team trotz der Pleite applaudiert.
0: Okay, jetzt kommt man ja irgendwie immer ein bisschen durcheinander. Wer hat denn eigentlich gestern für Deutschland gespielt?
1: Ja, 5-mal hat er gewechselt nach dem Spiel in Amsterdam. Im Tor Alexander Nübel musste sich kaum beweisen. In der Abwehr Bissek von Inter Mailand und der Stuttgarter Wagnermann haben das ordentlich gemacht. Vorne der Frankfurter Ebnu Talib mit nur wenigen Aktionen. Und sein Debüt hat Conte gefeiert nach nur 11 Bundesligaspielen für Hoffenheim. Viele kennen diese Namen vermutlich gar nicht. Das zeigt auch, Klopp testet aktuell sehr viel aus. Darum kann auch noch nicht alles klappen.
0: Jetzt sind ja die ersten beiden Spiele rum. Was denkst du? Was läuft gut? Wo hapert's noch?
1: Ja gut, der Kampf stimmt natürlich, aber vor allem nach vorne läuft noch nicht viel zusammen. Aber da sagt Klopp zu Recht, die zusammengewürfelte Truppe hat kaum trainiert und Fußballer brauchen Training und Abläufe.
2: Dass der deutsche Fußball aktuell nicht in der besten Situation aller Zeiten ist und Jürgen Klopp nicht vorbeikommt und einmal kurz mit Hand auflegen alle Probleme löst. Also ich wusste das vorher, falls es irgendjemand nicht wusste, dann wissen wir es jetzt.
1: So ein Umbruch braucht also Zeit, auch wenn Klopp die eigentlich nicht hat.
0: Ja, denn schon am Donnerstag geht's ja weiter in der Nations League. Erneut spielt Deutschland und zwar gegen Serbien um 20:45 im ZDF. Hier ist die neue Welle und das ist der gute Start in den Montag.

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13: Ach, das ist auch heute wieder fantastisch sonnig. Die kleinen Kinder im Kindergarten, die werden den ganzen Tag schön draußen spielen. Und abends, wenn sie von den Eltern abgeholt werden, dann sind die so richtig schön müde. So muss das sein. Heute 28 Grad, auch übrigens morgen genauso ein Wetter. Und auch am Mittwoch, erst am Donnerstag, zieht dann Regen über uns hinweg.
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13: 9.32 Uhr, Matthias hat gerade einen neuen Blitzer per WhatsApp reingemeldet. Ich sag euch auch gleich die Nummer. An der A5 steht der Blitzer, Basel Richtung Frankfurt in Höhe der Ausfahrt Ettlingen. Dankeschön fürs Melden. Auch dank Jasmin wissen wir, dass in Birkenfeld an der Regelbaumstraße Richtung Ersinger Kreuz ein Blitzer steht. Und Lissy hat gemeldet in Kopenheim Richtung Hauen-Eberstein 30er-Zone. Die Nummer, die alle gewählt haben und über die man auch WhatsApp-Nachrichten schicken kann, ist die 0721 20 16 300.
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13: Ja, wir haben zwei Staufallen heute Morgen für euch. Und zwar immer noch an der A5, 20 Minuten Zeiteinplan Richtung Heidelberg. Zwischen Rastplatz Lusshardt und Waldorf-Wiesloch. Da haben wir durch Bauarbeiten 4 Kilometer stockenden Verkehr. Und dann ist ein Fahrzeug liegen geblieben, hat offensichtlich Öl verloren auf der A8. Und zwar Karlsruhe Richtung Stuttgart. Wie immer zwischen Pforzheim West und Nord. Hier ist die mittlere Fahrspur aktuell gesperrt. Und deswegen staut es sich hier auch auf. Plant in diesem Bereich 20, 25 Minuten mehr Zeit ein, um durchzukommen, und alle Verkehrsupdates könnt ihr jederzeit nachlesen in der kostenlosen Neue Welle App oder auf dieneuewelle.de.
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13: Eure Wünsche erfüllen wir jeden Morgen um 7.07 Uhr in der Neue Welle Morgenshow. Und heute Morgen war Jana aus Obergrombach dran. Jana hat für sich und Fritzi einen Wunsch gehabt. Dabei wiegt Fritzi gerade mal 6 Kilo. Welchen Wunsch wir erfüllen konnten und wie ihr auch euren Wunsch abgeben könnt, damit wir auch euch glücklich machen, das hört ihr in 10 Minuten hier bei der Neuen Welle.

0: Diese ganz großen Popstars geben sich hier bei der neuen Welle die Klinke in die Hand. Gerade Lady Gaga gehört, gleich kommt noch Ed Sheeran dazu mit Bad Habits. Die neue Welle hier um 9.42 Uhr.
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4: Wir machen das natürlich von Eicker Bikes. 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
2: Cool, mega, richtig geil.
0: Jana, wir machen es nochmal offiziell. 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
5: Wir machen das.
2: Yes. Vielen Dank, da freue ich mich ganz arg. Ihr kriegt auf jeden Fall ein Bild.
0: Ja, unbedingt. Also, Jana und Fritzi aus Obergrombach haben wir glücklich gemacht. Und jetzt seid ihr dran. Sagt uns, welchen Wunsch ihr erfüllt haben möchtet über dieneuewelle.de und schaltet auch morgen früh um 7.07 Uhr in die Neue Welle Morgenshow ein.

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1: Hier ist die neue Welle am Montagmorgen. Die Sonne scheint schon wieder und es wird ein fantastischer Tag. Wir haben es kurz vor 10 und passend Musik dazu. Partymucke von Corona aus den 90ern. The Rhythm of the Night. Und ihr bekommt noch einen Song aus diesem Jahr. Fever Dream, Alex Warren, das ist genau die geile Mische, von der wir immer reden, wenn wir sagen, wir spielen hier richtig gute Mucke. Also, bei der neuen Welle seid ihr genau richtig.
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9: Mit Tom Keimer. Guten Tag. Im Ringen um eine Pflegereform setzt die SPD der CDU die Pistole auf die Brust. Entweder Gesundheitsminister Lindemann ändert seine Pläne oder die SPD blockiert den Gesetzentwurf. Heute Abend soll es dazu ein Krisentreffen geben, Neue Welle-Reporter Ronny Thorau.
10: In der Regierung spricht man weniger von einem Krisentreffen, sondern von internen Verhandlungen auf Arbeitsebene. Und Gesundheitsminister Lindemann gab sich am Abend in der ARD optimistisch. Schon früher habe man sich in der Regierung teilweise erst 2 Stunden vor dem Einbringen einer Reform ins Kabinett darauf geeinigt. Der Streit sei also gerade nichts Ungewöhnliches. Allerdings sind Kompromisse kaum abzusehen. Die SPD will als erstes sofort strukturelle Reformen. Die Union dafür erst Ende Oktober eine Kommission einsetzen.
9: Was tun bei kaputter Ware? Händler in der EU, die müssen euch jetzt sichtbarer über Kundenrechte informieren. Neue Welle-Reporter Dieter Ebeling, dafür gibt es heute gleich 2 neue EU-Label.
11: Das eine ist das sogenannte Gewährleistungslabel. Das wird nicht an dem Gegenstand angebracht, den man kauft, sondern es wird überall an der Wand oder neben der Kasse zu sehen sein, mit einer Menge Text. Der klärt unter anderem darüber auf, dass es in der EU eine Gewährleistung von mindestens 2 Jahren gibt. Außerdem gibt es künftig ein sogenanntes Garant-Label. Das sieht man, wenn der Händler ohne zusätzliche Kosten mehr als 2 Jahre Garantie gibt.
9: Wie zu erwarten, gibt's noch keinen Sieger bei der Bürgermeisterwahl in Linkenheim-Hochstetten. 7 Kandidaten haben sich um die Nachfolge des scheidenden Amtsinhabers Michael Mösland beworben. Nur 2 kommen in die Stichwahl. Und da zeichnet sich dann doch ein Kopf-an-Kopf-Rennen zwischen den beiden bestplatzierten Tim Drees und Asma Reuter an. Stichwahl in Linkenheim-Hochstetten ist am 18. Oktober. Nach Jahren der Sanierung ist die Karlsruher Stadthalle fertig und da kommt heute gleich mal der Bundespräsident Frank-Walter Steinmeier. Aber nicht wegen der Stadthalle, sondern wegen eines Festakts zum 75-jährigen Bestehen des Bundesverfassungsgerichts. 5 wichtige Fakten zum Kadi in Karlsruhe, dem höchsten deutschen Gericht, findet ihr auf dieneuewelle.de und in der Neue Welle App.
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12: Ja, der Sommer, der geht nochmal in die Verlängerung. Heute wieder viel Sonnenschein, nur lockere Wolken, dazu außergewöhnlich heiß für Ende September. Bis 30 Grad sind nochmal drin und der Neue Welle 3-Tage-Trend. Morgen und am Mittwoch nochmal ähnlich freundlich bei spätsommerlich warmen Temperaturen, bevor am Donnerstag dann erster Regen aufzieht.
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12: Um 10.03 Uhr, die drei neuesten Blitzer, die stehen am Ortsausgang Wössingen Richtung Königsbach-Stein, hat uns Levis gerade gemeldet per WhatsApp, vielen Dank. In Weingarten ein Blitzer Richtung Stein, kurz vor dem Ortsausgang von Niklas und A5 Basel Richtung Frankfurt auf Höhe Ausfahrt Ettlingen, das meldet uns Matthias. Wo die weiteren Blitzer stehen heute zum Wochenstart, das lest ihr ganz entspannt auf dieneuewelle.de oder in der kostenlosen Neue Welle App. Habt ihr auch noch einen entdeckt, dann warnt alle unterwegs über die 0721 2016 300.
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12: Und hier sind die wichtigsten Meldungen für euren Vormittag. A5 Karlsruhe Richtung Heidelberg zwischen Gronau und Waldorf-Wiesloch. 5 Kilometer Stau hier plus 15 Minuten. A6 Heilbronn-Mannheim zwischen Sinsheim und Wiesloch-Rauenberg. 3 Kilometer Stau. Die A8 Richtung Stuttgart zwischen Pforzheim-West und Ost. 5 Kilometer stockend an der Baustelle. Und hier ist auch noch ein Fahrzeug liegen geblieben. Das hat auch noch Öl verloren. Deshalb wird hier gerade alles aufgeräumt und der Verkehr wird über den Standstreifen geleitet. A61 Speyer Richtung Hockenheim zwischen der Rheinbrücke und Dreieck Hockenheim 4 Kilometer Stau, das dauert gute 10 Minuten länger. Und zwischen Nagold und Mötzingen, da gab es einen Unfall, da sind im Moment beide Richtungen gesperrt. Alle Verkehrsupdates für euch jederzeit in der Neue Welle App und auf dieneuewelle.de. Gute Fahrt!
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12: Hallo zusammen, jeden Morgen 7.07 Uhr, da erfüllen wir einen Wunsch. Vielleicht ist es ja morgen schon deiner. Sag uns, wo der Schuh drückt, über unsere Neue Welle App oder die neuewelle.de. Und in gut 10 Minuten, da gibt's den Blick in die Region und in die Welt mit den drei Themen des Tages. Wir sagen euch, was heute los ist vor der Haustür und liefern den Gesprächsstoff für den nächsten Pausenplausch mit den Kollegen. Schönen Montag!

0: Es ist Montag, aber das geht vorbei. Ihr hört den Mehrmusik-Arbeitstag bei der Neuen Welle und jetzt auch mit den drei Themen des Tages. Ich bin Tom Keimer und sage euch, wovon ihr heute mal gehört haben solltet. Das Heimdebüt von Jürgen Klopp als Bundestrainer ist ja misslungen, muss man sagen. Die deutsche Fußballnationalmannschaft verlor am Abend in Augsburg gegen Griechenland mit 0:1. Für die Gäste war es dann auch der erste Sieg überhaupt gegen Deutschland. Nach dem Spiel meinte Jürgen Klopp:
1: Ich nehme das voll auf meine Kappe, ist keine Frage. Aber ansonsten ist nichts passiert. Aber wir haben ein Spiel verloren und das sollten wir eben nicht zur Gewohnheit werden lassen. Das ist nicht das erste, das ich verloren habe. Es wäre extrem lässig, wenn es das letzte gewesen wäre. Da bin ich mir aber auch nicht so sicher.
0: Mensch, Kloppo kann also doch keine Wunder vollbringen. Na gut, ist er selbst auch nie von ausgegangen, das hat er mal klar genug gesagt. Nächste Chance für Deutschland ist jetzt am Donnerstag. Dann geht's in der Nations League Gruppenphase in München gegen Serbien. Die Berliner Linken-Politikerin und Wahlsiegerin Elif Eralp hat Strafanzeige gegen Bundesinnenminister Alexander Dobrindt gestellt. Der CSU

0: EU-Politiker soll Erab als Antisemitin bezeichnet haben. Indirektes passierte am Donnerstag in der ZDF-Sendung Maybrit Illner, als sich die Moderatorin so einen kleinen freudschen Versprecher leistete.
1: Elif Erab ist Antisemitin, sie ist keine Antisemitin.
0: Und dieses Na doch von Dobrindt erfülle den Tatbestand der üblen Nachrede, sagt ein Anwalt der Linken. Deswegen die Klage. Endspurt für eine der vielleicht nervigsten Straßensperrungen dieses Sommers, die B3 zwischen Weingarten und Grötzingen, wird heute Abend wieder freigegeben. 2 Monate lang war die direkte Verbindung zwischen Karlsruhe Richtung Weingarten und dann weiter Bruchsal und Bretten zu, um Amphibienschutztunnel zu erneuern. Die Arbeiten sind aber jetzt fertig und die B3 wieder sicher für Kröten und Autos.
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0: Schönen Montag um kurz vor 10:30.
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0: Freut euch auf einen Teil der Kelly Family. Michael Patrick Kelly ist dabei.

0: 10 Minuten und obendrauf gibt es noch einen genialen Ohrwurm aus dem Jahr 2000. ATC. Also, dranbleiben.
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0: Ich hoffe, euer Deo arbeitet heute nochmal zuverlässig. Der Spätsommer zeigt sich nochmal von seiner besten Seite. Viel Sonnenschein bei heißen 30 Grad maximal. Der neue Welle, 3-Tage-Trend. Morgen und auch am Mittwoch, der erwartet uns wieder ein Mix aus Sonne und Wolken bei ähnlich warmen Temperaturen. Erst am Donnerstag bringt dann eine Regenfront so ein bisschen Abwechslung in das goldene Spätsommerwetter.
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0: Um 10.32 Uhr, hallo auf die Straßen und Dankeschön an Charlie. Er meldet den neuesten Blitzer, Ortsdurchfahrt Graben Richtung Neudorf nach der Kirche. Dann haben wir noch einen Blitzer, Ortsausgang Wössingen Richtung Königsbachstein von Lewis. Und in Weingarten, da stehen sie heute Richtung Stein, kurz vor dem Ortsausgang. Das meldet uns Niklas. Alle Staus und Blitzer könnt ihr jederzeit nachlesen auf dieneuewelle.de und in der kostenlosen Neue Welle App. Und falls ihr auch noch einen entdeckt habt, einen fiesen Blitzerkasten, dann warnt alle unterwegs über die 0721 20 16 300. Geht natürlich auch ganz bequem per WhatsApp ins Studio.
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0: Wir schauen mal kurz auf die wichtigsten Meldungen am Montag. A5 Karlsruhe Richtung Heidelberg zwischen Gronau und Waldorf-Wiesloch. Da staut sich's gerade 5 Kilometer. Ihr braucht gute 20 Minuten länger, bis ihr da durch seid. Dann die A6 Mannheim-Heilbronn zwischen Mannheim-Schwetzingen und Schwetzingen-Hockenheim. 2 Kilometer stockender Verkehr und hier auch noch eine ungesicherte Unfallstelle. Also bitte Vorsicht. In der Gegenrichtung Heilbronn-Mannheim zwischen Wiesloch-Rauenberg und dem Kreuz Waldorf. 2 Kilometer stockend. A8 Karlsruhe-Stuttgart zwischen Pforzheim-West und Pforzheim-Ost. 5 Kilometer stockender Verkehr. Hier ist auch immer noch ein liegengebliebenes Fahrzeug. Da wird gerade die Ölspur beseitigt. Außerdem nach wie vor gesperrt die Strecke zwischen Nagold und Mötzingen nach einem Unfall in beiden Richtungen. Und in Karlsruhe Hermann-Billing-Straße und Bayertheimer Allee voraussichtlich bis 15 Uhr gesperrt. Da gibt's einen Festakt, 75 Jahre Bundesverfassungsgericht. Ja, und alle Verkehrsupdates für euch in der Neue Welle-App und natürlich auch auf dieneuewelle.de.
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0: Nicht nur in München wird gefeiert, auch vor der Haustür. Die Wiesn kommt nach Durlach. Am Donnerstag, den 15. Oktober, da verwandelt sich der Hubraum Durlach in eine zünftige Oktoberfestparty. Und warum ihr das auf keinen Fall verpassen sollt und wie ihr an die Tickets kommt, das klären wir alles in gut 10 Minuten. Ich bin Benny Rettig, wünsche euch einen schönen, entspannten Montag. Hallo!

0: So geht's gut gelaunt durch den Montag. 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
0: Ja, nicht nur in München. Die Wiesn kommt auch nach Durlach. Am Donnerstag, den 15. Oktober 2026, da verwandelt sich der Hubraum in Durlach in eine zünftige Oktoberfestparty mit dem königlich-bayerischen Vollgasorchester, bekannt aus dem Marstall-Festzelt auf dem Münchner Oktoberfest. Dort wird die Band jedes Jahr von keinem geringeren als dem Terminator Arnold Schwarzenegger dirigiert. Und das ist kein Scherz. 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Hier ist Lieblingsmusik von Ellie Goulding mit Lights am Montag bei der neuen Welle.

0: Schönen Montag, Vormittag um kurz vor 11.
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0: Die wilden Kerle kommen aus den 80ern. Duran Duran. Gibt nochmal richtig Power für euren Montagvormittag. Und dazu auch aktuelle frische Musik von Topic.

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10: Metton Keimer. Guten Tag. Polizei Großaufgebot in der Karlsruher Innenstadt, die Straßen ums Kongresszentrum herum gesperrt. Alles wegen einer Geburtstagsparty. Das Bundesverfassungsgericht wird heute 75 Jahre alt. Zum Festakt kommt unter anderem Bundespräsident Frank-Walter Steinmeier.
11: Am 28. September 1951 wurde das Bundesverfassungsgericht in Karlsruhe eröffnet, mit damals 23 Richtern und einer Richterin. Das Bundesverfassungsgericht ist Gericht und Verfassungsorgan zugleich. Es entscheidet etwa im Streit zwischen Bundestag oder Bundesregierung. Gleichzeitig können Bürgerinnen und Bürger in Karlsruhe mit einer Verfassungsbeschwerde ihre Rechte aus dem Grundgesetz gegenüber dem Staat durchsetzen.
10: Mit einem Streit um die geplante Pflegereform sind Union und SPD in die neue Woche gestartet. Eigentlich wollte CDU-Gesundheitsminister Carsten Linnemann seine Sparpläne jetzt am Mittwoch ins schwarz-rote Kabinett einbringen. Die SPD droht aber mit einer Blockade. Für heute erwartet die Koalition daher laut Medienberichten interne Krisengespräche. Zum Fußball. Das erste Heimspiel unter neuen Bundestrainer ist daneben gegangen. Deutschland verliert 0:1 gegen Griechenland. Neue Welle-Reporter Thomas Bremser.
12: Im zweiten Spiel unter Jürgen Klopp schon der erste Rückschlag. Das deutsche Team mit 5 Änderungen in der Startelf. Unter anderem feiert der Hoffenheimer Conte sein Debüt. Doch es ist nicht viel zu sehen von der Offensive. Wenig kreative Ideen gegen die stabile Defensive der Griechen. Die werden nach vorne immer wieder gefährlich und gehen nach 74 Minuten in Führung, dank einer schlampigen deutschen Abwehr. Großer Jubel bei den lautstarken Griechenland-Fans. Jürgen Klopp hat noch einiges zu tun.
10: Die Ruine des ehemaligen Hotels Hunseck verschandelt ja seit Jahren die Schwarzwald-Hochstraße. Der Besitzer macht nichts. Im Frühjahr haben daher die Stadt Bühl, der Kreis Rastatt und das Land Baden-Württemberg gemeinsam den Abriss angekündigt. Doch die Ruine steht immer noch da. Der Abriss verzögert sich wohl bis ins nächste Jahr hinein. Woran es liegt, lest ihr auf dieneuewelle.de und in der Neue Welle App.
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13: Heute gibt's nochmal Sonne, Sonne, Sonne, satt und nur lockere Wolken. Außergewöhnlich warm auch für Ende September. Temperaturen klettern, ja, an die 30 Grad sind drin. Der neue Welle 3-Tage-Trend. Morgen und Mittwoch wird's auch nochmal freundlich bei ähnlich spätsommerlich warmen Temperaturen, bevor dann am Donnerstag erster Regen aufzieht.
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13: 11.04 Uhr, hallo auf die Straßen. Dankeschön an Marion für den neuesten Blitzer in Karlsruhe, Steinhäuserstraße Richtung ADAC. Dann Charlie meldet einen Blitzer Ortsdurchfahrt von Graben-Neudorf nach der Kirche. Außerdem noch ein Blitzer am Ortsausgang Wössingen in Richtung Königsbachstein von Lewis. Alle Blitzer könnt ihr auch jederzeit nachlesen auf dieneuewelle.de oder in der kostenlosen Neue Welle App. Und wenn ihr einen gesehen habt, dann warnt doch alle unterwegs über die 0721 2016 300.
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13: Mit den wichtigsten Meldungen und der Stau auf der A5 ist ein bisschen kürzer geworden. Karlsruhe-Heidelberg zwischen Gronau und Waldorf-Wiesloch noch 2 Kilometer. A6 Mannheim Richtung Heilbronn zwischen Mannheim-Schwetzingen und Schwetzingen-Hockenheim 2 Kilometer stockender Verkehr. Außerdem ist hier der rechte Fahrstreifen gesperrt nach einem Unfall. A6 Mannheim Richtung Heilbronn nochmal zwischen Wiesloch-Rauenberg und Zinsheim. Dadurch nach dem Unfall 4 Kilometer Stau. Ihr braucht gute 20 Minuten. In der Gegenrichtung, da gibt's noch zwischen Wiesloch-Rauenberg und Kreuz-Waldorf 2 Kilometer Stop and Go. Sollte also kein großes Problem sein. Die A8 haben wir noch in Richtung Stuttgart zwischen Pforzheim-West und Ost 5 Kilometer stockend. Da gibt's immer noch Reinigungsarbeiten. Da wird eine Ölspur beseitigt und der Verkehr wird über den Standstreifen geleitet. Gesperrt zwischen Nagold und Mötzingen die Strecke nach einem Unfall in beiden Richtungen. Und ihr habt es gerade in den News gehört, in Karlsruhe Hermann-Billing-Straße und Bayertheimer Allee. Da gibt's immer noch Behinderungen. Voraussichtlich bis 15 Uhr sind die Strecken gesperrt. Der Festakt 75 Jahre Bundesverfassungsgericht läuft.
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13: Schick uns deinen Wunsch über dieneuewelle.de oder über unsere kostenlose App und schalte jeden Morgen die Neue Welle Morgenshow ein. Immer 7.07 Uhr erfüllen wir deinen Wunsch. Und welcher Song heute am 28. September 2002 ganz oben in den Charts stand, das hört ihr in der Chart-Zeitreise. Da drehen wir gleich die Zeit zurück und holen die größten Hits und unvergesslichen Klassiker zurück ins Radio. In gut 10 Minuten. Schönen Vormittag.

0: So klingt euer Mehrmusik-Arbeitstag zum Wochenstart am Montag. Hier ist die neue Welle.
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2: Heute der 28. September 2002.
3: Deutschland sortiert sich nach einer extrem knappen Bundestagswahl. Wenige Tage vorher waren viele an der Wahlurne. SPD und Union haben beide 38,5% geholt. Rot-Grün macht weiter. In diesen Tagen beginnen die Koalitionsgespräche. Bundeskanzler Gerhard Schröder appelliert:
4: Es geht darum, unser Land weiter zu erneuern, ohne sozialen Zusammenhalt preiszugeben.
5: Die Ostdeutschen wollen einen spürbaren wirtschaftlichen Fortschritt und einen schnelleren Ausbau der Infrastruktur. Immerhin gerade durch ihre Stimmen wurde Schröder wieder zum Kanzler.
4: Das ist eine gesamtdeutsch angelegte Politik mit besonderen Schwerpunkten im Osten, gar keine Frage.
3: Viele fiebern schon der nächsten großen Samstagabendshow entgegen. Bald läuft wieder Wetten, dass. Damals ist das noch echtes Lagerfeuerfernsehen. Thomas Gottschalk begrüßt unter anderem Cindy Crawford, Michael Ballack, Dieter Bohlen und Lars Ketchup treten dort tatsächlich auf.
2: Und die sind an diesem 28. September 2002 auch auf Platz 1 der deutschen Singlecharts, natürlich mit dem Ketchup-Song. Das Ketchup sind drei Schwestern aus Córdoba in Andalusien. Ihr Vater ist Flamenco-Gitarrist und trägt den Spitznamen El Tomate, daher auch der Bandname Las Ketchup. Der eigentliche Titel des Songs ist Acerellé. Und ihr kennt alle den Refrain, der klingt im ersten Moment nicht ganz so, als hätte sich da jemand was dabei gedacht, stimmt aber gar nicht. Die Idee dahinter, da ist ein Typ namens Diego, der in eine Disco kommt und Rapper's Delight von der Sugar Hill Gang hört, aber die englischen Zeilen so mitsingt, wie sie für ihn klingen. Also aus den Worten: wird dann das Berühmte? Kein komplizierter Song. Genau richtig. Für den Sommer, Urlaub, für Musikfernsehen und für die Tanzfläche. Denn der Tanz gehört dazu. Die Handbewegungen werden im Video und auf einfach jeder Party der 2000er gemacht. Also schafft etwas Platz um euch herum und tanzt mit zum Nummer 1-Hit des Tages, der Ketchup-Song.

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0: vor halb zwölf.
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0: Wir haben gleich noch mal ein bisschen Fußball-WM-Feeling für euch mit Shakira. Oh, auch wenn es gestern fußballtechnisch ja nicht so gut lief, 0-1 gegen Griechenland, schwamm drüber. Und dazu spielen wir euch einen richtigen, coolen, kultigen Klassiker aus den 90ern mit Disco-Feeling. Jam and Spoon.

0: Das gibt's in den nächsten 10 Minuten hier bei uns.
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0: Der Spätsommer gibt noch mal alles. Viel Sonnenschein bei bis zu heißen 30 Grad. Der neue Welle-3-Tage-Trend. Morgen und Mittwoch noch mal Copy-Paste, ähnlich schön. Sonne und Wolken im Mix bei ähnlich warmen Temperaturen. Erst am Donnerstag, da bringt dann eine Regenfront so ein bisschen Abwechslung in das goldene Spätsommerwetter.
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0: Um 11:30 Uhr, der neueste Blitzer steht in Karlsruhe auf der Steinhäuser Straße Richtung ADAC, gemeldet von Marion. Vielen Dank. Außerdem noch Ortsdurchfahrt Graben-Neudorf bei der Kirche. Dankeschön an Charlie. Und Ortsausgang Wössingen Richtung Königsbach-Stein, das meldet Levis. Und wo die anderen stehen, das könnt ihr nachlesen auf dieneuewelle.de und in der kostenlosen Neue Welle App. Falls ihr auch noch einen Blitzerkasten entdeckt habt, dann warnt alle unter der 0721 2016 300.
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0: Hallo auf die Straßen, hier sind die wichtigsten Meldungen für euren Montagvormittag. A5 Karlsruhe-Heidelberg zwischen Kronau und Waldorf-Wiesloch, 2 Kilometer Stau, gute 10 Minuten dauert es hier länger. auf die A6 Mannheim Richtung Heilbronn zwischen Wiesloch-Rauenberg und Sinsheim. Ein Unfall, rechter Fahrstreifen gesperrt, 4 Kilometer Stau. In der Gegenrichtung Heilbronn-Mannheim zwischen Wiesloch-Rauenberg und dem Kreuz Waldorf 2 Kilometer stockender Verkehr, 10 Minuten plus. Die A8 haben wir noch, Karlsruhe-Stuttgart zwischen Pforzheim-West und Pforzheim-Nord. Da wird immer noch die Ölspur beseitigt. Der Verkehr wird über den Standstreifen geleitet, deshalb hier 5 Kilometer stockender Verkehr, dauert hier bis zu 20 Minuten länger. Dann in Karlsruhe auf der Hermann-Billing-Straße und der Bayertheimer Allee. Da gibt's auch noch Probleme. Die sind nämlich voraussichtlich bis 15 Uhr gesperrt. Da läuft der Festakt zum Bundesverfassungsgerichts Geburtstag. Und alle Verkehrsupdates für euch, die gibt's jederzeit in der Neue Welle-App und auf dieneuewelle.de. Wir wünschen eine gute Fahrt.
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0: Ja, schön, dass ihr dabei seid zum Wochenstart. Wir begleiten euch mit jeder Menge Lieblingsmusik, guter Laune und allem, was heute wichtig ist. Entspannt durch den Montag. Macht's euch gemütlich, egal ob im Büro, zu Hause oder unterwegs. Hier ist der WM-Song aus diesem Jahr. Dai, dai. Und ich bin Benny Rettig. Hallo.

0: Schönen guten Montag, die neue Welle ist hier gleich noch mit Lieblingsmusik von Kamerad. Vorher gibt's noch Wissenswertes aus der Region.
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3: Ihr hört im Radio die aktuellen Nummer 1 Hits und denkt vielleicht, wer entscheidet eigentlich, was in Deutschland auf Platz 1 steht? Tatsächlich laufen die Fäden dafür in Baden-Baden zusammen. Dort werden die offiziellen deutschen Charts ermittelt. Verantwortlich ist heute die GfK Entertainment GmbH mit Sitz in Baden-Baden. Das Unternehmen wertet im Auftrag des Bundesverbands Musikindustrie die Verkaufs- und Nutzungszahlen aus ganz Deutschland aus. Grundlage sind die Daten von tausenden Verkaufsstellen sowie Online-Anbietern. Erfasst werden nicht nur physische Tonträger wie CDs oder Vinyl, sondern auch Downloads und Streaming-Zahlen. Die Erhebung erfolgt täglich, veröffentlicht werden die offiziellen Charts in der Regel einmal pro Woche. Das Verfahren gilt als eines der technisch genauesten in Europa. Jeder Verkauf und jeder relevante Stream fließt nach festgelegten Kriterien in die Wertung ein. So entsteht ein repräsentatives Bild davon, welche Songs und Alben aktuell am erfolgreichsten sind.
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0: kurz vor 12 am Montag oder auch kurz vor der Mittagspause.
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0: Depeche Mode sind dabei. Kultklassiker aus den 90ern. Und auch Leonie versüßt uns die Mittagspause aus den aktuellen Charts. Also, es ist vorbereitet. Schöne Mittagspause am Montag.
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16: Mit Tom Keimer, guten Tag. Nach den ganzen Landtagswahlen will die Union in der Bundesregierung die bis dahin aufgeschobenen Reformen nun wohl endlich anpacken. Doch die SPD droht im Kabinett mit Blockade. Neue Welle-Reporterin Katrin Müller.
17: Vor allem bei der Pflege hakt es gewaltig. Eigentlich wollte Gesundheitsminister Lindemann seine Reformpläne am Mittwoch ins Kabinett bringen. Die SPD will ein reines Kürzungspaket aber nicht mittragen. Sie fordert einen gerechten Beitrag der Privatversicherten und einen Pflegedeckel. Der soll verhindern, dass die Eigenanteile für Pflegebedürftige und Angehörige für einen Platz im Heim immer weiter steigen. Einen Pflegedeckel lehnt aber Gesundheitsminister Lindemann ab.
16: Einfach so über die Grenze zum Beispiel nach Frankreich, ganz ohne Zoll oder Visum, das geht nur dank der EU. Seit letztem Jahr doch gibt es wieder Grenzkontrollen. Dazu Marie-Sophie Christ, die neue EU-Abgeordnete für unsere Region.
5: Und das Ziel des Asyl- und Migrationspaktes, das verfolgt wird, ist natürlich, dass wir auch den Schutz weiterhin gewährleisten können, die Schutz benötigen, aber gleichzeitig unsere Außengrenzstaaten entlasten, dass wir kontrollieren, wer kommt in die Europäische Union, wem können wir helfen und wer sollte wieder in sein Herkunftsland zurückkehren.
16: Wie die CDU-Politikerin Christ den Bürokratieabbau in Europa voranbringen möchte, das hört ihr im ungekürzten Interview mit ihr auf dieneuewelle.de und in der Neue Welle App. Und damit zum Fußball. Beim ersten Heimspiel unter dem neuen Bundestrainer Jürgen Klopp hat die deutsche Nationalmannschaft verloren. 0:1 gegen Griechenland. Für die war es der erste Sieg über Deutschland überhaupt. Und Klopp sagte nach dem Spiel:
18: Ich nehme das voll auf meine Kappe, ist keine Frage. Aber ansonsten ist nichts passiert. Aber wir haben ein Spiel verloren und das sollten wir eben nicht zur Gewohnheit werden lassen. Das ist nicht das erste, das ich verloren habe. Es wäre extrem lässig, wenn es das letzte gewesen wäre. Da bin ich mir aber auch nicht so sicher. Es geht immer darum, dass man aus Spielen das Richtige mitnimmt.
16: Ja, nächste Gelegenheit ist schon am Donnerstag gegen Serbien. Anpfiff ist dann um 20.45 Uhr live im ZDF.
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0: Heute gibt's noch mal jede Menge Spätsommer-Vibes für alle. Die Sonne strahlt, viel Sonnenschein und warme Temperaturen. Ja, bis an die 30 Grad sind noch mal drin. Im Neue Welle 3-Tage-Trend geht's erstmal so weiter. Bis Mittwoch erwartet uns ein Mix aus Sonne und Wolken bei ähnlich warmen Temperaturen. Erst ab Donnerstag bringt dann eine Regenfront so ein bisschen Abwechslung in das goldene Spätsommerwetter.
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0: 12:03, hallo auf die Straßen und Dankeschön. Die neuesten Blitzer gemeldet von Jane am Ortsausgang Jöhlingen in Richtung Weingarten. Der Flo hat gleich zwei für uns in Pforzheim auf der Rotplatte Richtung Dill-Weißenstein und zwischen Birkenfeld und Ersingen kurz vor der Autobahnbrücke, da wird auch nochmal geblitzt. Und die Marion meldet einen Blitzer in Karlsruhe, Steinhäuserstraße Richtung ADAC. Habt ihr auch noch einen entdeckt, dann warnt alle unterwegs, geht auch bequem per WhatsApp ins Studio über die 0721 2016 300.
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0: Dann schauen wir noch kurz auf die Straßen. Die wichtigsten Meldungen für euren Montag. A5 Heidelberg Richtung Karlsruhe zwischen Kronau und Bruchsal. Eine ungesicherte Unfallstelle. Bitte Vorsicht. Auf der A5 in der Gegenrichtung Karlsruhe-Heidelberg zwischen Kronau und Waldorf-Wiesloch. 2 Kilometer Stau. 10 Minuten dauert es hier länger. Dann die A6 Mannheim Richtung Heilbronn zwischen Wiesloch-Rauenberg und Zinsheim. Ein Unfall, rechter Fahrstreifen gesperrt, 4 Kilometer Stau, 20 Minuten plus. In der Gegenrichtung Heilbronn-Mannheim zwischen Wiesloch-Rauenberg und dem Kreuz Waldorf, 2 Kilometer Stop and Go. Die A8 haben wir noch Richtung Stuttgart zwischen Pforzheim West und Nord. Da steht immer noch ein defekter LKW. Der Verkehr wird über den Standstreifen geleitet. 4 Kilometer Stau. Eine gute Viertelstunde dauert es für euch länger. Und dann auch noch Happy Birthday Bundesverfassungsgericht. 75 Jahre alt. In Karlsruhe ist deshalb die Hermann-Billing-Straße und die Bayertheimer Allee bis voraussichtlich 15 Uhr gesperrt wegen des Festaktes. Und alle Verkehrsupdates für euch jederzeit in der Neue Welle App oder auf dieneuewelle.de. Gute Fahrt.
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0: Und Fritzi fährt ab sofort im Hundefahrradkorb mit Jana durch Obergrombach. Sie hat heute Morgen gewonnen bei Egal was, wir machen das mit der neuen Welle sorgenfrei durch den Herbst. Welchen Wunsch habt ihr? Sagt es uns über die neuewelle.de. Alle Infos zum Rundum-Sorglos-Paket nochmal für euch zusammengefasst in gut 10 Minuten. Einen schönen Montag jetzt mit Leonie.

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2: Hallo, ich bin Diana Sober-Krombach. Ich habe mir einen Hundefahrradkorb für Fritzi gewünscht. Die neue Welle hat's gemacht. Vielen Dank.
1: Das ist ja eine coole Sache, ein Hundefahrradkorb. Erzähl mal, warum ein Hundefahrradkorb für Fritzi?
2: Also aufgrund den hohen Spritpreisen habe ich mir gedacht, ich fahre jetzt mit dem Fahrrad ins Geschäft. Davor beim Hund ist sie da vorbei, weil der Fritzi auch versorgt werden muss. Dann düse ich weiter ins Geschäft. Und dann wäre ein Fahrradkorb für einen Fritzi ganz geil, weil dann würde ich mir nämlich die Spritkosten sparen.
1: Das sieht bestimmt cool aus, wenn Jana und Fritzi dann gemeinsam durch Obergrombach radeln. Wie einfach ist es eigentlich, bei uns mitzumachen?
2: Also für mich war es super einfach. Ich habe einfach nur im Internet meinen Wunsch abgegeben und habe gewonnen.
1: Und jetzt fragen wir doch schnell nach bei Tobias Eicker von Eicker Bikes. Was ist eigentlich zu beachten bei Hundefahrradkörben?
3: Ganz wichtig ist natürlich einmal mein Fahrrad. Wo kann ich den überhaupt befestigen, den Hundekorb? Dann wie groß ist mein Hund? Ist der relativ schwer oder relativ leicht? Wenn es ein schwerer Hund ist, würde ich ihm empfehlen, hinten auf den Gepäckträger mitzunehmen, weil ich einfach sicherer fahren kann. In Janas Fall war das jetzt ein kleinerer Hund, den kann ich problemlos auch vorne noch mitführen. Aber ich muss auch wirklich sicher Fahrrad fahren können, dass ich den wirklich auch steuern kann.
1: Vielen Dank an den Experten. Und jetzt seid ihr dran. Wie wäre es mit

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0: Schönen Montag um kurz vor halb eins.
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0: Frische neue Musik gibt's von J-Lo, Jennifer Lopez zusammen mit David. Guetta.

0: Genauso wie diese wunderbare, schöne, ruhige Nummer von James Morrison und Nelly Furtado. Die Hängematte für die Ohren, wenn es mal wieder stressig wird bei der Arbeit. Broken Strings.
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0: Mega viel Sonne und knapp 30 Grad, also nochmal raus in den Garten mit den Kids auf den Spielplatz. Oder vielleicht noch eine Kugel Eis essen, könnt ihr heute machen. Der neue Welle 3-Tage-Trend, der Spätsommer bleibt bis Mittwoch. Ab Donnerstag wird's dann leider nass.
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0: Hallo auf die Straßen um kurz vor 12:30. Der neueste Blitzer steht am Ortsausgang Jöhlingen Richtung Weingarten, hat uns gerade Jane durchgegeben. Flo meldet Blitzer in Pforzheim auf der Rotplatte Richtung Dill-Weißenstein und auch noch zwischen Birkenfeld und Ersingen kurz vor der Autobahnbrücke. Und ein Blitzer steht heute in Karlsruhe in der Steinhäuser Straße Richtung ADAC. Dankeschön an Marion. Habt ihr auch noch einen entdeckt, dann warnt alle unterwegs unter der 0721 2016 300. Gerne auch eine WhatsApp ins Studio. Schicken.
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0: Jetzt mit den wichtigsten Meldungen für euren Montagmittag. A5 Karlsruhe-Heidelberg. Vorsicht, zwischen Karlsruhe-Mitte und Durlach liegt ein Plastikteil. A5 Karlsruhe Richtung Heidelberg zwischen Kronau und Waldorf-Wiesloch. Da ist der Stau leider wieder ein bisschen länger geworden. 7 Kilometer. Ihr braucht hier eine knappe Viertelstunde länger. Dann die A6 Mannheim-Heilbronn zwischen Wiesloch-Rauenberg und Sinsheim. Da gab es einen Unfall. Rechter Fahrstreifen ist gesperrt. 4 Kilometer Stau. Auch hier eine Viertelstunde mehr Zeit einplanen. Die Gegenrichtung A6 Heilbronn-Mannheim zwischen Wiesloch-Rauenberg und dem Kreuz Waldorf 2 Kilometer Stop and Go. A8 Richtung Stuttgart zwischen Pforzheim-West und Nord steht immer noch der kaputte LKW. Der Verkehr wird über den Standstreifen geleitet. 4 Kilometer Stau. Auch hier dauert es eine Viertelstunde länger. Im Kreis Tübingen zwischen A81 Rottenburg und Abzweig nach Seebronn ein defektes Fahrzeug. Und dann wird heute ja noch gefeiert. 75 Jahre Bundesverfassungsgericht. Deshalb ist in Karlsruhe die Hermann-Billing-Straße und auch die Bayertheimer Allee bis voraussichtlich 15 Uhr gesperrt. Und alle Verkehrsupdates für euch jederzeit zum Nachlesen in der Neue Welle App und auf dieneuewelle.de. Wir wünschen gute Fahrt. 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
0: Mit Daddy Rettich, schönen Montag. Wir schütteln das Wochenende ab und rätseln uns durch den Montag mit Michaela aus Karlsruhe, die heute zum ersten Mal bei unserem Kultspiel Stadt, Land, Quatsch mitgezockt hat.
2: Ja, weil ein Arbeitskollege schon mitgemacht hat. Und habe ich gedacht, muss ich mich doch auch mal anmelden.
0: Ja, und ihr macht es auch gerne auf dieneuewelle.de und Michaelas erstes Mal. Und ihr könnt alle miträtseln in gut 10 Minuten.

0: Hallo am Montag, ihr seid bei der neuen Welle. Ich hoffe, ihr hattet eine schöne, sonnige, entspannte Mittagspause. Dann wird's jetzt Zeit, die grauen Zellen wieder in Schwung zu bringen. Und das machen wir mit unserem Kult-Radio-Quiz. Viel Spaß!
1: Stadt, Land, Quatsch! Es ist eine neue Woche, auf die wir uns sehr freuen, denn es heißt 5 neue Kandidaten hier bei eurem Lieblingsspiel. 30 Sekunden auf der Uhr, ein Buchstabe, viele Kategorien und eure Antworten. Und die erste, mit der wir jetzt hier spielen, ist Michaela aus Karlsruhe. Hallöchen!
2: Hallo!
3: Guten Morgen, Michaela. Du bist ganz ruhig, gell? Du bist ganz unaufgeregt, habe ich so das Gefühl.
2: Nervös.
3: Ey, echt? Bist du nervös? Oh, ich hätte genau das Gegenteil gedacht. So von der Stimme her hätte ich gedacht, du bist so mega abgezockt gerade.
2: Nee,
3: so kann man sich täuschen. Wenn du die Wochenführung holst in dieser Woche, also die meisten Punkte machst bei unseren 5 Kandidaten, dann schicken wir dich zu einer wunderbaren Thai-Massage und zwar zu Chiang Mai Thai-Massage in der Karlsruher Oststadt. Und da wirst du dann mal so 60 Minuten richtig schön durchgeknetet.
2: Das wäre nicht schlecht.
3: Ja, ne? Okay. So, wir drücken dir die Daumen. Hier kommt dein Buchstabe.
4: Der Buchstabe des Morgens ist T wie Theodor.
3: Stadt.
2: Tunis.
3: Ein Land.
2: Tunesien.
3: Im Schulranzen.
2: Tücher.
3: Das macht sexy.
2: Tanzen.
3: Kann stinken.
2: Tofu.
3: Haustiername.
2: Tobi.
3: Ein Fahrzeug.
2: Weiter.
3: Eine App mit T.
2: Weiter.
3: Ein Handwerksberuf mit T.
2: Techniker.
3: Das ist herbstlich.
2: Weiter.
3: Kinderspiel und die Zeit ist leider um.
1: Da war die Zeit schon rum.
3: Da mussten wir alle ein bisschen schmunzeln, ne? Als du gesagt hast, das stinkt Tofu.
1: Ey, wenn du das aufmachst, die Verpackung wirklich, fühle ich voll.
3: Echt? Riecht das? Yeah. Ich habe immer gedacht, das riecht gar nicht. Also wenn ich das mal irgendwie im Restaurant bestelle, dann habe ich dann, ja, aber ich habe auch nicht dran gerochen. So, ja, okay.
2: Ja gut, Restaurant ist auch was anderes.
1: Aber macht sexy, Michaela, tanzen, wirklich, tolle Antwort.
3: Ja, das ist auf jeden Fall, dafür müsste es eigentlich 2 Punkte geben, weil es stimmt total. Ja. Wenn Frauen sich so toll bewegen können und ich denke, das bei Männern genauso, findet man das echt cool, gell? Ich mag das auch sehr. Okay, so, die Franzi zählt mal deine Pünktchen zusammen.
1: Michaela, du startest diese Woche und legst vor mit 7 Punkten.
3: Geil.
1: Ja.
2: Gutes Mittelfeld.
3: Und vor allen Dingen fürs allererste Mal, Michaela, hast du das wirklich toll gemacht. Ganz, ganz klasse.
2: Danke.
3: Leute, wir machen das morgen nochmal und vielleicht ja gerne mit euch. Bewerbt euch auf die neue Welle.de.
1: Und dann einschalten und miträtseln. 8:10 Uhr, die neue Welle.

0: Schönen Montag.
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0: Kultklassiker von Berlin, Take My Breath Away. Gibt's in den nächsten 10 Minuten für euch, gemixt mit Harry Styles und noch ein bisschen Spätsommer-Feeling.

0: Musik nach 1 hier bei uns.
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18: Mit Svenja Sommer, schönen guten Tag. Innerhalb der Regierung brodelt es mal wieder. Im Ringen um eine Pflegereform setzt die SPD der CDU die Pistole auf die Brust. Entweder Gesundheitsminister Linnemann ändert seine Pläne oder die SPD blockiert den Gesetzentwurf. Heute Abend soll es ein Krisentreffen geben. Neue Welle-Reporter Thomas Pleskin.
19: Knackpunkt ist vor allem die Finanzierung. Die SPD will, dass sich auch Privatversicherte stärker beteiligen und fordert außerdem eine Begrenzung für die Eigenanteile im Pflegeheim. Linnemann lehnt einen solchen Pflegedeckel bisher ab. Ihm geht es erst einmal darum, die Leistungen für Pflegebedürftige zu sichern und die Beiträge stabil zu halten. Größere Strukturreformen sollen dann ab Oktober in einer Kommission beraten werden. SPD-Gesundheitsexperte Pantazis rechnet trotzdem noch vor Mittwoch mit einer grundsätzlichen Einigung.
18: Der Hitzesommer hat nicht nur Waldbrände und Niedrigwasser verursacht, sondern auch was Gutes gebracht. Und zwar hat er massenhaft Sonnenenergie gespendet. In Deutschland wurde schon jetzt so viel Solarstrom produziert wie im gesamten vergangenen Jahr. Über 90 Terawattstunden. Neue Welle-Reporterin Diana Kramer.
6: Der Rekord in diesem Jahr hängt zum einen mit ungewöhnlich vielen Sonnenstunden zusammen. Dazu kommen immer mehr neue Anlagen auf Wohn- und Gewerbegebäuden oder Freiflächen. Gleichzeitig warnt der Verband, dass die geplante Novelle des Erneuerbare-Energien-Gesetzes neue Investitionen bremsen könnte. Ab dem kommenden Jahr will die Bundesregierung zum Beispiel auch kleine Solaranlagen mit einer Leistung unter 25 Kilowatt nicht mehr dauerhaft fördern.
18: Viele von euch nutzen sicher im Alltag ChatGPT, Gemini oder wie die ganzen KI-Chatbots auch heißen. Und auch die EU hat immer mehr mit künstlicher Intelligenz zu tun. Das sei eines der großen Zukunftsthemen, sagt Marie-Sophie Christ, die für unsere Region von Mannheim bis Freudenstadt im EU-Parlament sitzt.
20: Wir haben diese Gesetzesvorhaben auf europäischer Ebene auch vorangetrieben, weil man auch aus europäischer Sicht sieht, welche Risiken KI bringen kann. Hochrisiko-KI beispielsweise zu identifizieren und höhere Sicherheitsstandards dafür zu schaffen, damit der Einsatz von KI keine Risiken für die Nutzerinnen und Nutzer, aber auch für kritische Infrastruktur, für den Gesundheitsbereich mit sich bringt.
18: Und auch über das Thema Gesundheit haben wir mit der 31-jährigen CDU-Politikerin gesprochen. Das Interview in voller Länge findet ihr auf dieneuewelle.de und in der Neue Welle-App.
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11: Ja, schnappt euch auch noch ein paar Sonnenstrahlen, ein paar lockere Wolken, die sind zur Deko am Himmel aufgehängt. Dazu wird's außergewöhnlich warm für Ende September. Heiße 30 Grad sind heute noch mal drin. Und der Neue Welle 3-Tage-Trend morgen und am Mittwoch ähnlich spätsommerlich mit warmen Temperaturen, bevor dann am Donnerstag erster Regen aufzieht.
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11: Dankeschön an Alex für den neuesten Blitzer in Bühl-Fimbuch beim Hotel Engel. Dann wird geblitzt in Graben an der Hauptstraße direkt am Rathaus Richtung Karlsruhe, meldet uns Bernhard. Und am Ortsausgang Jöhlingen Richtung Weingarten, da steht auch so ein Blitzerkasten. Dankeschön an Jane. Habt ihr auch noch einen entdeckt, dann warnt alle unterwegs über die 0721 20 16 300. Gerne auch per WhatsApp ins Studio.
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11: Um 13.03 Uhr schauen wir kurz auf die Straßen mit den wichtigsten Meldungen. A5 Basel-Karlsruhe, Höhe Karlsruhe-Süd, da steht jetzt ein kaputtes Auto auf dem Verzögerungsstreifen. Bitte Vorsicht. A5 Karlsruhe-Heidelberg zwischen Kronau und dem Waldorf-Wiesloch, 7 Kilometer Stau. Das bedeutet für euch eine gute Viertelstunde dauert es hier länger. Dann geht's noch auf die A6 Mannheim Richtung Heilbronn zwischen Wiesloch-Rauenberg und Sinsheim, 4 Kilometer Stau, auch hier plus 15 Minuten. In der Gegenrichtung A6 Heilbronn-Mannheim zwischen Wiesloch-Rauenberg und dem Kreuz Waldorf, 2 Kilometer stockender Verkehr. Die A8 noch Richtung Stuttgart zwischen Pforzheim West und Nord. Ein defekter LKW. Der Verkehr wird über den Standstreifen geleitet. Es gibt 4 Kilometer Stau und es dauert hier eine gute Viertelstunde länger. Und die Gegenrichtung haben wir noch Stuttgart-Karlsruhe zwischen Pforzheim Süd und Pforzheim Ost. 3 Kilometer stockend an der Baustelle. Auch hier gute 10 Minuten länger. Und in Karlsruhe, da wird heute gefeiert. 75 Jahre Bundesverfassungsgericht. Und deshalb ist hier die Hermann-Billing-Straße und auch die Bayertheimer Allee bis voraussichtlich 15 Uhr gesperrt. 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
11: 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Und diese Woche, da wird's international bei unserem Lieblingsmenschen der Woche. Tayo Cruz ist dran. Gleich gibt's ein paar überraschende Fakten über den Mann hinter den ganz großen Hits. In gut 10 Minuten. Jetzt erstmal die Ärzte und lasse reden. Schönen Montag.

0: Mit uns kommt ihr entspannt durch den Montag.
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0: Adetayo, Ayovale, Onile, Ehre. Ich hoffe, ich habe es richtig ausgesprochen. Besser bekannt als Tayo Cruz. Der etwas komplizierte Name kommt aus Afrika und bedeutet so viel wie: die Krone bringt Freude und auch die Freude ist nach Hause gekommen. Den Namen hat er von seinem Vater, der stammt nämlich aus Nigeria. Seinen Künstlernachnamen hat er sich von seiner Mutter ausgeliehen. Die kommt aus Brasilien und hieß vor ihrer Heirat tatsächlich Cruz mit Nachnamen. Also Tayo ist die Abkürzung seines ersten Vornamens, Adetayo, und Cruz der Mädchenname seiner Mama. Und hier ist er, Tayo Cruz mit Break Your Heart bei der neuen Welle.

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0: So klingt euer Montag. Die neue Welle ist hier, der Mehr-Musik-Arbeitstag.
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0: Unter anderem dann gleich mit Nico Santos. Aktuelle Lieblingsmusik, Home Part 2. Gemixt wird das Ganze mit einem 90er-Kulthit und Ohrwurm von TLC. Waterfalls hört ihr bei uns.
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3: Ein toller Spätsommer. Montag ist das mit viel Sonnenschein und warmen Temperaturen. Es geht hoch bis auf 30 Grad teilweise. Und der neue Welle 3-Tage-Trend auch morgen und am Mittwoch dann ein Mix aus Sonne und Wolken bei ähnlich warmen Temperaturen. Erst am Donnerstag bringt dann eine Regenfront so ein bisschen Abwechslung in das goldene Spätsommerwetter.
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3: Das Ganze um gleich 13:30. Hallo auf die Straßen und Vorsicht Blitzer in Bühl, Fimbuch beim Hotel Engel. Dankeschön Alex fürs Melden. Außerdem steht einer in Graben an der Hauptstraße direkt am Rathaus Richtung Karlsruhe, meldet uns Bernhard. Und auch am Ortsausgang Jöhlingen Richtung Weingarten, das meldet uns Jane. Habt ihr auch noch einen entdeckt? Dann warnt doch alle unterwegs über die 0721 20 16 300. Geht auch bequem per WhatsApp ins Studio.
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3: Und wir schauen kurz auf die Straßen mit den wichtigsten Meldungen. A5 Karlsruhe Richtung Heidelberg zwischen Gronau und Waldorf-Wiesloch. 7 Kilometer Stau, ihr braucht eine gute Viertelstunde länger. Dann auf die A6 Mannheim-Heilbronn zwischen Wiesloch-Rauenberg und Sinsheim. 4 Kilometer Stau, auch hier plus 15 Minuten. In der Gegenrichtung A6 Heilbronn-Mannheim zwischen Wiesloch-Rauenberg und dem Kreuz Waldorf. 2 Kilometer stockender Verkehr. Dann gibt es immer noch Probleme auf der A8 Richtung Stuttgart zwischen Pforzheim-West und Pforzheim-Nord. Ein defekter LKW. Der Verkehr wird über den Standstreifen geleitet und es gibt hier aktuell 6 Kilometer stockenden Verkehr. Das dauert auch eine gute Viertelstunde länger. Und in der Gegenrichtung Stuttgart-Karlsruhe zwischen Pforzheim-Süd und Pforzheim-Ost 3 Kilometer Stop-and-Go an der Baustelle. 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
3: Ja, manchmal, da kommt einfach alles auf einmal, eine unerwartete Rechnung, zu wenig Zeit oder ein Problem, bei dem ihr allein nicht weiterkommt. 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Sagt uns, was euch gerade belastet und wir schauen dann, wie wir euch helfen können. Mehr dazu und warum sich unsere erste Gewinnerin, Jana aus Oberkrombach, einen Hundefahrradkorb gewünscht hat. Die ganze Geschichte gibt's gleich nochmal in gut 10 Minuten. Mein Name ist Benny Rettig, hallo und schönen Montag.

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2: Hallo, ich bin Diana Sober-Krombach. Ich habe mir einen Hundefahrradkorb für Fritzi gewünscht. Die neue Welle hat's gemacht. Vielen Dank.
1: Das ist ja eine coole Sache, ein Hundefahrradkorb. Erzähl mal, warum ein Hundefahrradkorb für Fritzi?
2: Also aufgrund der hohen Spritpreisen habe ich mir gedacht, ich fahre jetzt mit dem Fahrrad ins Geschäft. Davor beim Hund ist sie da vorbei, weil der Fritzi auch versorgt werden muss. Dann düse ich weiter ins Geschäft. Und dann wäre ein Fahrradkorb für einen Fritzi ganz geil, weil dann würde ich mir nämlich die Spritkosten sparen.
1: Das sieht bestimmt cool aus, wenn Jana und Fritzi dann gemeinsam durch Ober-Grombach radeln. Wie einfach ist es eigentlich, bei uns mitzumachen?
2: Also für mich war es super einfach. Ich habe einfach nur im Internet meinen Wunsch abgegeben und habe gewonnen.
1: Und jetzt fragen wir doch schnell nach bei Tobias Eicker von Eicker Bikes. Was ist eigentlich zu beachten bei Hundefahrradkörben?
3: Ganz wichtig ist natürlich einmal mein Fahrrad. Wo kann ich den überhaupt befestigen, den Hundekorb? Dann wie groß ist mein Hund? Ist der relativ schwer oder relativ leicht? Wenn es ein schwerer Hund ist, würde ich immer empfehlen, hinten auf den Gepäckträger mitzunehmen, weil ich einfach sicherer fahren kann. In Janas Fall war das jetzt ein kleinerer Hund, den kann ich problemlos auch vorne noch mitführen. Aber ich muss auch wirklich sicher Fahrrad fahren können, dass ich den wirklich auch steuern kann.
1: Ja, und was können wir für euch tun? Es gibt wirklich kein Anliegen, das zu klein oder zu ungewöhnlich ist. Erzählt uns einfach ehrlich, was euch gerade auf dem Herzen liegt und wir schauen, was wir machen können. Nächste Spielrunde morgen früh, 7.07 Uhr in der Neue Welle Morgenshow.
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0: sonniges Hallo am Montag.
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0: Freut euch auf Kato featuring John. Genialen Ohrwurm aus den aktuellen Charts. Und obendrauf legen wir noch einen Kult-Hit aus den 90ern von Zucchero zusammen mit Paul Young. Bisschen was fürs Herz zum Wochenstart hier bei der neuen Welle.
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12: Mit Svenja Sommer, schönen guten Tag. Polizei, Großaufgebot in der Karlsruher Innenstadt. Die Straßen rund ums Kongresszentrum waren seit heute Vormittag gesperrt. Und alles wegen einer riesigen Geburtstagsparty. Das Bundesverfassungsgericht wird 75 Jahre alt. Zum Festakt kam am Vormittag unter anderem Bundespräsident Steinmeier und auch Kanzler Merz. Neue Welle-Reporterin Diana Kramer.
13: Am 28. September 1951 wurde das Bundesverfassungsgericht in Karlsruhe eröffnet. Mit damals 23 Richtern und einer Richterin. Das Bundesverfassungsgericht ist Gericht und Verfassungsorgan zugleich. Es entscheidet etwa im Streit zwischen obersten Bundesorganen wie Bundestag oder Bundesregierung. Gleichzeitig können Bürgerinnen und Bürger in Karlsruhe mit einer Verfassungsbeschwerde ihre Rechte aus dem Grundgesetz gegenüber dem Staat durchsetzen.
12: Die Berliner Linken-Politikerin und Wahlsiegerin Elif Eralp hat Strafanzeige gegen Bundesinnenminister Alexander Dobrindt gestellt. Der soll Eralp als Antisemitin bezeichnet haben, aber indirekt. Es passierte am Donnerstag in der ZDF-Sendung Maybrit Illner, als sich die Moderatorin einen kleinen Versprecher geleistet hat.
14: Elif Eralp ist Antisemitin, sie ist keine Antisemitin.
12: Ja, und dieses Na doch von Dobrindt erfülle den Tatbestand der üblen Nachrede, sagt ein Anwalt der Linken. Im EU-Parlament sitzen ja ganz viele Vertreter der einzelnen Länder. 720 sind es insgesamt und auch unsere Region wird durch eine Abgeordnete vertreten. Marie-Sophie Christ repräsentiert seit knapp einem halben Jahr die Region Nordbaden. Eines ihrer großen Themen ist Gesundheit. Gerade im Bereich Medikamentenengpässe möchte sie sich dafür einsetzen.
15: Und deswegen gibt es Gesetzesvorhaben wie den Critical Medicines Act, das heißt Produktionskapazitäten besser zu überwachen. Beispielsweise Engpässe auch früher zu erfassen. Gleichzeitig blicken wir aber auch auf Staaten wie China und die Produktion in Asien. Und da fokussieren wir uns aktuell auch darauf, dass wir die Abhängigkeiten reduzieren und unsere Gesundheitsversorgung nachhaltig auch zu stärken.
12: Ja, und ein weiteres Problem im Bereich Gesundheit. Immer häufiger könnten Krankenhäuser Opfer von Cyberangriffen werden. Was die EU dagegen unternimmt, das hört ihr im ungekürzten Interview auf dieneuewelle.de und in der Neue Welle App.
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17: Der Spätsommer nimmt das Ganze mal wörtlich und wird nochmal richtig heiß. Heute mit bis zu 28 Grad an diesem Montag. Und im neue Welle-3-Tage-Trend können die 30 Grad nochmal mit dabei sein, morgen und übermorgen. Erst am Donnerstag wird es dann wieder kühler und es beginnt zu regnen.
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17: Um 14 Uhr und 3 Minuten. Dankeschön an Alex fürs Melden von diesem Blitzer in Bühl-Wimbuch beim Hotel Engel. Dann wurde ein Blitzer gesehen in Graben an der Hauptstraße, direkt am Rathaus Richtung Karlsruhe. Am Ortsausgang Jöhlingen wird geblitzt Richtung Weingarten. Danke Jane fürs Melden. Und in Pforzheim hat Flo noch einen Blitzer gesehen auf der Rotplatte Richtung Dill-Weißenstein zwischen Birkenfeld und Ersingen kurz vor der Autobahnbrücke. Habt ihr noch einen entdeckt? Dann warnt gerne alle unterwegs. Sagt Bescheid unter der 0721 2016 und der 300. Danke euch.
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17: Wir haben etwas stockenden Verkehr auf der A8 Karlsruhe Richtung Stuttgart zwischen Pforzheim West und Pforzheim Ost. Aktuell 6 Kilometer stockender Verkehr. Ihr braucht hier ungefähr 15 Minuten länger. So, dann haben wir etwas mehr Verkehr im Karlsruher Stadtgebiet, zum Beispiel hier auf der B36 Mühlburg Richtung Neureuth raus. Hier braucht ihr aktuell 10 Minuten länger. Wir haben Kleider, Achtung, Gegenstände auf der A8 Karlsruhe-Stuttgart zwischen Pforzheim Süd und Heimsheim. Hier liegen aktuell Gegenstände bzw. Klamotten auf dem mittleren Fahrstreifen. Hier bitte vorsichtig sein. 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Gute Fahrt euch!
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17: Und ich hätte vielleicht was ziemlich Cooles zum Glotzen heute für euch, zum Serie gucken. Ihr erinnert euch noch an die Serie Four Blocks, also eine der ganz großen deutschen Serienerfolge, wurde auch mehrfach ausgezeichnet, ist aber auch schon ein paar Jährchen alt. Und da gibt's jetzt aus diesem Universum was Neues, aber keine Nachgeschichte, also nichts, was jetzt ein paar Jahre später spielt, sondern eine Vorgeschichte dazu. Ob sich das Ding lohnt, das klären wir in unserem Streaming-Tipp hier nach 3 Songs bei der neuen Welle. Schön, dass ihr heute mit am Start seid.
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0: Hier ist die neue Welle für euch. 14.15 Uhr haben wir es auf der Uhr.
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0: Vielleicht erinnert ihr euch noch an die Serie 4 Blocks. War damals ein riesiger Serienerfolg. Ja, ist ja eine deutsche Serie, wurde mehrfach ausgezeichnet, also hat echt Preise abgeräumt. Inhaltlich ging es um Tony Hamadi und seinen Berliner Clan. Es drehte sich da um Macht, Drogen, Familie. Ja, und um die Frage, ob Tony aus diesem Leben jemals rauskommt. Mein Kollege Frederik, der weiß Bescheid. Jetzt gibt's die Vorgeschichte dazu. 4 Blocks 0.
2: Genau, und die setzt viele Jahre früher an im Berlin der 90er Jahre. Tony heißt damals noch Ali, ist ein guter Schüler und lebt mit seiner Familie ziemlich beengt. Sein Vater Malik ist nämlich mit den 4 Kindern aus dem Libanon nach Deutschland geflohen und arbeitet jetzt als Koch. Gleichzeitig versucht er alles, damit seine Familie in Deutschland natürlich ein normales Leben führen kann. Dann kommt Onkel Ibrahim nach Jahren aus dem Gefängnis zurück und mit ihm hält die Kriminalität Einzug in die Familie. Drogen, Gewalt, rivalisierende Gruppen werden zum Thema und wir sehen Stück für Stück, wie aus Ali irgendwann der Tony Hamadi wird, den Fans aus 4 Blocks kennen. Und genau das macht die Serie so spannend. Wir wissen eigentlich schon, wo die Geschichte endet, aber wir wissen eben nicht, wie es dazu kam. Die Kritiken zur Serie sind bisher auch ziemlich stark. Gelobt werden vor allem das junge Ensemble, das authentische Berlin der 90er und dass 4 Blocks 0 nicht nur eine Gangsterserie ist, sondern auch ein Familien- und Coming-of-Age-Drama. Und keine Sorge, ihr müsst 4 Blocks vorher nicht gesehen haben. Die Vorgeschichte funktioniert auch komplett für sich.
0: 4 Blocks 0 läuft jetzt bei HBO Max. Insgesamt gibt's 8 Folgen und jeden Freitag kommt eine neue dazu.

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1: Da sind absolute The Voice-Helden mit dabei, ja? Ganz frisch die neue Jurorin bei The Voice Kids 2026. Leonie und obendrauf gibt's Sunrise Avenue mit ihrem Frontmann Samu Haber, der ja langjähriger Coach von The Voice of Germany war. Die beiden habe ich gleich nach 14:30 hier mit dabei. Also, wenn es euch gefällt, dann bleibt doch einfach gerne bei uns.
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16: Mit Svenja Sommer, schönen guten Tag. Ein Großbrand ausgerechnet bei der Feuerwehr. Vergangene Nacht stand das Gerätehaus der Freiwilligen Feuerwehr in Offenbach an der Queich in der Südpfalz in Flammen. Verletzt wurde nach bisherigem Stand zum Glück niemand, aber es ist ein hoher Sachschaden am Gebäude und den Feuerwehrautos entstanden. Wie zu erwarten gibt es noch keinen Sieger bei der Bürgermeisterwahl in Linkenheim-Hochstetten. 7 Kandidaten haben sich um die Nachfolge des scheidenden Amtsinhabers Michael Mösling beworben und nur 2 kommen in die Stichwahl. Ja, und auch nur 2 aus dem Bewerberfeld haben einigermaßen viele Stimmen gesammelt. Tim Drees und Asma Reuter treten in 2 Wochen nochmal an. Wie die anderen 5 Bewerber abgeschnitten haben und wie hoch die Wahlbeteiligung in Linkenheim-Hochstetten war, erfahrt ihr auf dieneuewelle.de und in der Neue Welle-App.
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1: Wie auch am Wochenende schon heute wieder viel Sonne, ein paar lockere Wolken. Wir kratzen so an der 30-Grad-Marke. Im Neue Welle 3-Tage-Trend bleibt es auch nochmal so morgen. Und auch am Mittwoch ist es freundlich, warme Temperaturen, 28, 29 Grad. Genießt das nochmal, denn am Donnerstag ist es vorbei. Ja, passend zum Start in den Oktober wird es frisch. Der erste Regen zieht auf, 21 Grad maximal.
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1: Grüße gehen raus an René, der hat den neuesten Blitzer gesehen, und zwar in Karlsruhe, Richtung Ettlingen an der L605 Höhe Heine. Danke fürs Melden. Weitere Blitzer stehen in Pforzheim an der Rotplatte Richtung Dill-Weißenstein zwischen Birkenfeld und Ersingen. Am Ortsausgang Jöhlingen Richtung Weingarten, in Graben an der Hauptstraße Richtung Karlsruhe und in Bühl-Wimbuch beim Hotel Engel. Danke an Alex fürs Melden. Ihr habt noch einen entdeckt, dann warnt gerne alle unterwegs über die 0721 2016 und die 300. Danke euch.
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1: 14.32 Uhr haben wir es. Hallöchen auf die Straßen. Es staut sich etwas an der A5. Und zwar haben wir hier Karlsruhe Richtung Heidelberg, Höhe St. Leon Roth Richtung Waldorf. Hier haben wir aktuell etwas Stau. 15 Minuten braucht ihr hier länger. Dann etwas stockender Verkehr auf der A8 Karlsruhe Richtung Stuttgart im Bereich der Pforzheimer Dauerbaustelle. Hier braucht ihr aktuell ungefähr 10 Minuten länger. Ansonsten schaue ich hier nochmal über die Neue Welle-Region, aber das sieht soweit gut aus. 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
1: Habt ihr schon mal was von Enceladus gehört? Nee? Das ist gut. Ich nämlich auch nicht. Bis heute. Enceladus ist ein Saturnmond. Das muss man bis jetzt eigentlich überhaupt nicht kennen, sage ich euch. Aber die Nachrichten haben sich heute geändert. Denn deutsche Forscher haben eine ziemlich spannende Studie über diesen Saturnmond namens Enceladus gemacht und haben was beobachtet. Es geht um außerirdisches Leben im All. Da gibt's ein paar krasse News und die möchte ich euch nicht vorenthalten. Wir sprechen drüber, was dort auf diesem sogenannten Saturnmond eben beobachtet wurde. Naja, und wie schnell wir jetzt mit außerirdischen Nachbarn rechnen können, all das hört ihr hier nach 3 Songs bei uns.
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0: Artige Musik von Falco hört ihr hier bei der Neuen Welle am Montagmittag. Heute ist ja Tag des Nachbarn. Ich habe jetzt gedacht, wir sprechen heute auch mal über unsere Nachbarn, aber nicht unbedingt über die, die gegenüber wohnen oder in der Straße, sondern quasi in der kosmischen Nachbarschaft. Ja, wir wissen, außerirdisches Leben könnte im All erstaunlich nah in der Nähe zu uns existieren, nämlich auf dem Planeten Saturn. Die Chance dafür ist jedenfalls gestiegen, denn deutsche Forscher haben eine verblüffende Studie über den Saturnmond Enceladus gemacht. Ronny Thorau, mein Kollege, erzählt uns jetzt ein bisschen darüber. Ronny, um was für außerirdische Lebensformen geht es denn da am Saturn?
1: Ja, wir reden jetzt nicht von zweibeinigen Aliens mit Glubschaugen, sondern von Mikroorganismen. Aber würden wir auf dem Eismond Enceladus außerirdische kleine Lebensformen finden, dann wäre auch das eine absolute Sensation. Die deutschen Forscher haben in einer Laborkammer die Bedingungen des Ozeans unter der Eiskruste von Enceladus nachgebildet und bestimmte Tiefseeorganismen von der Erde da reingetan. Und die konnten überleben. Das heißt, Enceladus ist noch lebensfreundlicher als sowieso schon vermutet.
0: Okay, also erstmal noch ein bisschen ruhig Blut. Und wann werden wir denn jetzt wissen, ob auf Enceladus wirklich außerirdisches Leben existiert?
1: Ja, noch fehlt der klare Beweis, weil wir eben nicht direkt nachschauen konnten. Aber in einigen Jahren soll zum Beispiel eine ESA-Sonde zum Saturnmond Enceladus hinfliegen und da Proben aus Geysiren auffangen, die dort Fontänen ins All schleudern. Und in diesen Proben, da können wir dann nachschauen, ob tatsächlich an einem zweiten Ort in unserem Sonnensystem Leben entstanden ist. Wenn ja, dann würde das die Wahrscheinlichkeit von Leben überall im All wohl enorm erhöhen.
0: Also ich krieg da schon so ein bisschen Gänsehaut bei so einem Thema. Ich weiß nicht, wie es euch geht. Ihr habt ein bisschen Fun-Fact-Wissen hier gelernt bei der Neuen Welle. Und wenn es euch auch ein bisschen gruselig war, kein Problem, dann lenke ich euch jetzt ab mit herrlicher Musik, hier zum Beispiel von Jessie J mit Price Tag bei der Neuen Welle.

0: 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Gleich haben wir es 15 Uhr und damit geht's rüber in den Newsroom zu dir, Svenja. Bei dir geht's um neue EU-Label.
1: Ja, und die Frage, was tun bei kaputter Ware? Händler in der EU müssen euch jetzt sichtbarer über eure Rechte informieren. Und dafür gibt's ab heute gleich 2 neue EU-Label. Wie die aussehen und wo ihr sie findet, erfahrt ihr in den News um 15 Uhr.
0: Ja, und wenn ihr damit ein bisschen schlauer seid, gibt's für euch tolle Musik zur Belohnung. Dann sind diese Label nämlich kein Riddle mehr für euch, kein Rätsel. Dann blickt ihr nämlich durch. Nick Kershaw mit The Riddle ist mit dabei und obendrauf gibt's Lady Gaga. Das erwartet euch gleich, könnt ihr euch drauf freuen.
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4: Mit Svenja Sommer, schönen guten Tag. Wenn ihr am Wochenende mit dem Auto unterwegs seid, müsst ihr an Sonn- und Feiertagen weiterhin mit Lkw auf den Straßen rechnen. Eigentlich dürfen die in Baden-Württemberg ja Sonn- und Feiertags nicht fahren. Aber wegen des Niedrigwassers gibt es schon seit August eine Ausnahme. Und die wurde jetzt verlängert. Sprich, gilt erst einmal weiterhin bis Ende Oktober. Hintergrund sind massive Einschränkungen für die Binnenschifffahrt auf dem Rhein und anderen Wasserstraßen. Wegen der niedrigen Pegelstände können viele Frachtschiffe derzeit nur mit deutlich verringerter Ladung fahren. Und durch die Lockerung des Lkw-Fahrverbots können vorübergehend immerhin mehr Gütertransporte vom Wasserweg auf die Straße verlegt werden. Was tun bei kaputter Ware? Händler in der EU müssen euch jetzt sichtbarer über eure Kundenrechte informieren. Dafür gibt's ab heute gleich zwei neue EU-Labels, sagt Neue Welle-Reporter Dieter Ebeling.
5: Das eine ist das sogenannte Gewährleistungslabel. Das wird nicht an dem Gegenstand angebracht, den man kauft, sondern es wird überall an der Wand oder neben der Kasse zu sehen sein, mit einer Menge Text. Der klärt unter anderem darüber auf, dass es in der EU eine Gewährleistung von mindestens 2 Jahren gibt. Außerdem gibt es künftig ein sogenanntes Garant-Label. Das sieht man, wenn der Händler ohne zusätzliche Kosten mehr als 2 Jahre Garantie gibt.
4: Einfach so über die Grenze nach Frankreich, ganz ohne Zoll oder Visum. Das geht nur dank der EU. Seit letztem Jahr gibt es jedoch wieder Grenzkontrollen gegen illegale Einwanderung. Offene Grenzen, aber strengere Kontrollen. Laut Marie-Sophie Christ, der neuen EU-Abgeordneten für unsere Region, ist das eine echte Herausforderung.
6: Und das Ziel des Asyl- und Migrationspaktes, das verfolgt wird, ist natürlich, dass wir auch den Schutz weiterhin gewährleisten können, die Schutz benötigen, aber gleichzeitig Sekundärmigration begrenzen und unsere Außengrenzstaaten entlasten, dass wir kontrollieren, wer kommt in die Europäische Union, wem können wir helfen und wer sollte wieder in sein Herkunftsland zurückkehren.
4: Mit 31 Jahren ist sie die jüngste Abgeordnete der CDU-CSU-Gruppe im EU-Parlament. Wie sie den Bürokratieabbau in Europa vorantreiben möchte, das hört ihr im ungekürzten Interview auf dieneuewelle.de und in der Neue Welle App.
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27: Ihr müsst heute alle Sommer-To-Dos nochmal abhaken, die es so gibt, beziehungsweise heute und die nächsten Tage, denn bis Mittwoch haben wir nochmal an die 30 Grad, ja immer so 28, 29 Grad, viel Sonnenschein, ein paar lockere Wolken dazwischen, also nochmal Birkenstock raus, nochmal abends schön auf die Terrasse sitzen, alles was da so mit dabei ist, um den Sommer zu genießen. Im Neue Welle 3-Tage-Trend schauen wir kurz auf den Donnerstag, denn da ist es vorbei. Ja, 21 Grad maximal am 1. Oktober, da zieht dann auch der erste Regen auf und es wird wieder frisch.
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27: 15:03 Uhr. Danke an Karl-Heinz fürs Melden. Der hat den neuesten Blitzer gesehen und zwar an der A5 Basel Richtung Karlsruhe Höhe Ettlingen. Dann wird geblitzt an der L605 Karlsruhe Richtung Ettlingen Höhe Heine. In Bühl-Wimbuch beim Hotel Engel und in Graben, da hat Bernhard noch einen Blitzer gesehen und zwar an der Hauptstraße direkt am Rathaus Richtung Karlsruhe. Habt ihr noch einen entdeckt, dann warnt gerne alle unterwegs über die 0721 2016 und die 300. Danke euch.
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27: Wir schauen zu euch auf die Straßen. Aktuell gibt es Stau auf der A5 Karlsruhe Richtung Heidelberg zwischen Kronau und Waldorf-Wiesloch. Es staut sich hier auf 7 Kilometer zurück. Ihr braucht hier aktuell 15 Minuten länger. Dann haben wir etwas stockenden Verkehr auf der A8 Karlsruhe Richtung Stuttgart. Zwischen Pforzheim-West und Pforzheim-Ost hier steht ein defekter LKW und der Verkehr wird über den Standstreifen geleitet. Hier bitte vorsichtig sein, ihr braucht hier in dieser Richtung ungefähr 10 Minuten länger. Das war's soweit von unserer Seite. Alle Verkehrsupdates gibt's für euch jederzeit in der Neue Welle App und auch auf dieneuewelle.de. Gute Fahrt wünsche ich euch.
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27: Es ist wieder so leid, liebe Freunde. Wir erfüllen wieder eure Wünsche, ja. Und heute ging's los. Den ersten Wunsch, den gab's heute Morgen und der ging nach Obergrombach an die liebe Jana. Denn Jana hat was gebraucht für Fritzi. Und ihr könnt euch schon denken, Fritzi ist nicht der Lieblingsmensch, der vielleicht bei ihr daheim wohnt, sondern es ist ihr kleiner, süßer Hund. Denn Fritzi hat seinen Fahrradanhänger, den er bisher hatte, immer zerfressen. Ja, ist wohl ein gefräßiges kleines Hündchen. Und deshalb hat sich Jana einen Hundefahrradkorb gewünscht. Was da abging und vor allem, wie schön die Übergabe war, das hört ihr hier nach zwei Songs bei uns.
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0: Hier ist die neue Welle für euch um 3:15 und damit wird es wieder Zeit für...
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0: So ist es. Das ist unsere Mission jetzt in diesen nächsten Wochen, denn wir wollen euch eure Wünsche erfüllen. Ja, wir wollen euch die ein oder andere Sorge abnehmen, dass ihr mit euren Lieblingsmenschen oder in dem Fall jetzt wie heute auch Lieblingstierchen unbeschwert durchs Leben gehen könnt. Denn Jana aus Obergrombach hat sich bei uns gemeldet.
2: Also aufgrund der hohen Spritpreisen habe ich mir gedacht, ich fahre jetzt mit dem Fahrrad ins Geschäft. Davor beim Hund ist sie da vorbei, weil der Fritzi auch versorgt werden muss. Dann düse ich weiter ins Geschäft. Und dann wäre ein Fahrradkorb für den Fritzi ganz geil, weil dann würde ich mir nämlich die Spritkosten sparen.
0: Also kurz für euch zur Einordnung, Fritzi ist der süße Hund, den Jana durchs Leben begleitet, jetzt nicht jemand anderes. Und der soll natürlich entsprechend versorgt sein. Dass sie mit dem Fahrrad fahren will, ist sehr vorbildlich. Und da haben wir gesagt, hey, sowas müssen wir unterstützen. Es gibt für euch diesen coolen Hundefahrradkorb. Ja, und unsere Morgenshow Franzi und Carsten haben sich dann direkt mit Jana getroffen bei Eika Bikes, um diesen Wunsch in die Tat umzusetzen.
2: Ich habe schon mal einen Fahrradanhänger gehabt, aber leider... hat er dann einfach zerfressen. Und ansonsten so ein Rucksack wäre auch ganz cool, aber da bleibt man natürlich auch noch drin. Und deswegen so ein Fahrradkorb für vorne, mega, weil er kann schauen und ich habe ihn auch im Blick.
3: Jetzt hast du dir bei Eika Bikes quasi den Fahrradkorb rausgesucht für Fritzi. Was hast du für ein Gefühl? Wird das gut?
2: Es wird mega. Der fühlt sich richtig wohl.
0: Richtig süß, ey. Ja, und Jana, sag noch mal ganz kurz, wie einfach ist es mitzumachen bei uns hier bei der neuen Welle?
2: Also für mich war es super einfach. Ich habe einfach nur im Internet meinen Wunsch abgegeben und habe gewonnen.
0: Ja. Zack, so schnell geht's. Also euer Tipp ist natürlich jetzt hier an der Stelle, klickt euch durch die neuewelle.de, gebt uns euren Wunsch mit an die Hand, wo wir euch vielleicht eine kleine Freude machen können. Und wenn ihr diesen süßen Fritzi mal sehen wollt, dann geht ihr bei uns auf Instagram, auf unseren neuewelle-Account. Denn dort haben wir das Ganze nochmal in einem schönen Video für euch festgehalten. Und dann könnt ihr den süßen Fritzi und natürlich auch die süße Jana aus Obergrombach mal kennenlernen.
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1: Kygo und Ava Maxim mit dabei mit diesem coolen Remake vom Shakira-Song, der ja für den einen oder anderen Ohrwurm heute Nachmittag sorgen wird. Und obendrauf wird es so ein bisschen romantisch mit Donna Lewis aus den 90ern. Das ist eure Playlist, um gut hier durch den Nachmittag zu kommen bei der neuen Welle. Und wenn es euch genauso gut gefällt wie uns, dann bleibt doch einfach gern bei uns.
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1: Mit Svenja Sommer. Schönen guten Tag. Es gibt gute Nachrichten zum Wochenstart. Endlich heißt es Endspurt für eine der wirklich nervigsten Straßensperrungen dieses Sommers. Die B3 zwischen Weingarten und Krötzingen wird heute Abend wieder freigegeben. 2 Monate lang war die direkte Verbindung zwischen Karlsruhe Richtung Weingarten, Bruchsal und Bretten dicht, um Amphibienschutztunnel zu erneuern. Die Arbeiten sind jetzt fertig und die B3 wieder sicher für Kröten und Autofahrer. Die Ruine des ehemaligen Hotels Hunseck verschandelt seit Jahren die Schwarzwald-Hochstraße. Im Frühjahr wurde freudig der Abriss verkündet, doch der verzögert sich jetzt wieder. Die Kosten sind höher als gedacht, daher wird die Hunseck-Ruine wohl frühestens nächstes Jahr abgerissen. Wer hier was genau zahlen soll und woran es scheitert, lest ihr auf dieneuewelle.de und in der Neue Welle-App.
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1: Da könnt ihr nochmal dieses spätsommerliche Gefühl so richtig ausnutzen. Bis zu 30 Grad gibt's heute an diesem Montag und auch im Neuwelle-3-Tage-Trend bleibt es erstmal so schön. Ja, Dienstag und Mittwoch immer noch freundlich warme Temperaturen, 28, 29 Grad. Wie gesagt, das müssen wir genießen, denn am Donnerstag ist es vorbei. Passend zum 1. Oktober wird's frisch, 21 Grad maximal und der erste Regen zieht auf.
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1: Jawollo, es ist 15.32 Uhr und ich sage Danke an Michaela, die den neuesten Blitzer gesehen hat. Und zwar am Ortseingang Malsch, Höhe Nightlife. Dann wird geblitzt an der A5 Basel Richtung Karlsruhe, Höhe Ettlingen. An der L605 Karlsruhe Richtung Ettlingen, Höhe Heine. In Bühl-Wimbuch am Hotel Engel und in Graben an der Hauptstraße direkt am Rathaus Richtung Karlsruhe. Habt ihr noch einen entdeckt, dann warnt gerne alle unterwegs über die 0721 2016 und die 300. Danke euch.
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1: Achtung im Kreis Karlsruhe an der L559 Höhe Stutensee-Blankenloch. Wir haben hier eine ungesicherte Unfallstelle mit Gegenständen auf allen Fahrstreifen. Hier bitte vorsichtig fahren und Platz machen für die Einsatzfahrzeuge, dass die hier schnell durchkommen. Dann haben wir etwas stockenden Verkehr auf der A5 Karlsruhe Richtung Heidelberg zwischen Kronau und dem Kreuz Waldorf-Wiesloch. Hier haben wir aktuell 7 Kilometer stockenden Verkehr. Ihr braucht hier 15 Minuten länger. Ebenfalls ist etwas mehr los an der A8 Karlsruhe Richtung Stuttgart. Zwischen Pforzheim West und Pforzheim Ost haben wir aktuell einen kleinen Stau. 10 Minuten braucht ihr hier im Bereich der Dauerbaustelle länger. 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

0: 15.43 Uhr haben wir's. Hier ist die neue Welle. Und ich würde gerne mit euch über diese Teile reden, die bei euch jetzt wieder fast ein Jahr lang im Kleiderschrank geschlummert haben und nur drauf warten, endlich wieder angezogen zu werden. Denn die Oktoberfestzeit ist endlich wieder da und eure Lederhosen und eure Dirndl, ja, die wollen wieder ausgeführt werden. Aber ich sag euch, dafür muss es nicht unbedingt runter nach München gehen oder auch gerade mal nach Stuttgart, denn wir holen einfach das schöne Oktoberfest-Feeling zu uns in die neue Welle-Region. Und zwar in den Hubraum nach Durlach. Da heißt's nämlich am 15. Oktober um 18 Uhr...
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0: So sieht's aus und das Ganze wollen wir gerne mit euch machen. Ja, die Wiesen kommt nach Durlach und das nicht nur mit einem schönen Oktoberfest im Hubraum, sondern auch mit einer der besten Oktoberfest-Bands der Welt. Und zwar das Königlich Bayerische Vollgasorchester. Ja, das kennt das ein oder andere Fangirl oder Fanboy von euch schon aus dem Marschallfestzelt, aus dem Münchner Oktoberfest. Ja, also die sind wirklich der Knaller. Ich habe mir sagen lassen, die werden jedes Jahr dirigiert von niemand geringerem als Arnold Schwarzenegger. Also, dass wir die zu uns in die Region geholt haben, ist allein schon mal richtig cool. 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Yeah.

0: Hier ist die neue Welle bei euch im Radio. Gleich haben wir es 16 Uhr und damit ihr gut in diesen Feierabend reinkommt, haben wir für euch tolle Musik aus den 90ern mit dabei. Und danach diesen coolen Song hier von Alice Merton. Es ist kaum zu glauben, dass der nächstes Jahr einfach schon 10 Jahre alt wird, weil der ist einfach mega gut. So, aber bevor ihr hier so ein bisschen Party im Auto macht, schauen wir erst noch rüber in den neue Welle Newsroom zu dir, Svenja. Da geht's um den Hitzesommer.
1: Ja, der hat nicht nur Waldbrände und Niedrigwasser verursacht, sondern er hatte auch seine guten Seiten, denn er hat auch massenhafte Sonnenenergie gespendet. In Deutschland wurde schon jetzt so viel Solarstrom produziert wie im gesamten vergangenen Jahr. Und die unglaubliche Zahl, die hört ihr in den News um 16 Uhr.
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11: Mit Svenja Sommer, schönen guten Tag. Innerhalb der Regierung brodelt es mal wieder. Im Ringen um eine Pflegereform setzt die SPD der CDU die Pistole auf die Brust. Entweder Gesundheitsminister Lindemann ändert seine Pläne oder die SPD blockiert den Gesetzentwurf. Heute Abend soll es ein Krisentreffen geben. Neue Welle-Reporter Thomas Bleskin.
12: Knackpunkt ist vor allem die Finanzierung. Die SPD will, dass sich auch Privatversicherte stärker beteiligen und fordert außerdem eine Begrenzung für die Eigenanteile im Pflegeheim. Lindemann lehnt einen solchen Pflegedeckel bisher ab. Ihm geht es erst einmal darum, die Leistungen für Pflegebedürftige zu sichern und die Beiträge stabil zu halten. Größere Strukturreformen sollen dann ab Oktober in einer Kommission beraten werden. SPD-Gesundheitsexperte Pantazis rechnet trotzdem noch vor Mittwoch mit einer grundsätzlichen Einigung.
11: Der Hitzesommer hat nicht nur Waldbrände und Niedrigwasser verursacht, sondern auch was Gutes gebracht. Und zwar hat er massenhaft Sonnenenergie gespendet. In Deutschland wurde schon jetzt so viel Solarstrom produziert wie im gesamten vergangenen Jahr. Über 90 Terawattstunden. Neue Welle-Reporterin Diana Kramer.
13: Der Rekord in diesem Jahr hängt zum einen mit ungewöhnlich vielen Sonnenstunden zusammen. Dazu kommen immer mehr neue Anlagen auf Wohn- und Gewerbegebäuden oder Freiflächen. Gleichzeitig warnt der Verband, dass die geplante Novelle des Erneuerbare-Energien-Gesetzes neue Investitionen bremsen könnte. Ab dem kommenden Jahr will die Bundesregierung zum Beispiel auch kleine Solaranlagen mit einer Leistung unter 25 Kilowatt nicht mehr dauerhaft fördern.
11: Viele von euch nutzen sicher im Alltag ChatGPT, Gemini oder andere KI-Chatbots. Und auch die EU hat immer mehr mit künstlicher Intelligenz zu tun. Das sei eines der größten Zukunftsthemen, sagt Marie-Sophie Christ. Die ist für unsere Region von Mannheim bis Freudenstadt im EU-Parlament.
14: Wir haben diese Gesetzesvorhaben auf europäischer Ebene auch vorangetrieben, weil man auch aus europäischer Sicht sieht, welche Risiken KI bringen kann, Hochrisiko-KI beispielsweise zu identifizieren und höhere Sicherheitsstandards dafür zu schaffen, damit der Einsatz von KI keine Risiken für die Nutzerinnen und Nutzer, aber auch für kritische Infrastruktur, für den Gesundheitsbereich mit sich bringt.
11: Ja, und auch über das Thema Gesundheit haben wir mit der 31-jährigen CDU-Politikerin gesprochen. Das Interview in voller Länge findet ihr auf dieneuewelle.de und in der Neue Welle App.
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16: Das ist super, um den Feierabend draußen zu verbringen heute. Wir haben angenehme 28 Grad, die Sonne kommt immer wieder raus und ein paar leichte Wölkchen dazwischen. Genauso soll es sein für Ende September. Im Neue Welle 3-Tage-Trend bleibt es auch erstmal so. Schön morgen und am Mittwoch noch freundlich. Immerhin warme Temperaturen, 28, 29 Grad. Und pünktlich zum 1. Oktober am Donnerstag wird's frisch. 21 Grad maximal am Donnerstag und der erste Regen zieht auf.
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16: Jawohl, und die hat gleich hier doppelt gemeldet. Und zwar René und Chris haben beide gesehen, in Karlsruhe wird geblitzt an der L605 Richtung Ettlingen, Höhe Heine. Danke euch fürs Melden. Weitere Blitzer stehen im Ortseingang Malsch, Höhe Nightlife. Und an der A5 Basel Richtung Karlsruhe, Höhe Ettlingen. Habt ihr noch einen entdeckt, dann warnt gerne alle unterwegs über die 0721 2016 und die 300. Danke euch.
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16: Um 16.03 Uhr, hallo auf die Straßen. Achtung, auf der Karlsruher Südtangente, Durlach Richtung Rheinbrücke, zwischen dem Edeltruh-Tunnel und dem Edeltruh-Tunnel steht hier. Also, kurz vor dem Edeltruh-Tunnel ist eine Unfallstelle. Ja, hier ist gerade ein Unfall passiert auf dem rechten Fahrstreifen. Personen sind hier auf der Fahrbahn, ausgelaufene Flüssigkeiten ebenfalls auf der Fahrbahn. Wenn ihr hier unterwegs seid, braucht ihr aktuell ungefähr eine halbe Stunde länger. Das ist eben in Richtung Pfalz, kurz vor dem Edeltruh-Tunnel. Plant hier mal bitte eine halbe Stunde mehr ein. Dann haben wir etwas stockenden Verkehr auf der A8 Karlsruhe Richtung Stuttgart, zwischen Pforzheim West und Pforzheim Ost. An der Dauerbaustelle dauert aktuell 10 Minuten länger. Wir schauen auf die A5 Karlsruhe Richtung Heidelberg zwischen Kronau und Waldorf-Wiesloch. Hier sind es auch aktuell plus 15 Minuten. Auch in der Gegenrichtung stockt der Verkehr. A5 Heidelberg Richtung Karlsruhe zwischen Heidelberg und Waldorf plus 15 Minuten. Das war's soweit von unserer Seite. 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
16: Ich habe diese Woche bei einem Umzug geholfen, jetzt am Wochenende. Da ist man ja viel so mit Leuten in Kontakt, man quatscht so ein bisschen. Und dann sind wir auch drauf gekommen, dass bei vielen von uns jetzt so dieses Gefühl aufkommt, oh, es ist Herbst und bevor jetzt so der richtige Winter kommt, würde ich gerne daheim nochmal ausmisten. Ja, so ein paar Sachen, die ich im Sommer eh nicht anhatte, die können weg. Und generell überall, wo schon eine Staubschicht drauf liegt, ich werde es auch nächstes Jahr nicht mehr anziehen. Deswegen kann das jetzt weg, damit auch ein bisschen Platz ist für vielleicht den ein oder anderen neuen Pfund. Und ich kann voll verstehen, wenn viele von euch sagen, ja, ich sortiere gern aus, aber für die Altkleidertonne ist es einfach zu schön. Klar, deshalb ab in den Secondhand-Store. Das sind einfach coole Läden. Wird generell immer beliebter, das Thema Secondhand und so ein bisschen nachhaltig leben, damit ihr perfekt vorbereitet seid für euren ersten Besuch bzw. das erste Mal Klamotten abgeben im Secondhand-Laden. Quatschen wir gleich drüber mit der lieben Simone. Sie hat einen coolen Secondhand-Store in Ubstadtweier. Und damit ihr wisst, was da auf euch zukommt, was ihr abgeben könnt und ob da vielleicht noch mal ein bisschen Kohle für euch bei rausspringt, quatschen wir mit ihr nach 3 Songs hier bei uns.
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0: Musik von Alice Merton hört ihr hier bei der Neuen Welle um 16.16 Uhr. Ich würde gerne mit euch über ein Thema sprechen, was viele von uns jetzt gerade bewegt. Denn wir haben Herbst. Ja, gerade noch ein bisschen warm draußen, aber wir gehen auf den Herbst zu. Und bei vielen von uns kommt dann so das Gefühl auf, boah, ich könnte mal wieder ausmisten. Ich könnte mal gucken, was hatte ich denn dieses Jahr im Sommer eigentlich gar nicht an. Und wenn ich ehrlich bin, werde ich es auch nächsten Sommer wieder nicht anziehen. Da gibt es das ein oder andere Kleidungsstück, was jetzt einfach ausgedient hat, aber trotzdem für die Altkleidertonne noch ein bisschen zu schön ist. Also geht's ab in den Second-Hand-Store. Generell, das Thema Second-Hand wird immer beliebter. Wir versuchen, ein bisschen nachhaltiger zu leben. Und da ist tatsächlich dieser Schritt, die Klamotten zum Second-Hand-Store zu bringen und dann auch dort wieder einkaufen zu gehen, total einfach. Damit ihr gewappnet seid, wie das Ganze eigentlich abläuft, sprechen wir heute mit Simone Lehnert. Sie ist Inhaberin von dem schönen Laden Fabelhafte Funde. Das ist ein Second-Hand-Store in Obstadt-Weyer. Und Simone, du kannst uns verraten, was wir denn eigentlich abgeben können, wenn wir ausgemistet haben. Also was kann ich alles zu dir bringen?
1: Sie können sowohl Kindersachen, also Babysachen, Kinderkleidung, Frauen-, Herrensachen, Schuhe abgeben. Dann habe ich auch Sportartikel. Ansonsten eigentlich quer gemischt ziemlich alles. Also einfach vorbeibringen, ich schaue mir es dann an.
0: Ja, seht ihr, also das ist schon mal ziemlich einfach. Jetzt ist es ja so, bei einem Second-Hand-Laden bekommt man oft auch was zurück. Wie genau funktioniert denn hier die Preisbildung?
1: Es ist so, dass die Kunden zu mir kommen, also egal, ob sie jetzt Kleidungsstücke haben oder auch andere Sachen. Bei Kleidungsstücken bekommt jeder Kunde 20% vom Preis. Bei anderen Waren, wie Spielsachen, Geschirr, Lampen etc., Taschen, bekommt man die Hälfte vom Preis. Der Kunde kann auch einen Preisvorschlag machen. Also wenn er sagt, ich hätte gern abzüglich der Prozente des und des raus, dann schreibe ich das auch so auf und dann wird es so praktisch verkauft.
0: Also ihr seht, das ist eigentlich total entspannt. Ihr könnt euch und der Umwelt was Gutes tun, aber auch anderen Menschen eine Freude machen, die in euren Kleidungsstücken wahrscheinlich noch was richtig Schönes sehen und das einfach noch mal ein paar Jährchen weitertragen. Genau so soll es doch sein. Also vielleicht ist das was für euch, ein bisschen Secondhand-Store shoppen zu gehen und auch eure Klamotten wieder zu kaufen. Wir machen hier weiter mit guter Musik. Ihr hört We Pray von Coldplay. Ja, der coole Song für euch hier am Montagmittag bei der Neuen Welle. Habt einen schönen Mittag.

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1: Lil Nas X habe ich gleich mit dabei und ich muss sagen, ich liebe das, wenn die neue Welle-Playlist hier bei uns einfach zum Wetter draußen passt, so wie das auch in der nächsten halben Stunde der Fall sein wird. Mit Ricky Martin aus den 90ern, Livin' La Vida Loca. So soll's sein. Ich hoffe, es geht euch gut. Ihr könnt das schöne Wetter genießen. Wir geben unser Bestes, euch entsprechend mit dieser coolen Musik zu begleiten.
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1: Mit Svenja Sommer, schönen guten Tag. Kinder zündeln in einem leerstehenden Lagergebäude an der B36 zwischen Rheinstetten-Forchheim und Karlsruhe-Dachslanden und flüchten anschließend. Zeugen beobachten das und alarmieren die Feuerwehr, die den Brand zum Glück schnell löschen kann. Also es ist nichts Schlimmes passiert. Aber die Polizei sucht jetzt natürlich nach den Kids, die das Feuer gelegt haben. Rasenmäher-Parcours, Männerhandtasche aus Holz bauen oder Autokegeln. Über 45 teils wirklich ausgefallene Aktionen sorgten beim 8. Männeraktionstag am Wochenende für große Begeisterung. Rund 900 Männer kamen dazu ins Monbachtal im Nordschwarzwald. Veranstaltung wurde von der Männerarbeit der Liebenzeller Mission organisiert. Ein Foto der Aktion könnt ihr euch gerne anschauen auf dieneuewelle.de und in unserer App.
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3: Ich hoffe, ihr habt die Möglichkeit, jetzt gleich zum Feierabend rauszugehen und dieses schöne Wetter zu genießen. Das solltet ihr auch, denn diese schönen sommerlichen Temperaturen, 28, 29 Grad, viel Sonne, wenig Wolken, haben wir noch heute Morgen und am Mittwoch. Im Neue Welle 3-Tage-Trend sehen wir nämlich, dass am Donnerstag der erste Regen aufzieht. Es wird frisch, dann nur noch 21 Grad maximal.
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3: Jawohl, der Chris hat einen Blitzer gesehen und zwar Karlsruhe Richtung Basel. Höhe Rasthof Baden-Baden, danke fürs Melden. Christian auch noch einer gesehen in Bad Rotenfels an der Markgraf-Wilhelm-Straße. Es wird geblitzt am Ortseingang Malsch, Höhe Nightlife. Und an der L605 Karlsruhe Richtung Ettlingen, Höhe Heine. Habt ihr noch einen entdeckt, dann warnt gerne alle unterwegs. Das geht super entspannt über die 0721 2016 und die 300. Danke euch.
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3: Um 16 Uhr und gleich 32 Minuten. Wir schauen einmal ins Karlsruher Stadtgebiet auf die Südtangente. Hier ist ein Unfall passiert und zwar Durlach Richtung Pfalz, kurz vor dem Edeltrud-Tunnel. Hier ist ein Unfall passiert. Ihr braucht hier aktuell 15 Minuten länger. Neue Welle Hörerin Tanja hat sich gerade bei uns gemeldet und schon mal gesagt, Polizei und Krankenwagen sind vor Ort. Ich korrigiere nochmal, der Unfall ist am Ende des Tunnels. So, also ihr könnt hier bitte Platz machen für die Einsatzfahrzeuge, dass hier alles gut abläuft und weitergehen kann. Ansonsten haben wir noch ein bisschen stockenden Verkehr auf der A8 Karlsruhe Richtung Stuttgart im Bereich der Pforzheimer Dauerbaustelle. Zwischen Pforzheim West und Pforzheim Süd aktuell plus 10 Minuten. Und es gibt etwas Stau auf der A5 Karlsruhe Richtung Heidelberg zwischen Kronau und Wiesloch-Walldorf aktuell plus 15 Minuten. Das war's soweit von unserer Seite hier. 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
3: So, 16.33 Uhr haben wir's und damit wird es Zeit für unser schönes Rückwärtsquiz. Denn neue Woche, neues Spiel, ihr wisst, es geht wieder von vorne los. Ich habe hier einen schönen Beutel liegen. Den könnt ihr jetzt gewinnen. Und zwar nur hier. Ja, Design von meinem Kollegen Jan Zipperer. Könnt ihr euch das Ding nur hier schnappen. Den kann man nicht beim Glücksrad gewinnen, den kann man nicht kaufen. Aber den könntet ihr jetzt haben, wenn ihr mir sagen könnt, was das hier für ein Song ist. Also, ne, wie er heißt und von wem er ist.

0: vielleicht nicht ganz so leicht. Ich gebe euch noch ein paar Sekunden. Okay, ich denke, ihr habt es geschafft. Ruft mich an 0721 20 16 300. Ich bin gespannt, wer errät, was das hier für ein Song ist in unserem Rückwärtsquiz.
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0: Das war Musik von Lil Nas X und das, was ihr gerade eben hier schon bei uns im Radio gehört habt, das klingt ein bisschen komisch. Und damit herzlich willkommen in unserem Rückwärtsquiz bei der neuen Welle. Machen wir immer hier um 16:30 abends, um nochmal ein bisschen eure grauen Hirnzellen so ein bisschen ja, zu fordern und anzustrengen. Das hat auch ganz gut funktioniert bei Thomas aus Bühl. Hallo Thomas.
1: Hallo.
0: Hallo. Von wo rufst du denn gerade an?
1: Auf dem Heimweg von Ottosweier nach Bühl.
0: Jawohl, sehr gut. Das heißt, du freust dich jetzt auf einen schönen Feierabend.
1: Ja, auf jeden Fall.
0: Mhm.
1: Ja.
0: Was gehört da für dich dazu, damit du jetzt so ein bisschen Kopf frei machen kannst und abschalten kannst?
1: Auf jeden Fall Musik von der neuen Welle.
0: Ah, sehr schön. Liebe Leute, das haben wir nicht einstudiert. Das hat der Thomas gerade einfach so gesagt.
1: Ja.
0: Sehr schön. Thomas, Mensch, das freut mich. Gut, ich würde sagen, dann machen wir es noch mal ein bisschen spannend hier heute. Du bist der erste Anrufer in dieser Woche im Rückwärtsquiz. Und ich muss sagen, ich fand es jetzt nicht so leicht in unserem Quiz heute. Das heißt jetzt die große Frage an dich, Thomas. Fandest du es leicht? Bist du gleich drauf gekommen?
1: Also ich habe das Lied eigentlich gleich erkannt. Ich musste nur über den Titel nachdenken.
0: Mhm. Okay, dann verrat's uns mal. Was glaubst du denn, was es ist?
1: Ich vermute, es ist Talk Talk mit Sache Shame.
0: Jawohl, Thomas aus Bühl, da sage ich herzlichen Glückwunsch.
1: Danke.
0: Sehr gut. Das stimmt natürlich, das war Such a Shame von Talk Talk. Wenn du schon gesagt hast, hier die neue Welle spielt gute Musik, um den Kopf abzuschalten, dann machen wir doch damit jetzt weiter. Hier kommt nämlich dein Gewinnersong. Talk Talk läuft jetzt im Radio, bleibt gerne noch kurz bei mir am Telefon. Und wir wünschen euch einen schönen Feierabend. Kommt durch, hier ist für euch Such a Shame.

0: Gleich haben wir es 17 Uhr und ich freue mich mit euch auf diese coole Musik, die euch hier erwartet. Ultravox aus den 80ern sind mit dabei und dann der Kerl, der aktuell den Rekord hält im Madison Square Garden. Harry Styles hat jetzt gerade seine 15. von 30 Shows gespielt in New York. Das ist die Musik, die euch begleitet. Davor gibt's wie immer die News. Und bei dir, Svenja, geht's gleich um eine große Geburtstagsparty in Karlsruhe.
1: Ja, heute war Ausnahmezustand rund um die neue Karlsruher Stadthalle. Es gab einen riesen Festakt zum 75. Geburtstag des Bundesverfassungsgerichts. Auch Kanzler Merz und Bundespräsident Steinmeier waren da. Ja, die Eröffnung damals vor 75 Jahren, wie die ablief, das erzähle ich euch in den News um 17 Uhr.
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0: Mit Svenja Sommer. Schönen guten Tag. Polizei Großaufgebot in der Karlsruher Innenstadt. Die Straßen rund um das Kongresszentrum waren heute Morgen gesperrt. Alles wegen einer riesen Geburtstagsparty mit ganz vielen Promis. Das Bundesverfassungsgericht wird heute 75 Jahre alt. Zum Festakt kamen am Vormittag unter anderem Kanzler Friedrich Merz und auch Bundespräsident Frank-Walter Steinmeier. Er hat das Bundesverfassungsgericht als Garant einer freiheitlichen Demokratie gewürdigt.
22: Das Bundesverfassungsgericht als jüngstes Mitglied im Kreis der Verfassungsorgane
1: hat also maßgeblich dazu beigetragen, dass unsere zweite deutsche Demokratie eine Erfolgsgeschichte geworden ist.
0: So Bundespräsident Frank-Walter Steinmeier beim Festakt 75 Jahre Bundesverfassungsgericht. Wenn ihr am Wochenende mit dem Auto unterwegs seid, dann müsst ihr sonn- und feiertags weiterhin mit Lkw auf den Straßen rechnen. Eigentlich dürfen die in Baden-Württemberg an Sonn- und Feiertagen ja nicht fahren. Aber wegen des Niedrigwassers gibt es schon seit August eine Ausnahme. Und die wurde jetzt verlängert, sprich gilt erstmal bis Ende Oktober. Hintergrund sind massive Einschränkungen für die Binnenschifffahrt auf dem Rhein und anderen Wasserstraßen. Wegen der niedrigen Pegelstände können viele Frachtschiffe derzeit nur mit deutlich verringerter Ladung fahren. Und durch die Lockerung des Lkw-Fahrverbots können vorübergehend immerhin mehr Gütertransporte vom Wasserweg auf die Straße verlegt werden. Im EU-Parlament, da sitzen ja ganz viele Vertreter der einzelnen Länder. 720 sind es insgesamt und auch unsere Region wird durch eine Abgeordnete vertreten. Marie-Sophie Christ repräsentiert seit knapp einem halben Jahr die Region Nordbaden und eines ihrer großen Themen ist Gesundheit. Gerade im Bereich Medikamentenengpässe möchte die CDU-Politikerin sich einsetzen.
4: Und deswegen gibt es Gesetzesvorhaben wie den Critical Medicines Act, das heißt Produktionskapazitäten besser zu überwachen, beispielsweise Engpässe auch früher zu erfassen. Gleichzeitig blicken wir aber auch auf Staaten wie China und die Produktion in Asien und da fokussieren wir uns aktuell auch darauf, dass wir die Abhängigkeiten reduzieren und unsere Gesundheitsversorgung nachhaltig auch zu stärken.
0: Und ein weiteres Problem im Bereich Gesundheit: immer häufiger könnten Krankenhäuser Opfer von Cyberangriffen werden. Was die EU dagegen unternimmt, das hört ihr im ungekürzten Interview auf die neue Welle.de und natürlich in der Neue Welle App.
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22: Das ist nochmal da, um dem Sommer so richtig ordentlich Tschüss zu sagen für dieses Jahr. Heute und auch in den nächsten Tagen noch bis zu 30 Grad. Ja, auch am Dienstag und am Mittwoch immer wieder 28, 29 Grad mit dabei. Viel Sonne, wenig Wolken. Ich schaue in den neue Welle-3-Tage-Trend. Wie gesagt, das Wetter solltet ihr genießen, denn am Donnerstag zieht der erste Regen auf und es wird wieder frisch mit 21 Grad maximal.
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22: Um 17 Uhr und 3 Minuten vielen Dank und liebe Grüße an Anna mit ihrem Sohn Daniel, weil Daniel hat gesagt, bitte meldet den Blitzer. In Bruchsal an der Schnabel-Henning-Straße. Dankeschön. Es wird geblitzt an der A5 Karlsruhe Richtung Basel, Höhe Rasthof Baden-Baden. In Bad Rotenfels an der Markgraf-Wilhelm-Straße. Am Ortseingang Malsch, Höhe Nightlife. Und an der L605 Karlsruhe Richtung Ettlingen, Höhe Heine. Habt ihr noch einen entdeckt? Warnt gerne alle unterwegs über die 0721 2016 und die 300. Danke euch.
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22: Schauen Sie euch auf die Straßen. Der Stau auf der Karlsruher Südtangente hat sich langsam wieder entspannt. Ja, da ist ein Unfall passiert im Edeltrud-Tunnel. Wenn ihr unterwegs seid, Durlach Richtung Pfalz, aktuell braucht ihr noch 5 bis 10 Minuten länger, dann hat sich das Ganze aber. Wir haben etwas Stau auf der A5 Karlsruhe Richtung Heidelberg zwischen St. Leon Roth und Waldorf-Wiesloch. Aktuell braucht ihr hier 15 Minuten länger. Weiterhin so ein bisschen stockender Verkehr auf der A8 Karlsruhe Richtung Stuttgart im Bereich der Pforzheimer Dauerbaustelle. Braucht ihr hier in beiden Richtungen jeweils 10 Minuten länger. Das war's soweit von unserer Seite. Alle Verkehrsupdates gibt's für euch jederzeit in der Neue Welle App und auch auf die Neue Welle.de. Eine gute Fahrt euch.
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22: So, kurz nach 5 haben wir's. Das heißt, wir brauchen wieder eure Hilfe beim Song des Tages. Svenja Sommer hat ein Thema dabei, zu dem ihr uns dann den passenden Song schickt. Svenja, um was geht's denn heute?
0: Ja, es geht um das Sommer-Comeback. Also ja, wir haben es Ende September. Es sind nochmal fast 30 Grad, also ein richtig goldener Herbststart, kann man sagen, der sich aber wie Sommer anfühlt. Und daher wollen wir das Sommerfeeling nochmal mit und für euch ins Radio holen. Also Sommersonne, fast 30 Grad. Ihr sagt, ob ihr den aktuellen Sommerhit hören wollt oder eben ein ganz bestimmtes Lied, das für euch eben zum Sommer dazugehört. Heute wird's nochmal hier, der Sommer gefeiert.
22: Ich fand's so krass, dass wir einfach hier auch wieder die Jalousien im Studio runtergemacht haben. Klimaanlage an. Das Gefühl hatte ich schon lange nicht mehr. Also das kann man nochmal genießen. Ihr habt's gehört, schickt uns eure Sommersongs 0721 2016 300 gern per WhatsApp oder klingelt kurz durch. Wir freuen uns auf eure Vorschläge.
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1: Ja, dieser Song des Tages, der soll sich heute um das Thema Sommer drehen. Ja, bald ist schon Oktober. Wir haben aber noch fast 30 Grad draußen. Und zu diesem Thema habt ihr uns eure Songvorschläge geschickt. Svenja, bleibt das Wetter denn jetzt so?
2: Ja, also morgen und am Mittwoch auf jeden Fall 28, 29 Grad, ganz viel Sonne. Am Donnerstag dann kommt der Regen pünktlich zum 1. Oktober. Und man kann ja auch sagen endlich, weil der Regen ist wirklich wichtig. Die Natur braucht dringend Wasser. Aber ja, wenn ich so die Wettervorhersage für die nächsten ein, zwei Wochen anschaue, ich muss sagen, da können wir uns für Oktober überhaupt nicht beschweren. Es bleibt immer so um die 20 Grad und Sonne gibt's auch ab und zu. Also noch lange kein Wintereinbruch, wie wir ihn ja auch im Oktober schon hatten. Ich glaube, die Übergangsjacke wird die Lösung.
1: Oh, freue ich mich auch ein bisschen drauf, oder? Das ist doch einfach schön. Ja. Der Zwiebellook, der macht auch ein bisschen Spaß.
2: Na klar.
1: Okay, ihr habt uns ganz viele Wünsche geschickt. Vicky sagt, schöne Grüße vom Meer, von Sonderschule. Hat Vicky uns übrigens aus dem Urlaub geschickt.
2: Ja,
1: danke für diesen Einsatz. Ja, und Grüße. Nicole und Sven haben geschrieben. Sie wünschen sich Magic in the Air von Magic System, denn das war der Sommerhit im Griechenlandurlaub im Magic Life Club.
2: Schön.
1: Sehr schön. Volker schreibt, ich bin ja so verschossen in deine Sommersprossen von UKW. Ab in den Süden, sagt Sunny. Conny wünscht sich Bacardi-Feeling.
2: Auch toll.
1: Könnten wir jetzt auch langsam, ist schon kurz nach 5.
2: Ja.
1: Sommersonne-Kaktus von Helge Schneider wurde sich gewünscht. Frank und Stefan wünschen sich Sonne von Rammstein. Chris hat geschrieben, like ice in the sunshine.
2: Geht Bewitz, auch immer,
1: ja, voll gut. Bewitz, Robert, Diffy und Jesse wünschen sich den Summertime Blues. Aber Henning, Selina, Melanie, Stefan, Annette und Thomas wünschen sich den diesjährigen Sommerhit.
2: Super.
1: Shakira mit Die Die. Hört ihr jetzt hier bei uns, das ist unser

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1: Mit diesem coolen Song von Ed Sheeran kommt ihr gut im Feierabend daheim an. Wenn ihr Lust habt auf so ein bisschen 90er-Feeling, dann würde ich euch dringend empfehlen, dran zu bleiben. Für mich der Hit der 90er, Culture Beat, Mr. Vain, ist auch hier mit dabei in der nächsten halben Stunde.
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9: Mit Svenja Sommer, schönen guten Tag. Ein Großbrand ausgerechnet bei der Feuerwehr. Vergangene Nacht stand das Gerätehaus der Freiwilligen Feuerwehr in Offenbach an der Queich in der Südpfalz in Flammen. Verletzt wurde nach bisherigem Stand zum Glück niemand, aber es ist ein hoher Sachschaden am Gebäude und den Feuerwehrautos entstanden. Wie zu erwarten gibt es noch keinen Sieger bei der Bürgermeisterwahl in Linkenheim-Hochstetten. 7 Kandidaten haben sich um die Nachfolge des scheidenden Amtsinhabers Michael Möslang beworben und nur 2 kommen in die Stichwahl. Ja, und auch nur 2 aus dem Bewerberfeld haben einigermaßen viele Stimmen gesammelt. Tim Drees und Asma Reuter treten in 2 Wochen nochmal an. Wie die anderen 5 Bewerber abgeschnitten haben und wie hoch die Wahlbeteiligung in Linkenheim-Hochstetten war, erfahrt ihr auf dieneuewelle.de und in der Neue Welle-App.
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1: Das wird nochmal richtig schön heute zum Ende vom September. Wir haben aktuell noch schöne 28 Grad draußen. Gleich ist auch am Dienstag und am Mittwoch immer so zwischen 28 und 29 Grad. Viel Sonne, wenig Wolken und pünktlich zum 1. Oktober wird es frisch. 21 Grad dann maximal und der erste Regen kommt.
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1: Um 17.31 Uhr. Ich sag vielen Dank an Goran, hat den neuesten Blitzer gemeldet. Und zwar in Pforzheim an der Zeppelinstraße. In Karlsruhe hat Stefan einen Blitzer gesehen. Und zwar an der Eckener Straße stadteinwärts. In Bruchsal wird geblitzt an der Schnabel-Henning-Straße. An der A5 Karlsruhe Richtung Basel, Höhe Rasthof Baden-Baden. In Bad Rothenfels an der Markgraf-Wilhelm-Straße. Und am Ortseingang Malsch, Höhe Nightlife. Ihr habt noch einen entdeckt? Dann warnt gerne alle unterwegs über die 0721 2016 und die 300. Danke euch.
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1: Aktuell ist ein bisschen mehr los auf der A8 Stuttgart Richtung Karlsruhe, Höhe der Pforzheimer Dauerbaustelle. Hier braucht ihr aktuell in beiden Richtungen 10 Minuten länger. Dann haben wir etwas stockenden Verkehr auf der B10 und zwar an der Abfahrt Grötzingen Richtung Berghausen. Durch Grötzingen durch, hier braucht ihr aktuell 10 Minuten länger. Und weiterhin Stau auf der A5 Karlsruhe Richtung Heidelberg zwischen Kronau und Waldorf-Wiesloch. Hier braucht ihr aktuell 15 Minuten länger. Das war's soweit von unserer Seite. 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
1: Und es ist doch das Allercoolste, wenn Neue Welle-Hörer bei uns anrufen und uns Updates geben und somit die ganze Region informiert wird. Denn so ist es auch gerade eben passiert. Wir hatten einen glücklichen Neue Welle-Hörer dran, der sagt, hey Leute, ich bin auf der B3. Ich fahre wieder auf der B3, denn seit heute Abend, jetzt ist sie wieder geöffnet. Die Strecke zwischen Durlach und Weingarten war jetzt in der letzten Zeit gesperrt. Das hat für viele von euch immer wieder bedeutet, dass ihr Umwege fahren musstet. Und das war ganz schön nervig, weil dann immer schon so 5, 6 bis 10 Minuten länger auf dem Navi standen. Jetzt ist es geschafft. Die B3 ist wieder frei zwischen Durlach und Weingarten. Da könnt ihr jetzt wieder drüber sausen.
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0: Das sind die Sporties hier bei der Neuen Welle. Wir haben 17 Uhr und 43 Minuten.
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0: Ja, vielleicht überlegt ihr euch mal, was wir euch aktuell Gutes tun könnten, wo ihr vielleicht ein bisschen Unterstützung brauchen könntet. Vielleicht ist es die Kuchenliste für euer nächstes Vereinsfest, die sich einfach nicht füllen lässt und hier das Neue Welle-Team mal ordentlich ein paar Marmorkuchen und Zitronenmuffins backen könnte. Oder wir müssten mal die ganze Mannschaft von euren Kids von A nach B fahren. Egal was, wir machen das. Ja, auch Jana hat von unserer Auktion gehört, Jana aus Obergrombach. Und so hat sie sich bei uns gemeldet.
2: Und zwar hätte ich gern einen kleinen Hundekorb für meinen Fritzi.
3: Ein Hundekorb zum Reinlegen oder was
2: zum,
3: für
2: ein... Zum Fahrradfahren, fürs Fahrrad, zum Radeln.
4: Ah.
2: So schön vorne drauf auf dem Mountainbike und dann...
4: Jana aus Obergrombach, du hättest gerne für dich und deinen Hund einen Hundefahrradkorb, damit du dir die Spritpreise sparen kannst. Von diesem Wunsch hat auch ein ganz spezieller Mann gehört, nämlich Tobias Eicker von Eicker Bikes.
5: Wir machen das natürlich von Eicker Bikes. Du bekommst von uns einen richtig coolen Hundekorb für deinen Fritzi, dass du den überall mit hinnehmen kannst. Wir freuen uns schon drauf, dass wir dir diesen Wunsch erfüllen können.
2: Cool, mega, richtig geil.
4: Jana, wir machen es nochmal offiziell. Den Hundefahrradkorb, den du dir gewünscht hast.
6: Wir machen das!
4: Yes.
2: Vielen, vielen Dank. Da freue ich mich ganz arg. Ihr kriegt auf jeden Fall ein Bild.
0: Oh, und wenn ihr euch genauso freuen wollt wie Jana, dann würde ich euch raten, euch jetzt mal durchzuklicken auf dieneuewelle.de. Dort könnt ihr uns euren Wunsch verraten und dann schaltet ihr das Radio an. Morgen früh um 7:07 Uhr erfüllen wir schon den nächsten Wunsch. Also schaltet gerne ein.

0: Hallöchen, hier ist die neue Welle bei euch im Radio und ich kann nicht richtig in die Zukunft schauen, zumindest in die nächste halbe Stunde, denn da wartet diese coole Playlist auf euch. Mel C ist mit dabei und dann wird's ja so ein bisschen partymäßig, da freue ich mich schon auch sehr drauf. Bevor wir jetzt aber euren Feierabend in so einen kleinen Club verwandeln, gibt's erst noch die News mit Svenja und in deine News gleich geht's um die Regierung.
1: Ja, nach den ganzen Landtagswahlen und dem Stress will die Union in der Bundesregierung die aufgeschobenen Reformen jetzt wohl endlich anpacken, aber es gibt Stunk. Die SPD droht im Kabinett die Pflegereform zu blockieren. Sie setzt der CDU die Pistole auf die Brust. Was die SPD genau fordert, das erfahrt ihr in den News um 18 Uhr.
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0: mit Svenja Sommer. Schönen guten Tag. Nach den ganzen Landtagswahlen und der schlechten Stimmung will die Union in der Bundesregierung jetzt die aufgeschobenen Reformen wohl endlich anpacken. Doch es gibt mal wieder Ärger. Die SPD droht im Kabinett mit einer Blockade. Neue Welle-Reporterin Katrin Müller.
1: Vor allem bei der Pflege hakt es gewaltig. Eigentlich wollte Gesundheitsminister Lindemann seine Reformpläne am Mittwoch ins Kabinett bringen. Die SPD will ein reines Kürzungspaket aber nicht mittragen. Sie fordert einen gerechten Beitrag der Privatversicherten und einen Pflegedeckel. Der soll verhindern, dass die Eigenanteile für Pflegebedürftige und Angehörige für einen Platz im Heim immer weiter steigen. Einen Pflegedeckel lehnt aber Gesundheitsminister Lindemann ab.
0: Was tun bei kaputter Ware? Händler in der EU müssen euch jetzt sichtbarer über eure Kundenrechte informieren. Neue Welle-Reporter Dieter Ebeling, dafür gibt's ab heute ja gleich zwei neue EU-Label.
10: Das eine ist das sogenannte Gewährleistungslabel. Das wird nicht an dem Gegenstand angebracht, den man kauft, sondern es wird überall an der Wand oder neben der Kasse zu sehen sein, mit einer Menge Text. Der klärt unter anderem darüber auf, dass es in der EU eine Gewährleistung von mindestens 2 Jahren gibt. Außerdem gibt es künftig ein sogenanntes Garant-Label. Das sieht man, wenn der Händler ohne zusätzliche Kosten mehr als 2 Jahre Garantie gibt.
0: Einfach so über die Grenze nach Frankreich fahren, ganz ohne Zoll oder Visum. Das geht nur dank der EU. Seit letztem Jahr gibt es jedoch wieder Grenzkontrollen gegen illegale Einwanderung. Offene Grenzen, aber strengere Kontrollen. Laut Marie-Sophie Christ, der neuen EU-Abgeordneten für unsere Region, ist das eine echte Herausforderung.
20: Und das Ziel des Asyl- und Migrationspaktes, das verfolgt wird, ist natürlich, dass wir auch den Schutz weiterhin gewährleisten können, die Schutz benötigen, aber gleichzeitig Sekundärmigration begrenzen und unsere Außengrenzstaaten entlasten, dass wir kontrollieren, wer kommt in die Europäische Union, wem können wir helfen und wer sollte wieder in sein Herkunftsland zurückkehren.
0: Mit 31 Jahren ist sie die jüngste Abgeordnete der CDU-CSU-Gruppe im EU-Parlament. Wie sie den Bürokratieabbau in Europa voranbringen möchte, das hört ihr im ungekürzten Interview auf dieneuewelle.de und in der Neue Welle-App.
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25: Das ist nochmal der Sommer zum Genießen. Ja, für alle, die sich noch nicht so ganz auf den Winter freuen, genießt das jetzt nochmal. Wir haben in den nächsten Tagen immer 28, 29 Grad, viel Sonne, wenig Wolken. Erst am Donnerstag, pünktlich zum 1. Oktober, wird's wieder frisch. Der erste Regen zieht rauf und die Temperaturen schwinden auf 20 Grad maximal.
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25: Um 18 Uhr und gleich 3 Minuten. Ich sag danke an Stefan, der hat den neuesten Blitzer gesehen und zwar in Karlsruhe an der Eckener Straße statt einwärts. Dann wird geblitzt in Pforzheim an der Zeppelinstraße, in Bruchsal an der Schnabel-Henning-Straße. Das haben nämlich Anna und ihr Sohn Daniel gesehen. In Karlsruhe an der A5 wird geblitzt Richtung Baselhöhe, Rasthof Baden-Baden, in Bad Rotenfels in der Markgraf-Wilhelm-Straße und am Ortseingang Malschhöhe Nightlife. Habt ihr noch einen gesehen? Dann warnt gerne alle unterwegs über die 0721 2016 und die 300.
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25: Achtung, auf der A5 ist ein Auto liegen geblieben und zwar Karlsruhe Richtung Heidelberg zwischen Kronau und dem Kreuz Walldorf. Hier ist ein Fahrzeug auf dem linken Fahrstreifen liegen geblieben. Ihr braucht hier aktuell 10 Minuten länger. Dann schauen wir einmal noch kurz auf die A8 Karlsruhe Richtung Stuttgart und auch Stuttgart Richtung Karlsruhe im Bereich der Pforzheimer Dauerbaustelle braucht ihr aktuell in beiden Richtungen 10 Minuten länger. Und es staut der Verkehr auf der B10 zwischen Grötzingen und Berghausen. Hier braucht ihr auch aktuell 10 Minuten länger. Das war's soweit von unserer Seite. 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Gute Fahrt euch!
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25: Jawohl, und wie immer kümmern wir uns um diese Uhrzeit mal so ein bisschen um euer Streaming-Dienstverhalten. Ja, wenn ihr ein paar neue Serien braucht zum Glotzen, dann hätte ich da gleich was Schönes für euch, denn wir haben uns mal wieder die Top 10 angeschaut. Ja, also so wie es in den Charts eine Top 10 gibt, gibt's die ja auch bei Netflix, Amazon Prime und Co. Und wir haben geguckt, welche Serien aktuell eben am meisten geschaut werden. Und da ist ein australischer Krimi mit dabei. Ob der sich lohnt, das klären wir hier nach 3 Songs. Also bleibt gern bei uns.
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1: Wenn wir gerade mal so in die Streaming-Charts schauen, dann sehen wir bei HBO Max, also ja, einem recht jungen, neuen Streaming-Dienst in Deutschland, eine Serie, ein australischer Krimi, der sich sehr hartnäckig in der Top 10 hält. Der heißt The Killings, Paris Station, ist seit Anfang September bei uns verfügbar und verbindet so klassische Ermittlungsarbeit mit so ein bisschen Mystery und Horror. Mein Kollege Dominik hat sich die Serie mal angeschaut und erzählt euch, worum es geht.
2: Die Geschichte beginnt 1987 auf einer abgelegenen Forschungsstation in der australischen Wüste. Dort werden 4 Wissenschaftler ermordet und Detective Georgia Cook übernimmt den Fall. Bei den Ermittlungen stößt sie auf seltsame Rituale und Hinweise, die sich nicht wirklich erklären lassen. 37 Jahre später passieren erneut Morde, die stark an das damalige Massaker erinnern. Die Serie springt deshalb zwischen beiden Zeitebenen hin und her. Mia Wasikowska spielt die junge Georgia, Heather Mitchell ihre ältere Version. Spannend ist vor allem her, Mia Wasikowska spielt die junge Georgia, Heather Mitchell ihre ältere Version. Spannend ist vor allem, dass lange offen bleibt, was hier wirklich

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1: Auf diese Nummer hier freue ich mich ganz besonders mit euch. Teddy Swims mit Mr. Know-It-All. Er hat mal wieder gezeigt, dass er einfach super gute Musik machen kann mit diesem hier wirklich ja, brandneuen Song. Und wer Fan von Coldplay ist, der darf sich auch auf die nächste halbe Stunde freuen. Auch Clocks sind hier mit dabei in unserer Playlist. Also, wenn es euch genauso gut gefällt wie uns, dann bleibt doch einfach gern bei uns.
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1: Mit Svenja Sommer. Schönen guten Tag. Es gibt gute Nachrichten zum Wochenstart. Endlich heißt es Endspurt für eine der wirklich nervigsten Straßensperrungen dieses Sommers. Die B3 zwischen Weingarten und Krötzingen wird heute Abend wieder freigegeben. 2 Monate lang war die direkte Verbindung zwischen Karlsruhe Richtung Weingarten, Bruchsal und Bretten dicht, um Amphibienschutztunnel zu erneuern. Die Arbeiten sind jetzt fertig und die B3 wieder sicher für Kröten und Autofahrer. Die Ruine des ehemaligen Hotels Hunseck verschandelt seit Jahren die Schwarzwald-Hochstraße. Im Frühjahr wurde freudig der Abriss verkündet, doch der verzögert sich jetzt wieder. Die Kosten sind höher als gedacht, daher wird die Hunseck-Ruine wohl frühestens nächstes Jahr abgerissen. Wer hier was genau zahlen soll und woran es scheitert, lest ihr auf dieneuewelle.de und in der Neue Welle App.
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1: Heute und in den nächsten Tagen zeigt sich der September nochmal von seiner schönsten Seite. Bis zu 29 Grad gibt's jeden Tag, dazu viel Sonne, wenig Wolken. So gehört sich das. Im Neue Welle-3-Tage-Trend geht's dann pünktlich zum 1. Oktober am Donnerstag bergab auf dem Thermometer 21 Grad maximal und der Regen kommt zurück.
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1: Blitzer wurden gesichtet, zum Beispiel von Goran in Pforzheim an der Zeppelinstraße. Dann gab es Blitzer in Karlsruhe an der Eckener Straße statt einwärts. In Bruchsal wird geblitzt an der Schnabel-Henning-Straße, an der A5 Karlsruhe Richtung Basel, Höhe Rasthof Baden-Baden und in Bad Rothenfels in der Markgraf-Wilhelm-Straße. Habt ihr noch was entdeckt? Dann warnt gerne alle unterwegs über die 0721 2016 und die 300.
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1: Um 18.33 Uhr, wir schauen zu euch auf die Straßen. Ich habe eine kleine Meldung von der A5 Karlsruhe Richtung Heidelberg. Zwischen Kronau und dem Kreuz Walldorf braucht ihr aktuell 10 Minuten länger. Das war's dann aber auch. Ich wünsche allen unterwegs eine gute und sichere Fahrt. Kommt gut an. 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
1: Ja, und in der Region war ja heute so einiges los. Also wir haben in den News schon drüber gesprochen. Es gab eine Geburtstagsparty, 75 Jahre Bundesverfassungsgericht und Bundespräsident Frank-Walter Steinmeier und auch unser Kanzler waren heute in Karlsruhe vor Ort. Aber nicht nur die beiden, sondern es gab auch prominenten Besuch in Bruchsal, denn dort war der Vizekanzler Lars Klingbeil, war in Bruchsal und auch in Graben-Neudorf zu Besuch. Warum er dort war, das seht ihr in unserem neuesten Reel auf Instagram. Klickt euch da gerne mal rein. Da seht ihr ihn und findet auch heraus, was da heute in Graben-Neudorf und in Bruchsal los war.

0: Hallöchen, hier ist die Neue Welle bei euch im Radio am Montagabend. Heute ist ja Tag des Nachbarn. Ich habe jetzt gedacht, wir sprechen heute auch mal über unsere Nachbarn, aber nicht unbedingt über die, gegenüber wohnen oder in der Straße, sondern quasi in der kosmischen Nachbarschaft, ja? Wir wissen, außerirdisches Leben könnte im All erstaunlich nah in der Nähe zu uns existieren, nämlich auf dem Planeten Saturn. Die Chance dafür ist jedenfalls gestiegen, denn deutsche Forscher haben eine verblüffende Studie über den Saturnmond Enceladus gemacht. Ronny Thorau, mein Kollege, erzählt uns jetzt ein bisschen darüber. Ronny, um was für außerirdische Lebensformen geht es denn da am Saturn?
1: Ja, wir reden jetzt nicht von zweibeinigen Aliens mit Glubschaugen, sondern von Mikroorganismen. Aber würden wir auf dem Eismond Enceladus außerirdische kleine Lebensformen finden, dann wäre auch das eine absolute Sensation. Die deutschen Forscher haben in einer Laborkammer die Bedingungen des Ozeans unter der Eiskruste von Enceladus nachgebildet und bestimmte Tiefseeorganismen von der Erde da reingetan. Und die konnten überleben. Das heißt, Enceladus ist noch lebensfreundlicher als sowieso schon vermutet.
0: Okay, also erstmal noch ein bisschen ruhig Blut. Und wann werden wir denn jetzt wissen, ob auf Enceladus wirklich außerirdisches Leben existiert?
1: Ja, noch fehlt der klare Beweis, weil wir eben nicht direkt nachschauen konnten. Aber in einigen Jahren soll zum Beispiel eine ESA-Sonde zum Saturnmond Enceladus hinfliegen und da Proben aus Geysiren auffangen, die dort Fontänen ins All schleudern. Und in diesen Proben, da können wir dann nachschauen, ob tatsächlich an einem zweiten Ort in unserem Sonnensystem Leben entstanden ist. Wenn ja, dann würde das die Wahrscheinlichkeit von Leben überall im All wohl enorm erhöhen.
0: Also ich krieg da schon so ein bisschen Gänsehaut bei so einem Thema. Ich weiß nicht, wie es euch geht. Ihr habt ein bisschen Fun-Fact-Wissen hier gelernt bei der Neuen Welle. Und wenn es euch auch ein bisschen gruselig war, kein Problem, dann lenke ich euch jetzt ab mit wunderbarer Musik von One Republic. Hier ist Counting Stars.

0: Hier ist die neue Welle bei euch im Radio. Ich habe gleich nach 19 Uhr hier eine von den ganz großen Gewinnerinnen von den VMAs dieses Jahr mit dabei. Madonna hat bei den MTV Video Music Awards dieses Jahr ziemlich groß abgeräumt, gleich 7 Preise gewonnen. Dann hat sie auch die Show eröffnet. Nach 23 Jahren stand sie dort mal wieder auf der Bühne, hat die Show, wie gesagt, mit so einer ganz schrillen Performance eröffnet, in einer ungewöhnlichen Kulisse, so ein bisschen an eine Herrentoilette erinnert. Also, da war sie mal wieder völlig in ihrem Element und wir haben sie mit dabei hier gleich nach 19 Uhr. Und ihr könnt euch auf viele weitere coole Songs freuen. Nico Santos ist zum Beispiel gleich auch mit dabei nach 19 Uhr hier bei der neuen Welle.
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6: Ich bin Dirk Zattel. Wenige Tage vor dem geplanten Kabinettstermin für eine Pflegereform sind die Fronten zwischen Union und SPD verhärtet. Bundesgesundheitsminister Lindemann forderte seinen für Finanzen zuständigen Kabinettskollegen Klingbeil zu Milliardenzahlungen des Bundes an die Pflegekassen auf. Die SPD beharrt hingegen auf einer Kostenbeteiligung der privaten Pflegeversicherung. Gute Nachrichten vom Arbeitsmarkt. Die Unternehmen in Deutschland treten beim Stellenabbau auf die Bremse. Das IFO-Beschäftigungsbarometer ist den 3. Monat in Folge gestiegen und liegt nun bei gut 95 Punkten. Eine echte Erholung ist laut den Experten aber noch nicht in Sicht.
7: Lichtblicke gibt es vor allem bei den Dienstleistern. Dort wollen mehr Unternehmen Personal einstellen als abbauen. Neue Leute suchen zum Beispiel Ingenieurbüros sowie Rechts- und Steuerberatungen. In der Industrie und im Handel werden dagegen mehr Stellen gestrichen. Allerdings gibt es auch Industriebetriebe, die zusätzliche Mitarbeiter suchen, etwa in der Lebensmittelbranche. Bei den Leiharbeitsfirmen wächst ebenfalls die Hoffnung und auf dem Bau hat sich zuletzt kaum etwas verändert. Thomas Bleskin, Nachrichtenredaktion.
6: Auf dem Rhein wird es für Frachtschiffe immer schwieriger. Nach Angaben des Bundesverbands der deutschen Binnenwirtschaft sind auf dem besonders betroffenen Mittelrhein nur noch vereinzelt Güterschiffe unterwegs. An mehreren Pegeln wurden inzwischen historische Tiefstände gemessen.
8: Vor allem zwischen St. Goar und Mainz in Rheinland-Pfalz gibt's kaum Wasser. Die wenigen Schiffe, die dort noch durchkommen, können deutlich weniger laden. Das trifft vor allem Raffinerien und Chemie- und Stahlwerke, die große Mengen über den Rhein transportieren. Laut einem Experten des Instituts der deutschen Wirtschaft sind wichtige Lieferwege inzwischen weitgehend unterbrochen. Etwas Hoffnung gibt's aber. In Köln sollen die Wasserstände zum Ende der Woche wieder steigen, in Kaub am Mittelrhein ab dem kommenden Wochenende. Zoe Tassovali, Nachrichtenredaktion.
6: Überraschung bei der ersten Reise eines NRW-Ministerpräsidenten in die Türkei. Hendrik Wüst ist in Ankara vom türkischen Präsidenten Erdogan in dessen Palast empfangen worden. Das Gespräch dauerte 50 Minuten, länger als erwartet. Themen waren unter anderem die wirtschaftliche Zusammenarbeit zwischen Nordrhein-Westfalen und der Türkei sowie die Beziehungen zur EU und Visaerleichterungen.
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0: Der Sommer verabschiedet sich in seiner schönsten Version. Wir haben bis Mittwoch noch herrliche Temperaturen zwischen 28 und 29 Grad, viel Sonne, wenig Wolken und pünktlich zum 1. Oktober kühlt dann das Wetter ab, 21 Grad maximal und der Regen kommt zurück.
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0: Ich freue mich schon drauf, über unseren Lieblingsmenschen gleich in dieser Woche zu sprechen. Der neue Welle Lieblingsmensch ist unsere schöne Kategorie. Immer um 7:15 abends haben wir uns einen Musiker oder eine Musikerin rausgesucht und sprechen eben in dieser Woche ganz besonders über sie und hören auch Musik, die vielleicht sonst nicht im Radio laufen würde. Einfach um die tolle, vielfältige Musik auf unserer Welt so ein bisschen zu feiern. In dieser Woche ist es Tayo Cruz. Der Musiker ist mittlerweile 46 Jahre alt. Wie er aufgewachsen ist, wie er mit Musik in Berührung kam, um eben zu so einer großen Karriere jetzt am Schluss zu kommen. Darüber quatschen wir hier nach 3 Songs bei der neuen Welle. Also bleibt gern bei uns.
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1: Das ist in dieser Woche Tayo Cruz. Wir haben heute Mittag schon gelernt, dass Tayo Cruz eigentlich eine Abkürzung ist aus seinem Vornamen Tayo. Und Cruz ist der Mädchenname seiner Mama. Also so viel schlauer sind wir schon mal. Wir möchten jetzt natürlich auch drauf schauen, wie er denn aufgewachsen ist. Tayo Cruz kam am 23. April 1980 in London auf die Welt, ist jetzt also 46 Jahre alt. Sein Papa stammt aus Nigeria und hat als Anwalt gearbeitet. Seine Mama kommt aus Brasilien und hatte einen eigenen Friseursalon. Seine Eltern wollten ihm unbedingt eine gute Ausbildung ermöglichen und deshalb schickten sie ihn auf verschiedene Privatschulen. Und dort kam er schon früh mit verschiedenen Instrumenten in Berührung. Er brachte sich das Klavierspielen selbst bei, experimentierte schon ganz früh mit Musiksoftware und schrieb schon bald erste eigene Songs. Eine Freundin spielte einen dieser Songs dann einem Mitarbeiter des Labels Def Jam am Telefon vor. Ja, und der hat ihn direkt eingeladen, mal im Büro vorbeizukommen. So schnell kann es gehen, wie cool auch, ne? Übers Telefon geschwind vorgespielt und so ging die Karriere dann los, so kam sie ins Rollen. Wir hören heute einen Song aus 2009, Tayo Cruz featuring Ludacris mit Break Your Heart.

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1: Ich habe absolute Girl Power für euch mit dabei hier in der Neue Welle Playlist zum Montagabend. Auslies macht den Start und Carly Rae Jepsen mit diesem Ohrwurm ist auch gleich mit dabei. Auf die beiden Songs und auch so viele mehr, da könnt ihr euch drauf freuen.
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8: Mit Svenja Sommer, schönen guten Tag. Kinder zündeln in einem leerstehenden Lagergebäude an der B36 zwischen Rheinstetten-Forchheim und Karlsruhe-Dachslanden und flüchten anschließend. Zeugen beobachten das und alarmieren die Feuerwehr, die den Brand zum Glück schnell löschen kann. Also es ist nichts Schlimmes passiert. Aber die Polizei sucht jetzt natürlich nach den Kids, die das Feuer gelegt haben. Rasenmäherparcours, Männerhandtasche aus Holz bauen oder Autokegeln. Über 45 teils wirklich ausgefallene Aktionen sorgten beim 8. Männeraktionstag am Wochenende für große Begeisterung. Rund 900 Männer kamen dazu ins Monbachtal im Nordschwarzwald. Veranstaltung wurde von der Männerarbeit der Liebenzeller Mission organisiert. Ein Foto der Aktion könnt ihr euch gerne anschauen auf dieneuewelle.de und in unserer App.
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1: Der Sommer verabschiedet sich in seiner schönsten Version. Wir haben bis Mittwoch noch herrliche Temperaturen zwischen 28 und 29 Grad, viel Sonne, wenig Wolken und pünktlich zum 1. Oktober kühlt dann das Wetter ab, 21 Grad maximal und der Regen kommt zurück.
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1: Wir dürfen euch begleiten an diesem Abend. Heute haben wir den 28. September 2026. Gleich steht hier bei der Neuen Welle wieder die Chartzeitreise an. Das heißt, wir reisen ein paar Jährchen zurück und schauen zum Beispiel jetzt heute, was war denn los am 28. September 2002? Ich kann schon mal so viel sagen, der Ketchup-Song stand auf Platz 1 in den Charts. Darum geht's aber natürlich nicht in dem Song. Klar, da geht's weder um Pommes noch um Ketchup noch um was anderes zu essen. Was hinter dem Song steckt, das verraten wir euch gleich hier nach 3 Songs bei der Neuen Welle.
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1: Heute der 28. September 2002.
2: Deutschland sortiert sich nach einer extrem knappen Bundestagswahl. Wenige Tage vorher waren viele an der Wahlurne. SPD und Union haben beide 38,5% geholt. Rot-Grün macht weiter. In diesen Tagen beginnen die Koalitionsgespräche. Bundeskanzler Gerhard Schröder appelliert:
3: Es geht darum, unser Land weiter zu erneuern, ohne sozialen Zusammenhalt preiszugeben.
4: Die Ostdeutschen wollen einen spürbaren wirtschaftlichen Fortschritt und einen schnelleren Ausbau der Infrastruktur. Immerhin gerade durch ihre Stimmen wurde Schröder wieder zum Kanzler.
3: Das ist eine gesamtdeutsch angelegte Politik mit besonderen Schwerpunkten im Osten, gar keine Frage.
2: Viele fiebern schon der nächsten großen Samstagabendshow entgegen. Bald läuft wieder Wetten, dass. Damals ist das noch echtes Lagerfeuerfernsehen. Thomas Gottschalk begrüßt unter anderem Cindy Crawford, Michael Ballack, Dieter Bohlen und Lars Ketchup treten dort tatsächlich auf.
1: Und die sind an diesem 28. September 2002 auch auf Platz 1 der deutschen Singlecharts, natürlich mit dem Ketchup-Song. Das Ketchup sind drei Schwestern aus Córdoba in Andalusien. Ihr Vater ist Flamenco-Gitarrist und trägt den Spitznamen El Tomate, daher auch der Bandname Las Ketchup. Der eigentliche Titel des Songs ist Acereye und ihr kennt alle den Refrain. Der klingt im ersten Moment nicht ganz so, als hätte sich da jemand was dabei gedacht, stimmt aber gar nicht. Die Idee dahinter, da ist ein Typ namens Diego, der in eine Disco kommt und Rapper's Delight von der Sugar Hill Gang hört, aber die englischen Zeilen so mitsingt, wie sie für ihn klingen. Also aus den Worten: wird dann das berühmte? Kein komplizierter Song. Genau richtig. Für den Sommer, Urlaub, für Musikfernsehen und für die Tanzfläche. Denn der Tanz gehört dazu. Die Handbewegungen werden im Video und auf einfach jeder Party der 2000er gemacht. Also schafft etwas Platz um euch herum und tanzt mit zum Nummer 1-Hit des Tages, der Ketchup-Song.

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1: Kurz vor 20 Uhr haben wir es hier bei der neuen Welle. Das heißt, ich verabschiede mich von euch. Ich wünsche euch noch einen schönen Abend. Freue mich drauf, wenn wir uns morgen wieder hören. Was ich euch aber da lasse, ist gute Musik. Und zwar habe ich ganz viel Songs von guten Duos in der nächsten halben Stunde hier mit dabei. Den Start machen Rosé und Bruno Mars. Und danach gibt's für euch Ed Sheeran und Justin Bieber. Das ist eure Musik in der nächsten halben Stunde. Macht's gut, bis morgen. Tschüss.
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6: Ich bin Dirk Zeil. Im Streit um die Pflegereform erhöht Gesundheitsminister Linnemann den Druck auf Finanzminister Klingbeil. Der CDU-Politiker fordert, dass der Bund mehr als 5 Milliarden Euro an die Pflegeversicherung zahlt. Die SPD verlangt dagegen unter anderem eine Begrenzung der Heimkosten und eine Beteiligung der privaten Pflegeversicherung.
7: Linnemann lehnt beide SPD-Vorschläge ab. Bei einem Finanzausgleich mit der privaten Pflegeversicherung sieht er verfassungsrechtliche Probleme. Ein Deckel bei den Heimkosten ist aus seiner Sicht nicht ausreichend. Stattdessen fordert er vom Bund Gelder, die von der Pflegeversicherung während der Corona-Pandemie für Krisenmaßnahmen ausgegeben wurden, etwa um Mindereinnahmen bei Pflegeeinrichtungen auszugleichen oder Tests zu beschaffen. Linnemanns Argument, solche gesamtgesellschaftlichen Aufgaben hätten aus Steuern bezahlt werden müssen. Am Mittwoch will er seinen Gesetzentwurf ins Kabinett bringen. Thomas Pleskin, Nachrichtenredaktion.
8: Der extreme Sommer mit Hitze, Dürre und Bränden hat Landwirte in Europa stark getroffen. Der Schaden für den EU-Agrarsektor werde derzeit auf 14 bis 17 Milliarden Euro geschätzt, sagte EU-Agrarkommissar Hansen nach einem Treffen der Minister in Brüssel. Das genaue Ausmaß werde sich zeigen, wenn die Ernte abgeschlossen sei. So sei etwa nicht genügend Gras als Futtermittel gewachsen, was Viehhaltern Probleme bereite. Der Tankrabatt ist endgültig beschlossen. Nachdem Bundestag und Bundesrat das Gesetz am Freitag gebilligt hatten, hat nun auch Bundespräsident Steinmeier das Gesetz unterzeichnet.
9: Damit kann der neue Tankrabatt wie geplant am 1. Oktober, also an diesem Donnerstag, in Kraft treten. Wie schon im Frühjahr wird die Energiesteuer auf Diesel und Benzin um 14 Cent gesenkt. Inklusive Mehrwertsteuer ergibt das eine Steuererleichterung um knapp 17 Cent je Liter. Dieses Mal gilt der Rabatt für 3 Monate bis Ende des Jahres, um Autofahrer von den hohen Spritpreisen zu entlasten. Die Kosten von 2,5 Milliarden Euro sollen jeweils zur Hälfte zwischen Bund und Ländern aufgeteilt werden. Diana Kramer, Nachrichtenredaktion.
8: Die Riesenrakete Starship des privaten Raumfahrtunternehmens SpaceX von Tech-Milliardär Elon Musk hat es bei einem außergewöhnlichen Testflug erstmals in eine Umlaufbahn der Erde geschafft. Nach dem erfolgreichen Einlenken in die Umlaufbahn teilte SpaceX allerdings mit, dass das Starship schon nach rund 3 Stunden wieder zur Erde zurückkehren solle, also deutlich früher als geplant.
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1: Der Sommer verabschiedet sich in seiner schönsten Version. Wir haben bis Mittwoch noch herrliche Temperaturen zwischen 28 und 29 Grad, viel Sonne, wenig Wolken und pünktlich zum 1. Oktober kühlt dann das Wetter ab. 21 Grad maximal und der Regen kommt zurück.
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6: Mit Dominik Kunzmann. Kinder zündeln in einem leerstehenden Lagergebäude an der B36 zwischen Rheinstetten und Forchheim und Karlsruhe-Dachslanden und flüchten. Zeugen beobachten das und alarmieren die Feuerwehr, die den Brand schnell löschen kann. Also zum Glück ist nichts Schlimmeres passiert, aber die Polizei sucht jetzt natürlich nach den Kids, die das Feuer gelegt haben. Wie zu erwarten, gibt es noch keinen Sieger bei der Bürgermeisterwahl in Linkenheim-Hochstetten. 7 Kandidaten haben sich um die Nachfolge des scheidenden Amtsinhabers Michael Möslang beworben. Nur 2 kommen in die Stichwahl und auch nur 2 aus dem Bewerberfeld haben einigermaßen viele Stimmen gesammelt. Tim Drees und Asma Reuter treten in 2 Wochen nochmal an.
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8: Der Sommer verabschiedet sich in seiner schönsten Version. Wir haben bis Mittwoch noch herrliche Temperaturen zwischen 28 und 29 Grad, viel Sonne, wenig Wolken und pünktlich zum 1. Oktober kühlt dann das Wetter ab, 21 Grad maximal und der Regen kommt zurück.
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2: Ich bin Dirk Zeichler. Im Streit um die Pflegereform erhöht Gesundheitsminister Lindemann den Druck auf Finanzminister Klingbeil. Der CDU-Politiker fordert, dass der Bund mehr als 5 Milliarden Euro an die Pflegeversicherung zahlt. Lindemann will am Mittwoch einen Gesetzentwurf vom Bundeskabinett vorlegen, um ein drohendes Milliardendefizit der gesetzlichen Pflegeversicherung in diesem Jahr zu verhindern. Die SPD droht mit der Blockade eines reinen Spargesetzes. Aus Angst vor digitaler Gewalt ziehen sich viele Frauen im Netz zurück. Laut einer Umfrage im Auftrag des Deutschen Frauenrats schränken 2/3 ihr Online-Verhalten deshalb ein. Bei den 18- bis 29-Jährigen sind es sogar 76%.
3: Manche Frauen posten weniger Fotos, andere ziehen sich komplett aus den sozialen Medien zurück. Besonders stark betrifft das diejenigen, die selbst schon digitale Gewalt erlebt haben. Dazu zählen unerwünschte sexualisierte Nachrichten, Erpressung, Drohungen oder intime Bilder, die ohne Zustimmung verbreitet werden. Selbst die Angst davor verändert also schon das Online-Verhalten. Die große Mehrheit der Befragten fordert deshalb, dass Plattformen Frauen besser schützen und solche Inhalte schnell löschen müssen. Zoe Tassovali, Nachrichtenredaktion.
2: Das hat das Starship von SpaceX noch nie geschafft. Die größte Rakete der Welt hat bei einem Testflug erstmals eine Umlaufbahn um die Erde erreicht. Gestartet war sie am Morgen vom Weltraumbahnhof des Unternehmens von Elon Musk in Texas.
4: Es ging alles schneller als gedacht. Nach 3 Stunden kam das Starship als Flammenball zurück und stürzte in den Pazifik. Eine kontrollierte Landung. Warum die Mission verkürzt wurde, sagte SpaceX zunächst nicht. Eigentlich hatte die Rakete die Erde 6-mal umrunden sollen. Das Starship besteht aus 2 Teilen und ist größer als die Freiheitsstatue. Der 70 Meter lange Booster und die 50 Meter lange Kapsel können nach der Rückkehr zur Erde wiederverwendet werden. Viele vorherige Testflüge waren schon schiefgegangen. Aus den USA, Tina Eck.
2: Der extreme Sommer mit Hitze, Dürre und Bränden hat Landwirte in Europa stark getroffen. Der Schaden für den EU-Agrarsektor werde derzeit auf 14 bis 17 Milliarden Euro geschätzt, sagte Agrarkommissar Hansen nach einem Treffen der Minister in Brüssel. Das genaue Ausmaß werde sich zeigen, wenn die Ernte abgeschlossen sei.
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6: Der Sommer verabschiedet sich in seiner schönsten Version. Wir haben bis Mittwoch noch herrliche Temperaturen zwischen 28 und 29 Grad, viel Sonne, wenig Wolken und pünktlich zum 1. Oktober kühlt dann das Wetter ab, 21 Grad maximal und der Regen kommt zurück.
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7: Mit Dominik Kunzmann. Es gibt gute Nachrichten zum Wochenstart. Endlich ist eine der vielleicht nervigsten Straßensperrungen dieses Sommers Geschichte. Die B3 zwischen Weingarten und Grötzingen ist wieder frei. 2 Monate lang war die direkte Verbindung zwischen Karlsruhe Richtung Weingarten, Bruchsal und Bretten zu, um Amphibienschutztunnel zu erneuern. Die Arbeiten sind jetzt fertig und die B3 wieder sicher für Kröten und Autos. Die Ruine des ehemaligen Hotels Hunseck verschandelt seit Jahren die Schwarzwald-Hochstraße. Im Frühjahr wurde freudig der Abriss angekündigt, doch der verzögert sich jetzt wieder. Die Kosten sind höher als gedacht. Daher wird die Hunseck-Ruine wohl frühestens nächstes Jahr abgerissen werden.
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9: Der Sommer verabschiedet sich in seiner schönsten Version. Wir haben bis Mittwoch noch herrliche Temperaturen zwischen 28 und 29 Grad, viel Sonne, wenig Wolken und pünktlich zum 1. Oktober kühlt dann das Wetter ab, 21 Grad maximal und der Regen kommt zurück.
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2: Ich bin Uli Reitinger. Kurz vor der geplanten Pflegereform liegen Union und SPD weiter über Kreuz. Gesundheitsminister Linnemann fordert Milliarden vom Bund für die Pflegekassen. Die SPD will dagegen auch die private Pflegeversicherung stärker beteiligen.
3: Wirklich viel Zeit bleibt nicht. Den gesetzlichen Pflegekassen droht bis Jahresende schon ein Minus von 4,4 Milliarden Euro. Linnemann will deshalb schon jetzt am Mittwoch einen Gesetzentwurf ins Kabinett bringen und höhere Beiträge verhindern. Die SPD droht allerdings, das Gesetz zu blockieren, wenn es dabei nur ums Sparen geht. Sie will außerdem die Kosten für Menschen im Pflegeheim begrenzen. Linnemann lehnt das wiederum ab. Auch beim Geld aus der privaten Pflegeversicherung sieht er verfassungsrechtliche Probleme. Zoe Tassovali, Nachrichtenredaktion.
2: Die Unternehmen in Deutschland werden beim Stellenabbau zurückhaltender. Das Beschäftigungsbarometer des Münchner IFO-Instituts ist im dritten Monat in Folge gestiegen. Die Fachleute sehen darin eine Stabilisierung des Arbeitsmarkts, aber noch keine echte Erholung.
4: Lichtblicke gibt es vor allem bei den Dienstleistern. Dort wollen mehr Unternehmen Personal einstellen als abbauen. Neue Leute suchen zum Beispiel Ingenieurbüros sowie Rechts- und Steuerberatungen. In der Industrie und im Handel werden dagegen mehr Stellen gestrichen. Allerdings gibt es auch Industriebetriebe, die zusätzliche Mitarbeiter suchen, etwa in der Lebensmittelbranche. Bei den Leiharbeitsfirmen wächst ebenfalls die Hoffnung und auf dem Bau hat sich zuletzt kaum etwas verändert. Thomas Bleskin, Nachrichtenredaktion.
2: Der extreme Sommer mit Hitze, Dürre und Bränden hat Landwirte in Europa stark getroffen. Die EU-Kommission schätzt den Schaden für den europäischen Agrarsektor auf 14 bis 17 Milliarden Euro. Das genaue Ausmaß zeigt sich, wenn die Ernte abgeschlossen ist, heißt es nach einem Treffen der EU-Agrarminister in Brüssel. So sei etwa nicht genügend Gras als Futtermittel gewachsen, was Viehhaltern Probleme bereite. In Frankreich hat es heute erneut Riesenproteste an Schulen gegeben. In mehreren Städten gab es Dutzende Verletzte und mindestens 164 Festnahmen. 180 Schulen waren betroffen. Morgen sollen die Proteste weitergehen, dann steht in Frankreich auch ein nationaler Streiktag im öffentlichen Dienst an. Die Proteste richten sich unter anderem gegen die schlechte Ausstattung der Schulen.
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6: Der Sommer verabschiedet sich in seiner schönsten Version. Wir haben bis Mittwoch noch herrliche Temperaturen zwischen 28 und 29 Grad, viel Sonne, wenig Wolken und pünktlich zum 1. Oktober kühlt dann das Wetter ab. 21 Grad maximal und der Regen kommt zurück.
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6: Mit Dominik Kunzmann. Kinder zündeln in einem leerstehenden Lagergebäude an der B36 zwischen Rheinstetten und Forchheim und Karlsruhe-Dachslanden und flüchten. Zeugen beobachten das und alarmieren die Feuerwehr, die den Brand schnell löschen kann. Also zum Glück ist nichts Schlimmeres passiert, aber die Polizei sucht jetzt natürlich nach den Kids, die das Feuer gelegt haben. Wie zu erwarten, gibt es noch keinen Sieger bei der Bürgermeisterwahl in Linkenheim-Hochstetten. 7 Kandidaten haben sich um die Nachfolge des scheidenden Amtsinhabers Michael Möslang beworben. Nur 2 kommen in die Stichwahl und auch nur 2 aus dem Bewerberfeld haben einigermaßen viele Stimmen gesammelt. Tim Drees und Asma Reuter treten in 2 Wochen nochmal an.
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8: Der Sommer verabschiedet sich in seiner schönsten Version. Wir haben bis Mittwoch noch herrliche Temperaturen zwischen 28 und 29 Grad, viel Sonne, wenig Wolken und pünktlich zum 1. Oktober kühlt dann das Wetter ab, 21 Grad maximal und der Regen kommt zurück.
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6: Ich bin Uli Reitinger. Wenige Tage vor dem geplanten Kabinettstermin für eine Pflegereform sind die Fronten zwischen Union und SPD verhärtet. Gesundheitsminister Carsten Linnemann fordert seinen für Finanzen zuständigen Kabinettskollegen Klingbeil zu Milliardenzahlungen des Bundes an die Pflegekassen auf. Die SPD beharrt hingegen auf einer Kostenbeteiligung der privaten Pflegeversicherung, worauf Linnemann wiederum skeptisch reagiert. Ist die Europäische Union ausreichend gewappnet für einen möglichen militärischen Konflikt mit Russland? Offenbar nicht. Ein aktueller Bericht zur Verteidigungsbereitschaft deckt Schwachstellen auf, teilte die EU-Außenbeauftragte Kaja Kallas bei einem Verteidigungsministertreffen in Brüssel mit.
7: Große Lücken gibt es dem Bericht zufolge, und zwar vor allem bei der Luftverteidigung, bei Drohnen und bei den Munitionsbeständen. Es sei viel getan worden, aber noch nicht genug. Bis 2030 müsse die Verteidigungsbereitschaft dringend so verbessert werden, dass Russland keinen Angriff auf einen EU-Staat wagen könne. Kallas sagte, man müsse sich jetzt darauf konzentrieren, die vorhandenen Lücken tatsächlich zu schließen. Aus Brüssel, Dieter Ebeling.
6: Ex-Unionsfraktionschef Jens Spahn zieht sich aus dem Haushaltsausschuss des Bundestags zurück. Eine entsprechende Nachricht an die Unionsabgeordneten im Ausschuss ist öffentlich geworden. Darin schreibt Spahn, alles rund um seine Person werde aktuell so politisiert, dass ein normales Arbeiten kaum möglich sein werde. Zudem merke er, dass sein Rücktritt im Juli noch viel zu frisch sei, um wieder voll durchzustarten, als wäre nichts gewesen. Spahn war an zwei Tagen der vergangenen Sitzungswoche nicht anwesend. Er war offenbar auf Sardinien. Das hatte bei Unionsabgeordneten für Irritationen gesorgt. Das hat das Starship von SpaceX noch nie geschafft. Die größte Rakete der Welt hat bei einem Testflug erstmals eine Umlaufbahn um die Erde erreicht. Gestartet war sie am Morgen vom Weltraumbahnhof des Unternehmens von Elon Musk in Texas.
8: Es ging alles schneller als gedacht. Nach 3 Stunden kam das Starship als Flammenball zurück und stürzte in den Pazifik. Warum die Mission verkürzt wurde, sagte SpaceX zunächst nicht. Eigentlich hatte die Rakete die Erde 6-mal umrunden sollen. Der 70 Meter lange Booster und die 50 Meter lange Kapsel können nach der Rückkehr zur Erde wiederverwendet werden. Aus den USA, Tina Eck.
6: Im Rahmen der Mission wurden nach Angaben von SpaceX auch erstmals Starlink-Satelliten ausgesetzt. Dieser Teil des Tests läuft bislang weitgehend nach Plan.
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10: Der Sommer verabschiedet sich in seiner schönsten Version. Wir haben bis Mittwoch noch herrliche Temperaturen zwischen 28 und 29 Grad, viel Sonne, wenig Wolken und pünktlich zum 1. Oktober kühlt dann das Wetter ab, 21 Grad maximal und der Regen kommt zurück.
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2: Mit Dominik Kunzmann. Es gibt gute Nachrichten zum Wochenstart. Endlich ist eine der vielleicht nervigsten Straßensperrungen dieses Sommers Geschichte. Die B3 zwischen Weingarten und Grötzingen ist wieder frei. 2 Monate lang war die direkte Verbindung zwischen Karlsruhe Richtung Weingarten, Bruchsal und Bretten zu, um Amphibienschutztunnel zu erneuern. Die Arbeiten sind jetzt fertig und die B3 wieder sicher für Kröten und Autos. Die Ruine des ehemaligen Hotels Hunseck verschandelt seit Jahren die Schwarzwald-Hochstraße. Im Frühjahr wurde freudig der Abriss angekündigt, doch der verzögert sich jetzt wieder. Die Kosten sind höher als gedacht. Daher wird die Hunseck-Ruine wohl frühestens nächstes Jahr abgerissen werden.
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4: Der Sommer verabschiedet sich in seiner schönsten Version. Wir haben bis Mittwoch noch herrliche Temperaturen zwischen 28 und 29 Grad, viel Sonne, wenig Wolken und pünktlich zum 1. Oktober kühlt dann das Wetter ab, 21 Grad maximal und der Regen kommt zurück.
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2: Ich bin Uli Reitinger. Im Streit um die Pflegereform erhöht CDU-Gesundheitsminister Carsten Linnemann den Druck auf SPD-Finanzminister Klingbeil. Linnemann fordert, dass der Bund mehr als 5 Milliarden Euro an die Pflegeversicherung zahlt. Die SPD verlangt dagegen unter anderem eine Begrenzung der Heimkosten und eine Beteiligung der privaten Pflegeversicherung.
3: Linnemann lehnt beide SPD-Vorschläge ab. Bei einem Finanzausgleich mit der privaten Pflegeversicherung sieht er verfassungsrechtliche Probleme. Ein Deckel bei den Heimkosten ist aus seiner Sicht nicht ausreichend. Stattdessen fordert er vom Bund Gelder, die von der Pflegeversicherung während der Corona-Pandemie für Krisenmaßnahmen ausgegeben wurden, etwa um Mindereinnahmen bei Pflegeeinrichtungen auszugleichen oder Tests zu beschaffen. Linnemanns Argument, solche gesamtgesellschaftlichen Aufgaben hätten aus Steuern bezahlt werden müssen. Am Mittwoch will er seinen Gesetzentwurf ins Kabinett bringen. Thomas Bleskin, Nachrichtenredaktion.
2: Bei einer Serie russischer Angriffe auf die ukrainische Hauptstadt Kiew ist auch eine Klinik getroffen worden. Das hat Präsident Selenskyj auf Telegram gepostet. Zu möglichen Opfern dieses Angriffs machte er keine Angaben. Kurz zuvor war in Kiew das Gebäude der Akademie der Wissenschaften getroffen worden. Nach ukrainischen Angaben gab es dabei 2 Todesopfer. Aus Angst vor digitaler Gewalt ziehen sich viele Frauen im Netz zurück. Laut einer Umfrage im Auftrag des Deutschen Frauenrats schränken 2 Drittel ihr Online-Verhalten deshalb ein. Bei den 18- bis 39-Jährigen sind es sogar 76%.
4: Manche Frauen posten weniger Fotos, andere ziehen sich komplett aus den sozialen Medien zurück. Besonders stark betrifft das diejenigen, die selbst schon digitale Gewalt erlebt haben. Dazu zählen unerwünschte sexualisierte Nachrichten, Erpressung, Drohungen oder intime Bilder, die ohne Zustimmung verbreitet werden. Selbst die Angst davor verändert also schon das Online-Verhalten. Die große Mehrheit der Befragten fordert deshalb, dass Plattformen Frauen besser schützen und solche Inhalte schnell löschen müssen. Zoe Tassovali, Nachrichtenredaktion.
2: Das höchste Windrad der Welt hat im brandenburgischen Schipkau in der Lausitz seine endgültige Höhe von 365 Metern erreicht. Das teilte das Unternehmen Gicon mit. Mit einer Nabenhöhe von 300 Metern sei die Anlage die höchste Windenergieanlage der Welt und das zweithöchste Bauwerk Deutschlands. Mit den Rotorblättern erreicht das Windrad die 365 Meter. Zum Vergleich, der Berliner Fernsehturm ist nur 3 Meter höher.
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5: Der Sommer verabschiedet sich in seiner schönsten Version. Wir haben bis Mittwoch noch herrliche Temperaturen zwischen 28 und 29 Grad, viel Sonne, wenig Wolken und pünktlich zum 1. Oktober kühlt dann das Wetter ab. 21 Grad maximal und der Regen kommt zurück.
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6: Mit Dominik Kunzmann. Kinder zündeln in einem leerstehenden Lagergebäude an der B36 zwischen Rheinstetten und Forchheim und Karlsruhe-Dachslanden und flüchten. Zeugen beobachten das und alarmieren die Feuerwehr, die den Brand schnell löschen kann. Also zum Glück ist nichts Schlimmeres passiert, aber die Polizei sucht jetzt natürlich nach den Kids, die das Feuer gelegt haben. Wie zu erwarten, gibt es noch keinen Sieger bei der Bürgermeisterwahl in Linkenheim-Hochstetten. 7 Kandidaten haben sich um die Nachfolge des scheidenden Amtsinhabers Michael Möslang beworben. Nur 2 kommen in die Stichwahl und auch nur 2 aus dem Bewerberfeld haben einigermaßen viele Stimmen gesammelt. Tim Drees und Asma Reuter treten in 2 Wochen nochmal an.
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8: Der Sommer verabschiedet sich in seiner schönsten Version. Wir haben bis Mittwoch noch herrliche Temperaturen zwischen 28 und 29 Grad, viel Sonne, wenig Wolken und pünktlich zum 1. Oktober kühlt dann das Wetter ab, 21 Grad maximal und der Regen kommt zurück.
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1: Ich bin Uli Reitinger. Eigentlich will die Bundesregierung am Mittwoch die Pflegereform auf den Weg bringen. Allerdings sind sich SPD und Union in wichtigen Punkten noch nicht einig. Die SPD fordert, dass die Pflegekosten für die Betroffenen im Heim gedeckelt werden. Und die private Pflegeversicherung soll sich an den Kosten der gesetzlichen Pflegeversicherung beteiligen. SPD-Finanzminister Lars Klingbeil.
2: Wir müssen in der Pflege etwas verändern. Wir müssen da vorankommen. Aber sehr klar ist auch, wir brauchen Gerechtigkeit auch in der Pflege. Und die Menschen müssen auch spüren, dass mit unseren Veränderungen etwas besser wird und ein reines Sparpaket machen wir nicht mit.
1: CDU-Gesundheitsminister Linnemann ist gegen die Deckelung der Heimkosten und die Belastung der privaten Pflegeversicherung. Bundespräsident Steinmeier hat das Bundesverfassungsgericht als Garant einer freiheitlichen Demokratie und als Glücksfall für unsere liberale Demokratie gewürdigt. Bei einem Festakt zum 75-jährigen Bestehen des höchsten deutschen Gerichts sagte Steinmeier in Karlsruhe, es habe maßgeblich dazu beigetragen, dass die deutsche Demokratie eine Erfolgsgeschichte geworden sei.
3: Viele Menschen in unserem Land sorgen sich um unsere Demokratie und unseren Rechtsstaat. Sind beunruhigt über das Erstarken von Kräften an den politischen Rändern, die beides, die Demokratie und den Rechtsstaat, als das System diskreditieren und in Frage stellen. Diese Sorgen sind verständlich, aber das Grundgesetz gilt in allen deutschen Ländern.
1: Zu dem Festakt 75 Jahre Bundesverfassungsgericht waren etwa 1000 Gäste eingeladen, darunter Bundeskanzler Merz und Bundestagspräsidentin Klöckner. In der Corona-Pandemie verdiente BioNTech mit seinem Impfstoff Milliarden. Damit ist es vorbei, das Unternehmen muss sparen. Die drei BioNTech-Standorte im rheinland-pfälzischen Idar-Oberstein, im hessischen Marburg und in Tübingen in Baden-Württemberg werden in einiger Zeit schließen. Es hat sich kein Käufer gefunden. Betroffen sind nach Unternehmensangaben rund 1800 Beschäftigte. Die Riesenrakete Starship des privaten Raumfahrtunternehmens SpaceX von Elon Musk hat es erstmals in eine Umlaufbahn der Erde geschafft. Geplant war eigentlich eine rund 10-stündige Mission, bei der die Rakete die Erde 6-mal umrunden sollte. Nach dem erfolgreichen Einlenken in die Umlaufbahn kehrte das Starship allerdings schon nach rund 3 Stunden wieder zur Erde zurück. Warum, wurde nicht gesagt.
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5: Der Sommer verabschiedet sich in seiner schönsten Version. Wir haben bis Mittwoch noch herrliche Temperaturen zwischen 28 und 29 Grad, viel Sonne, wenig Wolken und pünktlich zum 1. Oktober kühlt dann das Wetter ab. 21 Grad maximal und der Regen kommt zurück.
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5: Mit Dominik Kunzmann. Es gibt gute Nachrichten zum Wochenstart. Endlich ist eine der vielleicht nervigsten Straßensperrungen dieses Sommers Geschichte. Die B3 zwischen Weingarten und Grötzingen ist wieder frei. 2 Monate lang war die direkte Verbindung zwischen Karlsruhe Richtung Weingarten, Bruchsal und Bretten zu, um Amphibienschutztunnel zu erneuern. Die Arbeiten sind jetzt fertig und die B3 wieder sicher für Kröten und Autos. Die Ruine des ehemaligen Hotels Hunseck verschandelt seit Jahren die Schwarzwald-Hochstraße. Im Frühjahr wurde freudig der Abriss angekündigt, doch der verzögert sich jetzt wieder. Die Kosten sind höher als gedacht. Daher wird die Hunseck-Ruine wohl frühestens nächstes Jahr abgerissen werden.
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7: Der Sommer verabschiedet sich in seiner schönsten Version. Wir haben bis Mittwoch noch herrliche Temperaturen zwischen 28 und 29 Grad, viel Sonne, wenig Wolken und pünktlich zum 1. Oktober kühlt dann das Wetter ab, 21 Grad maximal und der Regen kommt zurück.
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1: Ich bin Uli Reitinger. Der Deutsche Pflegerat hat die schwarz-rote Koalition aufgefordert, die Pläne für eine Pflegereform umfassend zu überarbeiten. Besonders kritisch seien die höheren Hürden beim Zugang zu Pflegegraden und die geplante Streichung des Entlastungsbeitrags bei Pflegegrad 1, sagte Verbandspräsidentin Christiane Vogler dem Redaktionsnetzwerk Deutschland. Die Pflegereform steht aktuell im Mittelpunkt eines Koalitionsstreits. CDU-Gesundheitsminister Linnemann will am Mittwoch einen Gesetzentwurf ins Kabinett bringen. Die SPD droht mit einer Blockade und lehnt ein reines Kürzungspaket ab. Ist die EU ausreichend gewappnet für einen möglichen militärischen Konflikt mit Russland? Offenbar nicht. Ein aktueller Bericht zur Verteidigungsbereitschaft deckt Schwachstellen auf, teilte die EU-Außenbeauftragte Kaja Kallas bei einem Verteidigungsministertreffen in Brüssel mit.
2: Große Lücken gibt es dem Bericht zufolge, und zwar vor allem bei der Luftverteidigung, bei Drohnen und bei den Munitionsbeständen. Es sei viel getan worden, aber noch nicht genug. Bis 2030 müsse die Verteidigungsbereitschaft dringend so verbessert werden, dass Russland keinen Angriff auf einen EU-Staat wagen könne. Kallas sagte, man müsse sich jetzt darauf konzentrieren, die vorhandenen Lücken tatsächlich zu schließen. Aus Brüssel, Dieter Ebeling.
1: Bundespräsident Steinmeier hat das Bundesverfassungsgericht zum 75. Geburtstag als Glücksfall für unsere liberale Demokratie gewürdigt. Bei einem Festakt in Karlsruhe sagte er, das Gericht habe entscheidend dazu beigetragen, dass die Demokratie in Deutschland zu einer Erfolgsgeschichte geworden ist.
3: Neben Bundespräsident Steinmeier, der die Festrede hielt, kamen auch Bundeskanzler Friedrich Merz, Bundestagspräsidentin Julia Klöckner und zahlreiche weitere Vertreter aus der Politik, Justiz und Gesellschaft nach Karlsruhe, um das besondere Jubiläum zu feiern. Bundeskanzler Merz bedankte sich nach der Veranstaltung bei den aktuellen und ehemaligen Richterinnen und Richtern. Sie seien gerade in diesen turbulenten Zeiten eine wichtige Säule unserer Demokratie. Aus Karlsruhe, Jacqueline Melcher.
1: Der ChatGPT-Entwickler OpenAI hat wegen Sicherheitsbedenken die Veröffentlichung eines neuen KI-Modells gestrichen. Unter anderem habe die Software in Tests Nutzer